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1: Ich bin Yves Simon. Das ist eine Tat, die sprachlos macht. Nach einem Messerangriff an einem Gymnasium im oberbayerischen Schongau hat sich am Abend auch Bundesinnenminister Dobrindt ein Bild der Lage gemacht. Zwei 13-jährige Mädchen sind bei der Attacke schwer verletzt worden. Sie schweben aber zum Glück nicht mehr in Lebensgefahr. Der mutmaßliche Täter ist erst 16, Ex-Schüler, und er hatte erst versucht, einen Schuss abzugeben. Dann hat die Waffe aber versagt und er ist dann mit einem Messer auf die Mädchen losgegangen.
2: Der Täter ist ein ehemaliger Schüler des Gymnasiums. Er ist ausländischer Staatsangehöriger, EU-Bürger, kein Fluchthintergrund.
1: Innenminister Dobrindt, der Tatverdächtige, war offensichtlich in einer psychischen Ausnahmesituation. Weniger Bürokratie. Lange waren die Anträge auf Kindergeld oder auch auf Elterngeld mit einem regelrechten Wust an Formularen verbunden. Das aber soll jetzt einfacher werden. Das Kindergeld, das soll in Zukunft zum Beispiel komplett ohne Antrag ausgezahlt werden. Es reicht einfach die Meldung beim Standesamt, die ist ja sowieso Pflicht. Oft übernimmt das auch die Klinik, wo das Kind zur Welt gekommen ist. Dann soll das Geld automatisch fließen. Genau so will es heute der Bundestag beschließen. Es ist ein Bild der Geschlossenheit, das vom NATO-Gipfel in der türkischen Hauptstadt Ankara ausgehen soll. Es soll kräftig aufgerüstet werden im Militärbündnis, um sich der Bedrohung durch Russland entgegenzustemmen. Bei dem Gipfeltreffen sind auch neue Rüstungsverträge unterschrieben worden, im Umfang von umgerechnet 44 Milliarden Euro. Die NATO-Partner wollen außerdem gemeinsame Produktionskapazitäten ausbauen und vor allem die Europäer haben versprochen, in Zukunft mehr beizusteuern. Im Raum Nürnberg-Fürth hat es am Abend erhebliche Probleme mit der Bahn gegeben. Schuld war ein Böschungsbrand, der ist inzwischen aber gelöscht. Das Feuer war entlang der Gleise zwischen Fürth-Fach und Fürth-Klinikum ausgebrochen. Rund anderthalb Stunden konnten keine Züge fahren. Unter anderem Regionalzüge zwischen Nürnberg und Bamberg waren betroffen. Genauso die S-Bahn-Linie 1. Erst vor kurzem hat Alexander Zverev ja die French Open gewonnen und damit seinen ersten Grand-Slam-Titel überhaupt. Jetzt steht der Hamburger nach einem klaren Sieg im Wimbledon-Viertelfinale zum ersten Mal im Halbfinale von London. Der French Open-Champion hat auch noch gegen seinen bisherigen Angstgegner deutlich gewonnen, gegen den US-Amerikaner Taylor Fritz. Erstmal mit 6:4 und nochmal 6:4 im zweiten Satz und dann im letzten sogar mit 6:2. Morgen trifft der 29-Jährige dann auf den britischen Außenseiter Arthur Ferry. Es ist jetzt kurz nach 2. Heute Nacht ist es an den meisten Stellen bei uns im Freistaat sternenklar. Ein paar Wolken sind unterwegs, aber die sind harmlos. Wir messen gerade in Marktheidenfeld in Unterfranken, in Bobingen in Schwaben und in Bad Birnbach in Niederbayern 16 Grad. Teilweise ist es ein bisschen kühler, bis zu 11 Grad. Das ist der Tiefstwert in dieser Nacht. Heute ist es alles in allem recht freundlich. Nach Osten hin haben wir allerdings mehr Quellwolken und da ist es auch windiger. Aber in der Westhälfte heute Sonnenbrille angesagt. Die Temperaturen gehen rauf auf 23 bis 29 Grad. Momentan liegen uns keine Meldungen vor. Wir wünschen eine gute und vor allem sichere Fahrt durch die Nacht.
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1: Ich bin Yves Simon. Das ist eine Tat, die sprachlos macht. Nach einem Messerangriff an einem Gymnasium im oberbayerischen Schongau hat sich am Abend auch Bundesinnenminister Dobrindt ein Bild der Lage gemacht. Zwei 13-jährige Mädchen sind bei der Attacke schwer verletzt worden. Sie schweben aber zum Glück nicht mehr in Lebensgefahr. Der mutmaßliche Täter ist erst 16, Ex-Schüler, und er hatte erst versucht, einen Schuss abzugeben. Dann hat die Waffe aber versagt und er ist dann mit einem Messer auf die Mädchen losgegangen.
2: Der Täter ist ein ehemaliger Schüler des Gymnasiums. Er ist ausländischer Staatsangehöriger, EU-Bürger, kein Fluchthintergrund.
1: Innenminister Dobrindt, der Tatverdächtige, war offensichtlich in einer psychischen Ausnahmesituation. Weniger Bürokratie. Lange waren die Anträge auf Kindergeld oder auch auf Elterngeld mit einem regelrechten Wust an Formularen verbunden. Das aber soll jetzt einfacher werden. Das Kindergeld, das soll in Zukunft zum Beispiel komplett ohne Antrag ausgezahlt werden. Es reicht einfach die Meldung beim Standesamt, die ist ja sowieso Pflicht. Oft übernimmt das auch die Klinik, wo das Kind zur Welt gekommen ist. Dann soll das Geld automatisch fließen. Genau so will es heute der Bundestag beschließen. Das waren die Nachrichten um halb. Heute Nacht ist es an den meisten Stellen bei uns im Freistaat sternenklar. Ein paar Wolken sind unterwegs, aber die sind harmlos. Wir messen gerade in Marktheidenfeld in Unterfranken, in Bobingen in Schwaben und in Bad Birnbach in Niederbayern 16 Grad. Teilweise ist es ein bisschen kühler, bis zu 11 Grad. Das ist der Tiefstwert in dieser Nacht. Heute ist es alles in allem recht freundlich. Nach Osten hin haben wir allerdings mehr Quellwolken und da ist es auch windiger. Aber in der Westhälfte heute Sonnenbrille angesagt. Die Temperaturen gehen rauf auf 23 bis 29 Grad.
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1: Ich bin Yves Simon. In der türkischen Hauptstadt Ankara ist der NATO-Gipfel zu Ende gegangen. Dabei sind unter anderem neue Rüstungsverträge im Umfang von mehr als 43 Milliarden Euro angekündigt worden. Das Ganze soll auch ein Zeichen der Einigkeit aussenden, insbesondere an Russland. Und es ist gelungen, die USA als Partner im Bündnis zu halten, Bundeskanzler Merz.
2: Als Europäer übernehmen wir mehr Verantwortung. Wir machen die NATO stärker. Wir machen sie aber auch in der Lastenverteilung fairer. Wir lösen uns von einseitigen Abhängigkeiten und das dient unser aller Sicherheit.
1: Einige sehen die NATO sogar stärker als je zuvor, unter anderem Generalsekretär Rütte. In Schongau in Oberbayern hat ein 16-Jähriger zwei Schülerinnen am Gymnasium mit einem Messer verletzt. Die Polizei ermittelt auf Hochtouren gegen den kroatischen Tatverdächtigen. Er war früher selbst Schüler an dieser Schule. In der Nacht jetzt haben die Ermittler die Wohnung der Eltern durchsucht, wo der Tatverdächtige lebt. Dabei wurden Handy, Laptop und auch weitere Elektrogeräte ausgewertet. Die Polizei sucht nach Hinweisen auf die Tat, zum Beispiel nach einem möglichen Bekennerschreiben oder auch Ankündigungen in Chats. Darüber gestolpert oder sogar dagegen gefahren. Immer wieder kommt es zu schlimmen Unfällen mit abgestellten Leih-E-Scootern. Aber wer haftet eigentlich für die Schäden? Die Fahrer sind oft weit weg und die Vermieter müssen auch nicht haften. Bisher bleiben also oft die Betroffenen auf ihren Kosten einfach sitzen. Heute berät der Bundestag, wie Vermieter und Fahrer künftig stärker in die Pflicht genommen werden sollen. Der Plan ist vor allem, das Haftungsrisiko soll stärker an die Vermieter übergehen, denn schließlich verdienen die auch das meiste Geld damit. Ex-Grünen-Chefin Lang warnt die Bundesregierung vor strengeren Regeln für die Krankschreibungen. Sie kritisiert die Pläne, wonach Beschäftigte schon ab dem ersten Krankheitstag ein ärztliches Attest vorlegen sollen. Lang spricht von einer Schnapsidee, die mehr statt weniger Krankheitstage verursachen könnte, wie sie meint. Bei der Fußball-WM in Nordamerika geht es jetzt langsam ans Eingemachte. Heute Abend um 22 Uhr deutscher Zeit startet das erste Viertelfinale. Topfavorit Frankreich trifft auf Marokko. Les Bleus können eine beeindruckende Bilanz bisher vorweisen. 5 Siege im Turnier und 14-2 Tore. Marokko dürfte allerdings ein wirklich schwerer Brocken werden. Bei der letzten WM, da war Marokko ja sogar im Halbfinale und ist dann mit 0-2 an den Franzosen gescheitert. Es ist jetzt 3:15. Angenehme Temperaturen jetzt in der Nacht. Rimpar in Unterfranken und Olching in Oberbayern 16 Grad. Außerdem messen wir in Maxhütte Heidhof in der Oberpfalz 14 Grad. Heute Nacht sind kaum Wolken am Himmel unterwegs. Trocken ist es also ohnehin. Tagsüber recht windig, vor allem im Osten des Freistaats. Ansonsten aber in der Westhälfte ein richtig schöner, sonniger Tag. Die Temperaturen gehen hoch auf 23 bis 29 Grad. Und am Wochenende können wir uns auf strahlenden Sonnenschein freuen und richtig schönes Freibadwetter bei bis zu 30 Grad. Nur eine Meldung von der A8 München Richtung Stuttgart. Bei Günzburg steht ein LKW mit einer Panne und es sind Personen auf der Fahrbahn. Allen unterwegs eine gute und sichere Fahrt durch die Nacht.
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1: Ich bin Yves Simon. In der türkischen Hauptstadt Ankara ist der NATO-Gipfel zu Ende gegangen. Dabei sind unter anderem neue Rüstungsverträge im Umfang von mehr als 43 Milliarden Euro angekündigt worden. Das Ganze soll auch ein Zeichen der Einigkeit aussenden, insbesondere an Russland. Und es ist gelungen, die USA als Partner im Bündnis zu halten, Bundeskanzler Merz.
2: Als Europäer übernehmen wir mehr Verantwortung. Wir machen die NATO stärker. Wir machen sie aber auch in der Lastenverteilung fairer. Wir lösen uns von einseitigen Abhängigkeiten und das dient unser aller Sicherheit.
1: Einige sehen die NATO sogar stärker als je zuvor, unter anderem Generalsekretär Rütte. In Schongau in Oberbayern hat ein 16-Jähriger zwei Schülerinnen am Gymnasium mit einem Messer verletzt. Die Polizei ermittelt auf Hochtouren gegen den kroatischen Tatverdächtigen. Er war früher selbst Schüler an dieser Schule. In der Nacht jetzt haben die Ermittler die Wohnung der Eltern durchsucht, wo der Tatverdächtige lebt. Dabei wurden Handy, Laptop und auch weitere Elektrogeräte ausgewertet. Die Polizei sucht nach Hinweisen auf die Tat, zum Beispiel nach einem möglichen Bekennerschreiben oder auch Ankündigungen in Chats. Das waren die Nachrichten um halb. Angenehme Temperaturen jetzt in der Nacht. Rimpar in Unterfranken und Olching in Oberbayern 16 Grad. Außerdem messen wir in Maxhütte Heidhof in der Oberpfalz 14 Grad. Heute Nacht sind kaum Wolken am Himmel unterwegs. Trocken ist es also ohnehin. Tagsüber recht windig, vor allem im Osten des Freistaats. Ansonsten aber in der Westhälfte ein richtig schöner, sonniger Tag. Die Temperaturen gehen hoch auf 23 bis 29 Grad. Und am Wochenende können wir uns auf strahlenden Sonnenschein freuen und richtig schönes Freibadwetter bei bis zu 30 Grad.
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1: Ich bin Yves Simon. Auch in der Nacht laufen die Ermittlungen im oberbayerischen Schongau weiter. Dort hat ein 16-Jähriger zwei Mädchen niedergestochen, beide 13 Jahre alt. Sie schweben zum Glück nicht mehr in Lebensgefahr. Die Ermittler werten jetzt das Handy des mutmaßlichen Amokläufers aus. Joshua Heise berichtet.
2: Der Jugendliche war nach Angaben von Bundesinnenminister Dobrindt ein ehemaliger Schüler des Gymnasiums. Er war demnach mit einer Schusswaffe bewaffnet, doch die versagte nach einem Schuss ins Leere. Daraufhin zückte der Teenager ein Messer und griff die Mädchen an. Sie waren wohl zufällige Opfer. Das Tatmotiv ist noch unklar. Der Tatverdächtige war den Behörden zufolge in psychiatrischer Behandlung. Er sitzt jetzt in Untersuchungshaft.
1: Im Persischen Golf geraten jetzt in der Nacht nach neuen US-Angriffen auf Ziele im Iran auch wieder US-Verbündete unter Beschuss. Kuwait meldet zum Beispiel gerade abgewehrte Raketen- und Drohnenangriffe. Auch in Bahrain heulen wieder die Sirenen. Die Bevölkerung wird dazu aufgerufen, Schutz zu

0: untersuchen. Beide Staaten beherbergen US-Militärbasen nahe des Iran. Die USA wollen mit ihren Angriffen die iranische Fähigkeit einschränken, den Schiffsverkehr in der Straße von Hormuz zu stören. Bei Volkswagen in Wolfsburg berät heute der Aufsichtsrat über die Sparpläne des Konzerns. Medien berichten ja von bis zu 100.000 gefährdeten Stellen und möglichen Werksschließungen. Offiziell bestätigt ist bisher noch nichts. Nur ein harter Sparkurs soll folgen. Das war aber auch schon länger angekündigt. Betriebsrat und IG Metall leisten Widerstand. Die Gewerkschaft ruft zu einem bundesweiten Protesttag mit Aktionen an allen VW-Standorten und auch am bedrohten Audi-Werk in Neckarsulm auf. Im Bundestag gibt es die Forderung, dass alle Läden in Zukunft auch am Sonntag öffnen dürfen. Da herrscht in Bayern dagegen mal seltene Einigkeit. Die Gewerkschaften, Ministerpräsident Söder und sogar der Handelsverband selbst ist dafür, den Sonntag als Ruhetag beizubehalten. Söder sagt, es bleibt dabei, einkaufen bis 20 Uhr und dann ist Schluss. Und auch der Handelsverband freut sich, dass die Mitarbeiter im Einzelhandel am Wochenende mal einen freien Tag haben. Planbar, mit denen sie etwas mit ihrer Familie machen können. Jetzt ist es fix. Torhüter Alexander Nübel verlässt den FC Bayern endgültig und wechselt fest zu Beşiktaş Istanbul. Der 29-Jährige hat einen Vertrag unterschrieben. Bis 2029 soll der gehen. Medien berichten von bis zu 11,5 Millionen Euro Ablöse inklusive Boni. Nach nur 4 Pflichtspielen in 6 Jahren endet damit Nübels Kapitel in München. Es ist jetzt 4:15. Es geht trocken durch die Nacht und das auch mit relativ milden Temperaturen. Karlstadt in Unterfranken und Elchingen in Schwaben 14 Grad. In Regen in Niederbayern messen wir gerade 10. So ein bisschen geteilt ist es heute. In der Westhälfte wird es ein richtig schöner sonniger Tag. Weiter in Richtung Osten und da vor allem im Bayerischen Wald kriegen wir mehr Quellwolken. Da ist es dann auch ein bisschen windiger. Regen ist auch möglich, allerdings am ehesten am östlichen Alpenrand. Am Wochenende wird es dann richtig schön sonnig mit Badewetter und Temperaturen so um die 30 Grad. A93 Weiden Richtung Regensburg am Kreuz Oberpfälzer Wald in der Überleitung zur A6 in Fahrtrichtung Nürnberg. Da ist ein LKW in der Kurve umgestürzt. Vorsicht, die Unfallstelle ist noch ungesichert. Und nochmal die A93, aber anderer Abschnitt, Holledau Richtung Regensburg zwischen Abensberg und Hausen. Ein Auto mit Panne, hier sind auch Personen auf der Fahrbahn unterwegs. Allen unterwegs eine gute und sichere Fahrt.
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1: Ich bin Yves Simon. Auch in der Nacht laufen die Ermittlungen im oberbayerischen Schongau weiter. Dort hat ein 16-Jähriger zwei Mädchen niedergestochen, beide 13 Jahre alt. Sie schweben zum Glück nicht mehr in Lebensgefahr. Die Ermittler werten jetzt das Handy des mutmaßlichen Amokläufers aus. Joshua Heise berichtet.
2: Der Jugendliche war nach Angaben von Bundesinnenminister

0: Dobrindt, ein ehemaliger Schüler des Gymnasiums. Er war demnach mit einer Schusswaffe bewaffnet, doch die versagte nach einem Schuss ins Leere. Daraufhin zückte der Teenager ein Messer und griff die Mädchen an. Sie waren wohl zufällige Opfer. Das Tatmotiv ist noch unklar. Der Tatverdächtige war den Behörden zufolge in psychiatrischer Behandlung. Er sitzt jetzt in Untersuchungshaft.
1: Im Persischen Golf geraten jetzt in der Nacht nach neuen US-Angriffen auf Ziele im Iran auch wieder US-Verbündete unter Beschuss. Kuwait meldet zum Beispiel gerade abgewehrte Raketen- und Drohnenangriffe. Auch in Bahrain heulen wieder die Sirenen. Die Bevölkerung wird dazu aufgerufen, Schutz zu suchen. Beide Staaten beherbergen US-Militärbasen nahe des Iran. Die USA wollen mit ihren Angriffen die iranische Fähigkeit einschränken, den Schiffsverkehr in der Straße von Hormuz zu stören. Das waren die Nachrichten um 5:30. Es geht trocken durch die Nacht und das auch mit relativ milden Temperaturen. Karlstadt in Unterfranken und Elchingen in Schwaben 14 Grad. In Regen in Niederbayern messen wir gerade 10. So ein bisschen geteilt ist es heute. In der Westhälfte wird es ein richtig schöner sonniger Tag. Weiter in Richtung Osten und da vor allem im Bayerischen Wald kriegen wir mehr Quellwolken. Da ist es dann auch ein bisschen windiger. Regen ist auch möglich, allerdings am ehesten am östlichen Alpenrand. Am Wochenende wird es dann richtig schön sonnig mit Badewetter und Temperaturen so um die 30 Grad.
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1: Ich bin Yves Simon. Schönen guten Morgen. Der Bundestag will heute zwei Neuerungen beschließen. Betrifft zum einen Kinder- und Elterngeld. Das soll bald automatisch ausbezahlt werden, ganz ohne Berg an Formularen. In Zukunft reicht es, wenn die Eltern oder auch die Geburtsklinik die Geburt ganz einfach beim Standesamt meldet. Dann geht der Rest von selbst seinen Gang. Außerdem will der Bundestag regeln, wer bei Unfällen mit Leih-E-Scootern haftet. Geplant ist hier, dass vor allem die Vermieter in die Pflicht genommen werden, die ja auch das Geld damit verdienen. Im oberbayerischen Schongau hat ein 16-Jähriger gestern zwei Schülerinnen am Gymnasium mit einem Messer schwer verletzt, beide 13 Jahre alt. Sie schweben aber nicht mehr in Lebensgefahr. Der ehemalige Schüler, der wegen psychischer Probleme in Behandlung ist, soll erst mit einer Schusswaffe gefeuert haben. Die hat dann aber nicht mehr richtig funktioniert. Dann ist er auf ein Messer umgestiegen. Die Polizei ermittelt, ob es eine Beziehung zwischen Täter und Opfern gab. Der Jugendliche lebt bei seinen Eltern und hatte laut Polizei keinen Fluchthintergrund. Er ist kroatischer Staatsbürger. Nach den neuen US-Angriffen auf Ziele im Iran warnen deutsche Außenexperten vor einem langfristigen Konflikt. CDU-Politiker Röttgen spricht in der Augsburger Allgemeinen von anhaltender Unsicherheit im Nahen Osten und das auch mit Folgen für die Wirtschaft. Der Grünen-Politiker Hofreiter erwartet ein Wiederaufflammen des Krieges und dauerhaft hohe Ölpreise. Die Fußball-WM geht in die heiße Phase. Mit der Partie Frankreich gegen Marokko startet heute das erste Halbfinale. Anpfiff ist um 22 Uhr deutscher Zeit und für uns berichtet Thomas Thonfeld.
2: 5 Siege, 14 zu 2 Tore. Frankreich ist bis jetzt eindrucksvoll.

0: eindrucksvoll durch diese Weltmeisterschaft marschiert. Beim hitzigen Achtelfinalsieg gegen Deutschland-Bezwinger Paraguay bewies das Team, dass es auch mit unbequemen Gegnern zurechtkommt. Favoriten sind Mbappé und Co. auch gegen Marokko. Aber Achtung, der Halbfinalist der letzten Weltmeisterschaft hat auch bei diesem Turnier seine Stärke bewiesen. Marokko wird ein echter Härtetest für die Franzosen.
1: Genau dasselbe Spiel gab es bei der letzten WM im Halbfinale in Katar. Vielleicht erinnern sich einige von uns. Frankreich hat da gewonnen mit 2:0.
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1: 9. Juli 2011. Katy Perry ist mit Last Friday Night ganz neu in den Charts. Song, den Katy Perry geschrieben hat, nachdem sie eine ihrer wildesten Partynächte überhaupt gefeiert hat. Eine von denen, wo man nachher nicht mehr weiß, was genau passiert ist und warum man plötzlich mit jemandem Fremden im eigenen Bett aufwacht. Im Song geht's um genau solche wilden Partynächte und absolutes Steilgehen. Perry singt davon, dass wie verrückt getrunken und auf den Tischen getanzt wird. Am Ende geht es dann sogar so weit, dass sie im Park mit zwei anderen etwas tut, was man im Park vielleicht nicht mit zwei anderen tun sollte in aller Öffentlichkeit. Und wenn jetzt viele aufschreien und sagen, aber wenn Katy Perry den Song nach einer wahren Begebenheit aus ihrem Leben geschrieben hat, dann hatte sie ja wirklich was im Park mit zwei anderen, was man nicht im Park haben sollte. Aber nein, ganz so weit ging es tatsächlich nicht. Katy Perry erzählt in einem Interview, das aus dem Park war frei erfunden. Was sie aber bei ihren wilden Partynächten tatsächlich schon gemacht hat, mit Freunden nackt durch den Park rennen. Laut ihr gibt's nichts Besseres als so eine abgefahrene Aktion. Naja, muss mal jeder wissen, was er gerne tut. Wobei, noch besser ist es wohl, darüber einen eigenen Song zu schreiben.

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1: Gestern habe ich von Fußballnationalspielern erzählt, die gemeinsam beten und damit auch offen zu ihrem Glauben stehen. Das ist grundsätzlich ein schönes Zeichen, weil es den Glauben selbstverständlicher macht. Gerade in unserem Land, in dem die Menschen meinen, der eigene Glaube sei eine Privatsache. Ist er aber nicht. Im Gegenteil, schon Friedrich II. Von Preußorder schriftlich festgehalten, die Religionen müssen alle toleriert werden. Und muss der Fiskal, also der Staat, nur das Auge darauf haben, dass keine der anderen Abbruch tue, denn hier muss ein jeder nach seiner Fasson selig werden. Das ist mal eine klare Ansage. Der Staat hat die Aufgabe, darauf zu achten, dass keine Religion die andere übervorteilt oder herabwürdigt. Jeder Mensch darf selig werden. Gott sei Dank. Also lasst uns miteinander unserem Glauben Raum geben, auch öffentlichen. Schließlich hat uns der alte Fritz ja genau dazu aufgerufen. Wann treffen wir uns mal zum Beten? Vielleicht am Samstag? Auf dem Fußballplatz der Hofer Bayern? Euer Pfarrer Hans-Christian Glas, St. Johanneskirche, Hof.
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2: Mit Lisa Grieshammer. Guten Morgen. Lange hat die Region darauf hingearbeitet. Seit gut einem Vierteljahr ist klar, 31 Wiesenfeste in Oberfranken sind offiziell immaterielles Kulturerbe. Das würdigt eine jahrhundertealte Tradition, die für Heimatverbundenheit, gesellschaftlichen Zusammenhalt und ehrenamtliches Engagement steht. Der Hofer Landrat Oliver Bär hatte die Bewerbung mit angestoßen.
3: Diese Auszeichnung zeigt allen, die sich für unsere Heimatfeste engagieren, ob Standbesitzer, ob Vereinsmitglied oder ob Schülerinnen oder Schüler, die beim Umzug mitlaufen, dass sie sich für etwas Besonderes engagieren, etwas, was unsere Heimat auszeichnet.
2: Am Abend überreicht Finanzminister Albert Füracker die offizielle Aufnahmeurkunde in Nürnberg. Darunter ist auch die Krippentradition in Tirschenreuth, die ebenfalls neu im Verzeichnis ist. Der Eichenprozessionsspinner macht schon vielen Teilen der Region zu schaffen. Jetzt ist er auch am Hofer Untreusee aufgetaucht. Im hinteren Bereich des Sees in der Nähe des Fotopunkts sind Bäume befallen. Die Stadt hat deshalb den betroffenen Bereich abgesperrt und lässt die Raubmundnester fachgerecht beseitigen. Da die feinen Brennhaare des Eichenprozessionsspinners allergische Reaktionen auslösen können, wenn man sie berührt oder einatmet, solltet ihr den Bereich meiden und euch nicht unter den Bäumen aufhalten, so der Rat aus dem Rathaus. Die gute Nachricht, im restlichen Bereich des Untreusees könnt ihr euch problemlos aufhalten und baden. Die Schülerinnen und Schüler der Hofer Sophienschule können in den Pausen auf einem Spielplatz toben. Der alte Spielturm war allerdings in die Jahre gekommen. Jetzt ist der neue da, eine Seilnetzpyramide mit einer Wackelbrücke und Rutsche. Wichtig war der kommunalen Jugendarbeit, dass das neue Spielgerät die Bewegung fördert und dass viele Kinder gleichzeitig nutzen können, heißt es aus dem Rathaus. Innerhalb von 2 Monaten hat der Stadtbauhof das Gerät aufgebaut, ähnlich wie ein Zirkuszelt. In dieser Woche hat Oberbürgermeister Stefan Schmalfuß die neue Pyramide mit den Schulkindern eingeweiht.
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2: Der Bundestag beschließt heute 2 Neuerungen. Kindergeld und Elterngeld sollen bald automatisch ausbezahlt werden, ganz ohne Berg an Formularen. In Zukunft soll es reichen, wenn die Eltern oder die Geburtsklinik die Geburt beim Standesamt melden. Außerdem will der Bundestag regeln, wer bei Unfällen mit Leih-E-Scootern haftet. Die Fußball-WM geht in die heiße Phase. Mit der Partie Frankreich gegen Marokko startet das erste Halbfinale. Anpfiff ist um 22 Uhr deutscher Zeit. 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
4: Kurz nach 5:30, hier ist Radio Euroherz und jetzt kommt Hoch Klaus bei uns an. Dankeschön, Klaus. 23 Grad dann heute in der Spitze, Sonne, ein paar harmlose Wolken mit dabei. Heute Morgen ist es frisch, 13 Grad sind es momentan bei euch in Münchberg, aber tagsüber dann also über 20 Grad und viel Sonne. Und morgen und übers Wochenende wird traumhaft. Perfekt für die Wiesenfeste in der Region. Perfekt, um eine Radtour zu machen. Perfektes Badewetter. 26 Grad, nicht zu heiß und ganz viel Sonnenschein. So wie es ausschaut, geht es erstmal bis Dienstag so weiter.
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4: Hallo zusammen, schönen Donnerstag auf die Straßen. Aktuell gibt es keine Staus oder Blitzer. Wenn ihr heute Morgen schon was habt, dann sagt bitte Bescheid über die 09281 880 880. Besten Dank und gute Fahrt.
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4: Morgen, schönen Donnerstag.

schönen Donnerstag euch. Gleich wird's 5:45. Heute gibt's viel Sonnenschein, ein paar Wolken dazu und später um die 23, 24 Grad. Das ist sau angenehm. Aktuell ist es noch frisch draußen. Ja, Jacke ist nicht verkehrt. Bei 13 Grad momentan in Schönwald. Guten Morgen auf die Straßen, da läuft alles, kommt gut an.

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1: Ja, dass die Wiesenfeste Kulturerbe werden, das ist schon eine Zeit lang klar. Aber heute ist ein ganz wichtiger Tag, weil heute wird das sozusagen ganz offiziell, indem die Urkunde auch beim Heimatministerium überreicht wird. Und dann haben wir mit den Wiesenfesten hier ein Kulturerbe bei uns in der Region, das wir gerade Wochenende für Wochenende genießen und erleben können.

0: damit ist dann auch dasselbe Wiesenfest. Ab heute, wenn die Urkunde kommt, offizielles Kulturerbe. Und heute startet ja das Wiesenfest in Selb so ein bisschen mit dem Probestehen am Abend. Da gucken viele am Goldenberg schon mal vorbei. Morgen geht's dann ja so richtig mit dem Festbetrieb auch los. Samstagabend ist dann der Heimatabend mit dem Bieranstich von Oberbürgermeister Uli Pötsch. Und wir werden uns auf dem Goldberg sehen. Und wir haben uns gerade für Sonntag und Montag was Schönes ausgedacht, das es, glaube ich, so in Selb noch nicht gegeben hat beim Wiesenfest. Denn da wird dann auch der Lotto Bayern Heißluftballon stehen. Der riesengroße gelbe Ballon, der wird dann am Montagabend starten. Uli Krückel von Lotto Bayern.
1: Wir wollen den Heißluftballon dann starten, wenn das Heimat- und Wiesenfest in Selb endet. Am Montagabend, wenn die große Ballonaktion startet, dann wollen wir auch mit dem Heißluftballon in Luft gehen und uns das tolle Spektakel von oben ansehen. Es wird also für diejenigen, die die Fahrt in dem Heißluftballon gewinnen, ein ganz besonderes Erlebnis werden. Ja. Ich hoffe natürlich, dass das Wetter mitspielt, denn bei der Ballonfahrt sind wir immer ein bisschen vom Wetter, von der Thermik abhängig, aber es sieht aktuell noch ganz gut aus.
0: Ja. 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
3: Ich bin Stefan Schütz. Guten Morgen. Soll ein echter Servicegewinn für Hunderttausende Eltern werden, das verspricht die Bundesregierung. In mehreren Stufen soll das Kindergeld künftig ohne Antrag ausbezahlt werden, also ohne Papierkram. Gerade in einer sensiblen Phase rund um Geburt und Familiengründung soll es eine Entlastung für Familien geben, heißt es im Gesetzentwurf, den der Bundestag heute verabschieden soll. Nach der mutmaßlichen Amoktat an einem Gymnasium in Schongau geht dort heute die Schule weiter. Zur Tagesordnung übergehen wolle man aber nicht, sagte ein Sprecher des zuständigen Landratsamtes. Kriseninterventionsteams sollen Schülern und Lehrern helfen, um das zu verarbeiten, was gestern geschehen ist. Ein 16 Jahre alter Ex-Schüler soll zwei Mädchen mit einem Messer schwer verletzt haben. Sie sind nicht in Lebensgefahr. Das EU-Parlament stimmt heute über die sogenannte Chat-Kontrolle ab. Dabei geht es darum, ob Dienste wie WhatsApp, Microsoft oder Google private Nachrichten automatisch nach Darstellungen von Kindesmissbrauch durchsuchen dürfen. Die geplante Regelung wäre eine Ausnahme vom Datenschutz und soll bis April 2028 gelten. Bei der Fußball-Weltmeisterschaft steht am Abend das erste Viertelfinale auf dem Programm. Frankreich spielt ab 22 Uhr gegen Marokko. Thomas Thonfeld berichtet.
4: 5 Siege, 14-2 Tore. Frankreich ist bis jetzt eindrucksvoll durch diese Weltmeisterschaft marschiert. Beim hitzigen Achtelfinalsieg gegen Deutschland-Bezwinger Paraguay bewies das Team, dass es auch mit unbequemen Gegnern zurechtkommt. Favoriten sind Mbappé und Co. auch gegen Marokko. Aber Achtung, der Halbfinalist der letzten Weltmeisterschaft hat auch bei diesem Turnier seine Stärke bewiesen. Marokko wird ein echter Härtetest für die Franzosen.
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1: Mit Lisa Grieshammer. Eine jahrhundertealte Tradition wird heute ganz offiziell immaterielles Kulturerbe. Die Heimat- und Wiesenfeste bekommen ihre Aufnahmeurkunde am Abend in Nürnberg von Heimatminister Albert Füracker. 31 Wiesenfeste in Oberfranken sind damit gemeint. Sie stehen für Heimatverbundenheit, gesellschaftlichen Zusammenhalt und ehrenamtliches Engagement, heißt es. Auch die Krippentradition in Tirschenreuth ist ab sofort im Verzeichnis des immateriellen Kulturerbes. Am Hofer Untreusee kriechen jetzt auch Eichenprozessionsspinner an den Bäumen. Wie die Stadt Hof mitteilt, sind im hinteren Bereich des Sees in der Nähe des Fotopunkts Raupen und Nester aufgefallen. Der betroffene Bereich ist jetzt abgesperrt. Die Stadt will Raupen und Nester entfernen lassen. Den Bereich solltet ihr meiden, denn die feinen Härchen des Eichenprozessionsspinners können schwere allergische Reaktionen hervorrufen, sogar Atemnot. Ansonsten könnt ihr euch aber ohne Bedenken am See aufhalten. 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
2: Das ist Euroherz-Wetter, euer Wetter für die Region. Heute Morgen nochmal Jäckchen drüber und dann ab in den Donnerstag bei 23 Grad dann später. Ein paar Wolken sind mit dabei, aber auch viel Sonnenschein. Wird ganz schön. Morgen und übers Wochenende sogar noch wärmer. 26 Grad und viel Sonne. Also das ist Sommerwetter zum Aushalten. Der Radio Euroherz mit dem Verkehrsservice um kurz nach 6. Aktuell gibt es keine Störungen und ihr habt uns auch noch keinen Blitzer gemeldet. Wenn ihr was gesehen habt heute Morgen, sagt mir Bescheid bitte über die 09281 880 880. Danke.
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2: Ich will es jetzt nicht verschreien, aber mich hat jetzt in diesem Jahr noch nichts gestochen. Keine Mücke, keine Wespe oder so. Aber ich weiß, einige hatten schon fette Stiche und geschwollene Beine oder Füße. Was hilft dagegen? Darüber reden wir heute Morgen hier bei Radio Euroherz gleich.

0: schönen Donnerstag. Ich hoffe, ihr hattet eine ruhige Nacht ohne Stress hier mit diesen Kameraden. Ah, das kann einen echt den Schlaf rauben. Und die juckenden Stiche und dann tut's auch noch weh. Und wir kratzen den ganzen Tag dran rum. Was hilft denn, wenn es uns mal erwischt hat? Also wenn wir zusammengestochen worden von Wespe oder eben auch Mücke. Unser Kollege Thomas Ploss hat sich mit der Hofer Allgemeinmedizinerin Dr. Marie Schuster unterhalten.
1: Ein Mückenstich ist lästig, juckt und schwillt oft an. Für viele ist der erste Reflex klar: Kratzen. Genau das sollte man aber tunlichst bleiben lassen, sagt die Hofer Allgemeinmedizinerin Dr. Marie Schuster. Denn durch das Kratzen kann sich die Reaktion an der Haut noch verschlimmern.
2: Bloß nicht kratzen, heißt es immer. Es ist schwer, das nicht zu tun.

0: aber tatsächlich, das sollen wir nicht machen, weil die Mückenspeichel, die dann in die Tiefe gehen, ne? Und das ist praktisch die Ursache für dann Entzündung und für den Schmerz. Also das ist die erste Hilfe, bloß nicht anfassen, kratzen und rumspielen.
1: Stattdessen hilft vor allem eines: möglichst schnell die Einstichstelle behandeln. Wer einen sogenannten Stichheiler zu Hause hat, kann den verwenden. Hier wird das Eiweiß mittels Hitze denaturiert und es gerinnt, als würde man ein Ei kochen. Damit bietet es dem Immunsystem keine Angriffsfläche mehr.
0: Also das ist die schnellste Hilfe. Wenn wir es daheim nicht haben, dann ist die beste Hilfe kühlen. Das lindert den Schmerz und hilft auch gegen die Schwellung, die dann praktisch entsteht. Natürlich, wir können auch daheim nehmen, was wir haben. Zwiebel schneiden, das, was wir früher immer gemacht haben, was wir alle kennen, das natürlich ist auch möglich.
1: Wichtig bleibt also: nicht kratzen, lieber kühlen oder einen Stichheiler benutzen. Mhm. Dann klingen die meisten Mückenstiche auch schnell wieder ab.
2: Danke, Thomas.

Frische Donnerstag mit Radio Eure Herz. Die Sonne ist schon da, ein paar Wolken auch. Und so geht es heute immer im Wechsel hin und her. Heute Morgen ist es ein bisschen frischer. 12 Grad sind es momentan bei euch in Selb. Aber bis zu 23 bekommen wir heute überall. Und die nächsten Tage werden richtig schön. Ganz viel Sonne und 26 Grad. Auf den Straßen passt alles. Thomas hat mir den ersten Blitzer des Morgens gemeldet aus Oelsnitz. In der Hoferstraße steht der blaue Caddy. Dankeschön und gute Fahrt mit Radio Eure Herz.

0: Euch einen schönen Donnerstag. Radio Euro Herz ist die Nummer 1 in der Region, der meistgehörte Sender vor allen anderen. Deshalb unsere Tour momentan und wir geben an euch was zurück als Danke fürs Einschalten mit einer Stunde für einen Euro von deiner Nummer 1.
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0: Ja, das haben wir am Nachmittag gemacht. Wunderschön, der Untreusee, die Sonne dazu. Das ist perfekt für einen Feierabend. Und dann haben wir zusammen mit der Meinl-Brauerei und der Wirtschaft am Untreusee das Feierabendseidler für einen Euro spendiert. Danke an dieser Stelle für euren Besuch am Nachmittag.
2: Mein Arbeitskollegin Selb hat es gesagt, hey, hast du es mitbekommen? Und jetzt hat es aber sich zufällig ergeben. Passt. Wunderbar, vielen Dank.
0: Naja, es haben sich viele schmecken lassen. Heute geht es übrigens weiter. Ab 17 Uhr gibt es nochmal eine Runde Meinl Bier für einen Euro. Dies

0: Denkmal ab 17 Uhr in der Meinels Bar. Vielleicht passt es heute in euer Feierabendprogramm.
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2: Ich bin der Tobi und mega geil. Ihr macht eine richtig gute Sendung und jeden Tag läuft der Radio.

0: Guten Morgen auf die Straßen. Der Felix ist mit dabei über die 09281 880 880. Meldet heute Morgen schon Blitzer und zwar in Hof, im Wartturmweg oder am Sauberg. 30 sind hier erlaubt, fahrt vorsichtig.
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16: Mit Lisa Grieshammer. Schönen guten Morgen. Erst vergangene Woche hat es sie wieder erwischt. Der Starkregen hatte die Schulküche der Christian-Wolfrum-Mittelschule in Hof wiederholt geflutet. Schon lange gibt es Pläne für einen Umzug. Jetzt gibt es endlich das Go von der Regierung von Oberfranken. Wie es aus dem Rathaus heißt, sind die Mehrkosten für die Sanierung bewilligt. Die Kosten haben sich über die Jahre auf 300.000 Euro erhöht, da sich immer mehr Mängel aufgetan haben. Zunächst ging es nur um neue Möbel und Geräte, dann die Planänderung hin zur Verlagerung. Eine Förderungsprüfung steht noch aus. Ist das geklärt, kann die Stadt die Aufträge für die Schulküche vergeben. Der Kulturausschuss des Marktgemeinderats in Oberkotzau beschäftigt sich in seiner Sitzung am Abend mit zahlreichen Veranstaltungen, den Kulturtagen, dem Wochenmarkt und dem Kultursommer. Auf einen Punkt dürften viele in Oberkotzau wohl besonders blicken. Im kommenden Jahr wäre wieder das Wiesenfest. Der Kulturausschuss will aber darüber beraten, es ausfallen zu lassen. Grund ist, dass das Oberkotzauer Wiesenfest mit dem in Reau zusammenfallen würde. Das fällt im kommenden Jahr besonders pompös aus, weil Reau dann den Tag der Franken ausrichtet. Da könnte das Wiesenfest in Oberkotzau untergehen. Die Marktgemeinde denkt deshalb darüber nach, es auf 2028 zu verschieben. Wer am Untreusee schwimmen geht, musste bisher hoffen, dass niemand die Sachen am Ufer einfach mitnimmt. Das ist jetzt anders. Für eure Wertsachen gibt es jetzt Schließfächer, in der ihr Smartphones, Geldbeutel und Schlüssel sicher verstauen könnt. Die neue Anlage ist dem Förderverein Untreuseefreunde zu verdanken, der sich mit der Stadt abgestimmt hat. Es gibt kleinere Fächer für Kleinigkeiten und 6 große Fächer, in denen auch größere Taschen und Rucksäcke unterkommen. Das Schließsystem funktioniert mit einem elektronischen PIN-Schloss und Zahlencode. Ihr müsst also keinen Schlüssel zum Badestrand mitnehmen. Der Seewärter der Stadt Hof kontrolliert die Schließfächer regelmäßig und soll in Zukunft dafür sorgen, dass sie nicht dauerhaft blockiert oder Sachen darin vergessen werden.
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16: Es soll ein echter Servicegewinn für hunderttausende Eltern werden. Das verspricht die Bundesregierung. In mehreren Stufen soll das Kindergeld künftig ohne Antrag ausbezahlt werden, also ohne Papierkram. Das EU-Parlament

0: Heute über die sogenannte Chat-Kontrolle ab. Dabei geht es darum, ob Dienste wie WhatsApp, Microsoft oder Google private Nachrichten automatisch nach Darstellungen von Kindesmissbrauch durchsuchen dürfen. Die geplante Regelung wäre eine Ausnahme vom Datenschutz und soll bis April 2028 gelten. 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
1: Kurz nach 6:30, das ist Euroherz Wetter, euer Wetter für die Region. Wir starten schon mal mit Sonne, ein paar Wolken mit dabei, aber frische Temperaturen, 12 Grad sind es momentan bei euch Markt Redwitz oder 13 Grad aktuell in Schwarzenbach an der Saale. Später dann bis zu 23 Grad, schön angenehm und die Sonne ist heute oft mit dabei. Morgen oder ich sage jetzt mal ab morgen gibt es dann so richtiges Sommerwetter mit 26 Grad. Das ist aushaltbar, das ist sau angenehm und ganz viel Sonne übers Wochenende bis in die neue Woche rein. Wow, herrlich. Kurz nach 6:30, Radio Euroherz mit dem Verkehrsservice hier. Aktuell gibt es nur Blitzer, einmal in Hof im Wartturmweg und in Oelsnitz in der Hofer Straße, der blaue Caddy. Wenn ihr noch was habt für uns, meldet euch über die 09281 880 880. Danke.
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1: Morgen, schönen Donnerstag wünsche ich euch. Und die Tage zwischen Dienstag und Donnerstag, die sind momentan wiesenfest frei. Da kann man sich dann einfach ein bisschen erholen. Aber jetzt geht's so langsam wieder Richtung Wiesenfest und Wochenende. Auch in Selb mit Radio Euroherz. Und ihr könnt am Montagabend dann, wenn das Wiesenfest langsam zu Ende geht, mit dem Lotto Bayern Ballon abheben und über den Goldberg fahren. Wow. Wie das funktioniert, findet ihr bei uns auf euroherz.de. Schönen Donnerstag.

0: Fritz, 6:45. Guten Morgen euch, jetzt habe ich am Abend Fernseher angemacht. Kein Fußball, das war ganz ungewohnt. Und so langsam wird es jetzt nämlich spannend. Wer wird Fußball-Weltmeister 2026? Und jetzt so vor den Viertelfinals war eben ein Tag spielfrei bei der Fußball-Weltmeisterschaft. Und das war für viele irgendwie ein leerer Abend. Manche haben jetzt ja mehr Chancen auf den Titel, manche vielleicht weniger. Aber ich habe heute Morgen die Frage an euch, wen ihr euch denn als Weltmeister wünschen würdet. Unsere Kollegin Miriam Hofmann hat sich dazu schon mal umgehört.
1: Viertelfinale in der Fußball-Weltmeisterschaft. Marokko, Frankreich, Norwegen, England, Spanien, Belgien, Argentinien und die Schweiz sind noch dabei. Welchem Land würdet ihr denn den Weltmeistertitel wünschen?
2: Frankreich, weil ich finde, dass sie schön spielen.
3: Spanien.
4: Den Franzosen.
5: Die Franzosen sind unsere Nachbarn, sympathisches Land und spielen guten Fußball.
6: Schweiz.
1: Warum die Schweiz?
6: Weil ich Außenseiter mag.
1: Die sollen das Ding einfach mal holen.
6: Ja. Genau, die haben es noch nie gehabt.
7: Das ist schwierig zu sagen. Belgien.
1: Warum Belgien?
7: Weil es eine europäische Mannschaft in

0: europäische Mannschaft, sondern glaube ich, keiner an Belgien glaubt. Deswegen würde ich Belgien am meisten wünschen.
1: Welches Land soll denn gewinnen?
2: Die Norweger finde ich cool. Ja, mit ihrer Ruderei.
3: Ich bin Engländer, so ich glaube, das ist vorprogrammiert.
1: Habe ich einen Engländer hier gefunden? Also Sie würden sich England als Weltmeister wünschen?
3: Selbstverständlich, ja. Ich glaube, die schaffen es auch.
1: Die

0: ich fand das toll, wie sie dann ihren Sieg am Ende getanzt haben.
1: Wenn es nach mir geht, dann sage ich einfach mal Norwegen.
0: Warum die?
1: Weil mir das Land gefällt, weil mir ihr Auftritt gefällt. Und sie spielen sich aktuell immer von Spiel zu Spiel in einen gewissen Rausch und bringen eine gewisse Euphorie mit. Und sowas braucht der Fußball.
2: Ja, ich bin auch für Norwegen. Heute Abend geht's aber erstmal los mit Frankreich gegen Marokko, das erste Viertelfinale.

Heute gibt's viel Sonne in der Region. Ein paar Wolken dann mit dabei. Aktuell 13 Grad bei euch in Oberkotzau und später 23. Und der Blick noch auf die Straßen, da gibt's nur Blitze. Achtung, in Hof im Wartturmweg und in Oelsnitz in der Hoferstraße. Das war's. Eure Staus und eure Blitzer immer zu uns über die 09281 880 880. Danke.

0: schönen Donnerstag euch. Wir wissen schon länger, aber jetzt bekommen wir es ganz offiziell und auch schriftlich. Die Wiesnfeste werden jetzt immaterielles Kulturerbe. Heute gibt es dann so ganz offiziell die Urkunde dafür auch überreicht. Deswegen reden wir heute Morgen drüber mit dem Heimatforscher Adrian Rossner.
1: Im Kern war es eben immer ein Kinder- und ein Schulfest, wodurch am Ende eben sich auch die Wiesnfeste gerade in den kleineren Ortschaften so ein bisschen zu den großen oder größten Feierlichkeiten entwickelt haben, die diese Gemeinden dann hatten. Ganz oft neben der Kirchweih, die dann eben auch noch diesen christlichen Aspekt natürlich mitgetragen hat, waren dadurch die Wiesnfeste eigentlich immer so der Fixpunkt, sage ich einmal, im Brauchtumsjahr. Und was ganz interessant ist, ist eben, dass es gerade bei uns in Oberfranken eben diese Tradition der aus Gregori heraus entwickelten Wiesnfeste bis heute noch sehr häufig gibt, gerade natürlich auch in den Landkreisen Wunsiedel und Hof. Im Landkreis Bayreuth feiert Gfrees heute noch ein Wiesnfest. Und das sind eigentlich alle vom Ablauf her relativ ähnlich, aber es gibt natürlich auch lokale Besonderheiten.
0: Mhm. Welche Bedeutung hat es denn jetzt dann für unsere Region, dass die Wiesnfeste nun ganz offiziell Kulturerbe sind oder heute werden?
1: Also es ist eine Auszeichnung, aber eben ganz klar auch eine Forderung zugleich, sich jetzt halt erst recht eben auch für den Erhalt dieser tollen Feste einzusetzen und dadurch eben auch weiterhin einen sehr wichtigen Bestandteil der ländlichen Fest- und Feierkultur für die Nachwelt zu erhalten und weiterhin zu pflegen.
0: Heute wird es offiziell, pünktlich also bevor es dann in Selb startet oder auch in Münchberg oder in Kirchenlamitz.

0: euch einen wunderbaren Donnerstag. Servus miteinander und wir sind die Nummer 1 in der Region. Das heißt, der meistgehörte Sender vor allen anderen, vor den landesweiten. Danke euch und schön, dass ihr jeden Tag mit uns in den Tag startet. Wir wollen Danke sagen mit unserer Tour momentan. 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Wir sehen uns.
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9: Ich bin Stefan Schütz. Guten Morgen. Bisher sind die Anträge auf Kinder- und Elterngeld mit einem Wust an Formularen verbunden. Das soll einfacher werden. Die Unterstützungen sollen künftig ohne Antrag ausgezahlt werden. Das will der Bundestag heute beschließen. Generellen Anspruch haben alle Eltern, die in Deutschland steuerpflichtig sind und ein Kind unter 18 Jahren haben, das hier oder in einem anderen EU-Land lebt. Sonderregeln gibt es für Kinder in Ausbildung. Bundesinnenminister Dobrindt hat gestern Abend das oberbayerische Schongau besucht nach einem Angriff auf 2 13-jährige Mädchen. Ein 16-jähriger Ex-Schüler hatte zunächst geschossen, dann, als die Waffe versagte, mit einem Messer auf sie eingestochen. Die Mädchen waren offenbar zufällig in seine Nähe geraten. Beide sind nicht in Lebensgefahr. Der Täter sitzt in Untersuchungshaft. Er war bereits in psychiatrischer Behandlung. Der Juni war nach EU-Angaben in Westeuropa der heißeste jemals gemessene. Die Durchschnittstemperatur lag bei 20,74 Grad und damit gut 3 Grad über dem Juni-Durchschnitt der Jahre 1991 bis 2020. Uli Reitinger berichtet.
10: In Deutschland hat der Wetterdienst einen neuen Allzeit-Hitzerekord gemessen, 41,8 Grad in Möckern-Drewitz in Sachsen-Anhalt. Die Datenbasis des Europäischen Klimawandeldienstes ist riesig. In seine Analysen fließen Milliarden von Messungen von Satelliten, Schiffen, Flugzeugen und Wetterstationen auf der ganzen Welt.
9: Blow-ups, geplatzter Beton, aufgeweichte Straßenbahnführungen. Die Hitzewelle vor kurzem hat dem Verkehrssystem ordentlich zugesetzt. Verkehrsminister Schnieder sagte, man arbeite daran, die Systeme mit modernen Baustoffen stabiler zu machen. Gleiches gelte für die Züge der Deutschen Bahn, insbesondere bei der Klimatechnik. Auch hier sei die Anfälligkeit geringer geworden, so Schnieder.
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11: Mit Lisa Grieshammer. Beim Starkregen vergangene Woche in Hof hat es zum wiederholten Male die Schulküche der Christian-Wolfrum-Mittelschule in Hof geflutet. Das Problem, sie liegt im Keller und sollte eigentlich längst in einen Flachbau umziehen. Die SPD-Stadtratsfraktion hatte nach dem jüngsten Wasserschaden Druck gemacht. Das Rathaus hat jetzt ein Update gegeben. Die Mehrkosten für die Sanierung hat die Regierung von Oberfranken bewilligt. 300.000 Euro sind das. Wenn die Förderungsprüfung durch ist, kann die Stadt Hof die Aufträge für die Schulküche vergeben. Während die Wiesenfeste Oberfrankens heute Abend ihre offizielle Aufnahmeurkunde ins immaterielle Kulturerbe bekommen, berät der Marktgemeinderat in Oberkotzau, ob das nächste Wiesenfest überhaupt so stattfinden kann. Der Kulturausschuss im Rat berät heute darüber, ob das Wiesenfest kommendes Jahr ausfallen soll und stattdessen 2028 stattfindet. Hintergrund ist der Tag der Franken im kommenden Jahr in der Nachbarstadt Reau. Das findet zur gleichen Zeit wie die Wiesenfeste statt und daneben könnte das Fest in Oberkotzau untergehen, so die Befürchtung. 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
12: Danke, Lisa, das ist Euroherz-Wetter. 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

0: Region. Ist heute Morgen noch ein bisschen frisch. Hätte auch eine Jacke nehmen sollen. Naja, aber Männer und Jacke im Sommer. Vergesst's. Also 14 Grad aktuell bei euch in Schwarzenbach am Wald oder 13 Grad in Kirchenlamitz und später bis zu 23 Grad und viel Sonne heute. Und dann wechseln sich Sonne und Wolken heute ab. Die nächsten Tage werden traumhaft, also wirklich nicht zu heiß. 26, 27 Grad. Dazu viel Sonnenschein übers Wochenende bis in die neue Woche rein. Gibt's nichts zu meckern.
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0: Guten Morgen auf die Straßen. Ich habe nur zwei Blitzer, einmal in Hof im Wartturmweg oder am Sauberg. Hier sind 30 erlaubt, Achtung. Und in Oelsnitz, in der Uferstraße, da steht der blaue Caddy. Der blaue Caddy. Wenn ihr noch was habt für uns, meldet euch doch bitte über die 09281 880 880. Wir geben es damit durch.
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0: Unglaublich, jahrelang konnte Jon Bon Jovi nicht singen. Die Stimme, also das sagt man so, mausetot, war nicht mehr da und nicht geeignet, um zu singen. Aber er hat sich zurückgekämpft und jetzt auch wieder seine Tournee gestartet. Noch ist er in New York, er kommt aber auch nach Europa. Jon Bon Jovi ist nach Jahren wieder da, back in business. Runaway, jetzt auf unserer Playlist. Guten Morgen.

0: Ahoi, passt bitte auf der A93 Richtung Regensburg. Zwischen Höchstädt und Tiersheim. Hier liegen Gegenstände. Metallteile auf der Fahrbahn. Achtung, zwischen Höchstädt und Tiersheim.
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0: wird es 7:45. Guten Morgen. Also 4 Minuten. Und wir reden in diesem Juli genau über die Betrugsfälle, die es so gibt. Enkeltrickbetrug, falscher Handwerker, falscher Bankmitarbeiter oder auch Love-Scamming. Damit niemand vorgeführt wird. Nein, damit alle anderen in der Region gewarnt werden und so wenige wie möglich drauf reinfallen. Bei uns hat sich eine Hörerin gemeldet. Ihr ist Anfang 2025 auch eine Art Love-Scamming passiert. Zu ihrem Schutz nennen wir sie Petra. Wie ging's los?
1: Ich habe in Facebook einen Beitrag vom Unheilig gesehen. Da habe ich dann auch einen Kommentar drunter getan. Das hat ein paar Tage gedauert. Dann kam eine Facebook-Messenger-Nachricht. Ja, hallo, ich bin's, der Graf. Ich würde gerne mit dir schreiben. Können wir uns ein bisschen unterhalten?
0: Die 63-Jährige geht drauf ein und die beiden schreiben 2 Wochen lang über Facebook. Danach wechseln sie auf WhatsApp. Sie tauschen sich viel aus und Petra glaubt dann auch, dass sie und der Graf, also der Sänger von Unheilig, Freunde werden können. Und später erzählt er ihr, dass er aktuell in Amerika ist.
1: Dann hat er mich angeschrieben, er möchte gerne nach Deutschland kommen, hat viel Bargeld dabei und ich glaube Leipzig Flughafen sollte ich ihm Geld bringen, damit er sein Bargeld, was er mitführt, beim Zoll auslösen kann. Und da bin ich hellhörig geworden und habe sofort alles blockiert und habe auch bei der Polizei eine Anzeige gemacht.
0: Richtig so. Bei Geldforderungen sollten bei euch sofort die Alarmglocken angehen. Und denkt dran, schickt niemals irgendwem euer Geld oder übergebt es auch nicht an irgendjemanden. Petra, wie ging es denn dir, als du gemerkt hast, ja, das ist Betrug?
1: Ich war richtig enttäuscht. Also ich habe gedacht, Mensch, ich habe auch mal Glück, ich kenne Prominenten und ich habe gemeint, ich erfahre über ihn die

0: Wahrheit, aber war es halt anscheinend doch nicht. Und das hat mich schon richtig enttäuscht. Also da habe ich eine Weile dran zu knabbern gehabt, um überhaupt mit der Situation klarzukommen. Mhm. Ich war bloß froh, dass es nicht an meinen Geldbeutel gegangen ist, dass ich da noch die Kurve gekriegt habe.
1: Und Petra möchte uns allen noch was mitgeben heute Morgen.
0: Ich denke, schämen muss sich niemand, der davon betroffen ist. Im Gegenteil, ich habe den Eindruck gehabt, ich bin an dieser Situation gewachsen. Und ich kann nur jedem raten, dass er sofort zur Polizei geht, wenn ihm irgendwas spanisch vorkommt. Mhm.
1: Ihr könnt eure Geschichte auch gerne erzählen. Meldet euch einfach über die 09281 880 880 per Telefon oder auch per WhatsApp.

A93 Richtung Regensburg zwischen Höchstädt und Tiersheim. Mehrere Metallteile auf der Fahrbahn aufpassen. Geblitzt wird in Hof im Wartturmweg und in Oelsnitz in der Hofer Straße. Und eure Staus und eure Blitzer meldet ihr uns bitte per WhatsApp oder Anruf. Und damit euch einen schönen Donnerstag heute. Ein schönes Wetter, ja. Es wird dann später wärmer, über 20 Grad heute. Und viel Sonne und ein paar Wolken im Wechsel. Guten Morgen.

0: Gleich wird's 7:30. Guten Morgen. Ich hoffe, ihr hattet eine ruhige Nacht ohne Gäste. Ja, gerade wenn dann so Regen und warmes Wetter wechseln, dann sind die Mücken sehr aktiv. Aber man kann sie mit ein paar Tricks auch einfach vermeiden, sagt Allgemeinmedizinerin Dr. Marie Schuster aus Hof. Thomas Bloss hat mit ihr gesprochen.
1: Wer im Garten arbeitet oder abends draußen sitzt, sollte sich möglichst gut schützen, auch wenn es warm ist. Lange Kleidung kann helfen, Mückenstiche zu vermeiden. Und auch die Farbe der Kleidung spielt offenbar eine Rolle.
2: Ich sage immer, Gartenarbeit sollen wir zum Beispiel immer gut angezogen sein. Also auch wenn es heiß ist, dann natürlich lange Sachen, lange Hose. Eventuell die dunkle Kleidung vermeiden. Das mögen die Mücken, also eher mal helle Kleidung.
1: Weil Süßes auf Mücken wie ein Magnet wirkt, sollten wir auf eine Sache besser verzichten.
2: Kein Parfüm, na, das ist auch mal, was oft als Fehler gesehen wird. Natürlich, das ist für die Mücken was Süßes, da das lieben die und dann sollen wir es meiden.
1: Außerdem lohnen sich Schutzsprays oder Cremes, sagt Marie Schuster. Und zwar nicht nur im Urlaub, sondern auch hierzulande.
2: Es gibt Sprays, die man sich kaufen kann. Ich sage oft, es lohnt sich eventuell die Sprays erst dort zu kaufen, wo man hinreist, weil die sind schon tatsächlich angepasst. Aber ich will jetzt keine Marke nennen, aber es lohnt sich, was mitzunehmen, auch in Deutschland.
1: Und noch ein Punkt. Mücken sind vor allem in den Abendstunden aktiv. Wer empfindlich reagiert, sollte längere Aufenthalte im Freien dann möglichst vermeiden. Helle, lange Kleidung, kein Parfum und ein gutes Mückenspray. Damit lässt sich das Risiko für Stiche deutlich senken.

0: Wir wissen es ja schon länger, aber heute wird es so richtig offiziell. Das ist wie wenn man die Führerscheinprüfung bestanden hat, aber hat das Dokument noch nicht in der Hand. So fühlt sich's, glaube ich, heute an, wenn also die Wiesenfeste bei uns in der Region zum immateriellen Kulturerbe ernannt werden. Heute wird die Urkunde ausgehändigt. Das ist Thema heute Morgen hier bei uns und ihr quatscht mit.
1: So, wieder Matthias, hi. Euer Wiesenfest Kulturerbe, bei uns haben sie gestern bis um 9:30 die Vereine alles rausgeputzt und wir haben wirklich in Kirchhoff nochmal so ein wunderschönes Wiesenfest. Mhm. Und morgen Abend lohnt sich eigentlich einmal für dich, wenn es Zeit hast, mit deiner Family in Kirchhoff nochmal den Festzug anzuschauen, wie sich der am Marktplatz aufstellt für einen kleinen Ort, so ein wunderschöner Festzug. Deswegen ist es wichtig, diese Feste am Laufen zu halten, weil das natürlich unheimlich vom Engagement der Vereine abhängig ist und viele Gemeinden des finanziellen Nimmer stemmen. Liebe Grüße, ciao.
0: Hast du vollkommen recht. Auch vom Engagement der Schulen hängt es ja auch ab. Die sind ja auch fest daran beteiligt. Danke, Matthias, fürs Mitquatschen heute Morgen.
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8: Mit Lisa Grieshammer. Schönen guten Morgen. Die Wiesnfest-Saison ist schon in vollem Gange. Morgen startet mit dem Selber-Wiesnfest eines der größten in der Euroherz-Region. Heute gibt's von Heimatminister Albert Füracker die lang ersehnte offizielle Auszeichnung als immaterielles Kulturerbe. Er verleiht die Aufnahmeurkunde am Abend in Nürnberg. Für Heimatforscher Adrian Rossner ein wichtiger Schritt für den Erhalt dieser Tradition. Die stammt ursprünglich aus den Gregori-Festen. Der Namensgeber Gregor I. gilt als Schutzpatron. Patron von Kindern und Bildung. Dieser Kern hält sich bis heute bei den Wiesnfesten, sagt Rossner.
9: Es ist ein Kinderfest. Anders als jetzt der Volksfest, wo es ja eher um die Gaudi geht oder auch ein Heimatfest, ist es bei den Wiesnfesten im Kern ganz elementar, dass es immer um die Kinder geht. Die Kinder ziehen mit dem Umzug durch die Straßen. Sie führen dann eben an den Wiesnfestplätzen die Tänze auf, die sie extra dafür einstudieren. Teilweise wurden ja auch extra Wiesnfestlieder noch gesungen und sogar komponiert dann jeweils mit einem lokalen Bezug.
8: Schulen sind daher ein elementarer Bestandteil der Wiesnfeste, so Adrian Rossner weiter. Die Wiesnfeste haben sich insbesondere in evangelisch geprägten Regionen wie den Landkreisen Hof und Wunsiedel etabliert. Andernorts existieren immer noch Gregori-Feste in Oberfranken. Der Eichenprozessionsspinner macht schon vielen Teilen der Region zu schaffen. Jetzt ist er auch am Hofer Untreusee aufgetaucht. Im hinteren Bereich des Sees in der Nähe des Fotopunkts sind Bäume befallen. Die Stadt hat deshalb den betroffenen Bereich abgesperrt und lässt die Raupen und Nester fachgerecht beseitigen. Da die feinen Brennhaare des Eichenprozessionsspinners allergische Reaktionen auslösen können, wenn man sie berührt oder einatmet, solltet ihr den Bereich meiden und euch nicht unter den Bäumen aufhalten. So der Rat aus dem Rathaus. Die gute Nachricht: Im restlichen Bereich des Untreusees könnt ihr euch problemlos aufhalten und baden. Die Schülerinnen und Schüler der Hofer Sophienschule können in den Pausen auf einem Spielplatz toben. Der alte Spielturm war allerdings in die Jahre gekommen. Jetzt ist der neue da. Eine Seilnetzpyramide mit einer Wackelbrücke und Rutsche. Wichtig war der kommunalen Jugendarbeit, dass das neue Spielgerät die Bewegung fördert und es viele Kinder gleichzeitig nutzen können, heißt es aus dem Rathaus. Innerhalb von 2 Monaten hat der Stadtbauhof das Gerät aufgebaut, ähnlich wie ein Zirkuszelt. In dieser Woche hat Bürgermeister Stefan Schmalfuß die neue Pyramide mit den Schulkindern eingeweiht.
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8: Bundesinnenminister Dobrindt hat gestern Abend das oberbayerische Schongau besucht, nach einem Angriff auf 2 13-jährige Mädchen. Ein 16-jähriger Ex-Schüler hatte zunächst geschossen, dann, als die Waffe versagt hat, mit einem Messer auf sie eingestochen. Die Mädchen waren offenbar zufällig in seine Nähe geraten. Beide sind nicht in Lebensgefahr. Bisher sind die Anträge auf Kinder- und Elterngeld mit einem Wust an Formularen verbunden. Das soll einfacher werden. Die Unterstützungen sollen künftig ohne Antrag ausgezahlt werden. Das will der Bundestag heute beschließen. 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
10: Guten Morgen, um kurz nach 7:30 sind es 15 Grad aktuell in Hochschulen.

0: 14 bei euch in Wunsiedel und bis zu 23 dann am Nachmittag. Dazu heute ein paar Wolken, dann mal wieder Sonnenschein. Geht immer so im Wechsel, es bleibt trocken. Die nächsten Tage werden noch sonniger und noch wärmer, also richtig schön übers Wiesenfest-Wochenende. Hallo zusammen, hier ist der Radio Euroherz Verkehrsservice, ohne Störungen, aber mit Blitzern. Einmal in Hof im Wartturmweg und in Oelsnitz in der Hofer Straße. Habe ich jetzt was noch nicht auf dem Schirm oder ist noch nicht gemeldet worden, dann macht das noch über die 09281 880 880. Besten Dank.
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0: Morgen.

0: Gleich wird's 7:45. Guten Morgen zusammen. Hat euch am Abend auch was gefehlt? Also irgendwie mir schon. Fernseher an, kein Fußball. Das war komisch. Sehr komisch. Ja, es war spielfrei bei der Fußball-WM, aber ab heute geht es weiter mit den Viertelfinals. Und jetzt geht es nicht darum, wer jetzt mehr Chancen auf den Titel hat oder sportlich der Beste ist. Nein, jetzt interessiert uns heute Morgen die Frage, wen ihr euch wünschen würdet als Weltmeister. Meine Kollegin Mirjam Hoffmann ist unterwegs.
1: Viertelfinale in der Fußball-Weltmeisterschaft. Marokko, Frankreich, Norwegen, England, Spanien, Belgien, Argentinien und die Schweiz sind noch dabei. Welchem Land würdet ihr denn den Weltmeistertitel wünschen?
2: Frankreich, weil ich finde, dass sie schön spielen.
3: Spanien.
4: Den Franzosen.
5: Die Franzosen sind unsere Nachbarn, sympathisches Land und spielen guten Fußball.
6: Schweiz.
1: Warum die Schweiz?
6: Weil ich Außenseiter mag.
1: Die sollen das Ding einfach mal holen.
6: Ja. Genau, die haben es noch nie gehabt.
7: Das ist schwierig zu sagen. Belgien.
1: Warum Belgien?
7: Weil es eine europäische Mannschaft ist und, glaube ich, keiner an Belgien glaubt. Deswegen würde ich Belgien am meisten wünschen.
1: Welches Land soll denn gewinnen?
8: Die Norweger finde ich cool. Ja, mit ihrer Ruderei.
9: Ja. Ich bin Engländer, so ich glaube, das ist vorprogrammiert.
1: Habe ich einen Engländer hier gefunden? Also Sie würden sich England als Weltmeister wünschen?
9: Selbstverständlich, ja. Ich glaube, die schaffen es auch.
1: Die schaffen es, ja?
9: Ja, klar. Mit Harry Kane, ich meine, die anderen haben keine Chance. Ne?
10: Ich wünsche mir Belgien als Gewinner.
1: Warum ausgerechnet Belgien?
10: Weil Belgien jetzt schon so einen gewissen Humor bewiesen hat im letzten Spiel. Ich fand das toll,

0: wie sie dann ihren Sieg am Ende getanzt haben.
1: Wenn es nach mir geht, dann sage ich einfach mal Norwegen.
0: Warum die?
1: Weil mir das Land gefällt, weil mir ihr Auftritt gefällt. Und sie spielt sich aktuell immer von Spiel zu Spiel in einen gewissen

Hallo und guten Morgen am Donnerstag. Heute Sonne und Wolken im Wechsel. Ein bisschen Wind ist mit dabei. Heute dann später bei 23 Grad. Noch liegen wir unter 15, aber das wird. Und A93 Richtung Regensburg zwischen Höchstädt und Tiersheim. Dichter Verkehr. A9 Richtung Nürnberg, wenn ihr dann rüber wollt, zur A72 hier am Dreieck Bayerisches Vogtland. Defekter LKW und geblitzt wird in Hof im Wartturmweg und in Oelsnitz in der Hofer Straße.

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1: Dass die Wiesenfeste Kulturerbe werden, das ist schon länger klar. Aber heute wird es so richtig offiziell mit Urkunde und so weiter. Perfekt. Also damit ist ja auch das Selberwiesenfest dann Weltkulturerbe und das startet morgen Abend dann am Goldberg. Heute gibt es schon mal für viele selber so ein bisschen Probestehen, mal ein bisschen umschauen am Goldberg. Und Samstagabend dann ja der Heimatabend mit den Egertalern und auch mit dem Bieranstich. Und Radio Eure Herz ist euer offizielles Wiesenfestradio. Wir werden uns auf dem Goldberg sehen und haben auch für Sonntag und Montag etwas organisiert, das es so noch nie gegeben hat. In Selb wird dann am Montagabend zum Wiesenfestabschluss der Lotto Bayern Ballon, der Heißluftballon stehen und vielleicht mit euch abheben. Uli Krückel von Lotto Bayern.
2: Wir wollen den Heißluftballon dann starten, wenn das Heimat- und Wiesenfest in Selb endet. Am Montagabend, wenn die große Ballonaktion startet, dann wollen wir auch mit dem Heißluftballon in die Luft gehen und uns das tolle Spektakel von oben ansehen. Es wird also für diejenigen, die die Fahrt in dem Heißluftballon gewinnen, ein ganz besonderes Erlebnis werden. Ich hoffe natürlich, dass das Wetter mitspielt, denn bei der Ballonfahrt sind wir immer ein bisschen vom Wetter, von der Thermik abhängig, aber es sieht aktuell noch ganz gut aus.
1: Ich schaue auch jeden Tag aktuell so aufs Wetter, es schaut noch gut aus für Montagabend. 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Wir verteilen kleine Fähnchen, so zum Winken beim Umzug. 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

0: Heute geht's weiter bei der Fußball-WM mit den Viertelfinals. Heute startet Frankreich gegen Marokko. Und meine Frage heute Morgen, wenn ihr euch wünschen könntet, wer Weltmeister wird. Welche Mannschaft wäre das?
1: Naja, guten Morgen. Wenn ihr wirklich nach Wünscht dir was geht. Ich verfolge ja seitdem Deutschland aus die WM eh nicht mehr.
0: Okay.
1: Aber wenn es nach Wünscht dir was geht, ich würde es den Schweizern einfach mal gönnen.
0: Ich auch. Finde ich auch gut. Danke, Andi, fürs Mitquatschen heute Morgen. Und wer wäre euer Wunsch-Weltmeister? Lasst mir auch eine Audio da über die 09281 880 880.
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10: Ich bin Stefan Schütz. Guten Morgen. Nach der mutmaßlichen Amoktat an einem Gymnasium im oberbayerischen Schongau geht dort heute die Schule weiter. Kriseninterventionsteams sollen Schülern und Lehrern helfen, um das zu verarbeiten, was gestern geschehen ist. Ein 16 Jahre alter Ex-Schüler hatte zwei 13 Jahre alte Mädchen mit einem Messer schwer verletzt. Bundesinnenminister Dobrindt.
11: Wir gehen weiter davon aus, dass es sich um eine psychische Ausnahmesituation gehandelt hat. Der Täter war in Behandlung. Für Weiteres, was die Behandlung und mögliche Zusammenhänge mit der Behandlung zu tun haben, können wir zum heutigen Zeitpunkt keine Aussagen machen.
10: Es soll ein echter Servicegewinn für hunderttausende Eltern werden, das verspricht die Bundesregierung. In mehreren Stufen soll das Kindergeld künftig ohne Antrag ausbezahlt werden, also ohne Papierkram. Gleiches gilt für das Elterngeld. Gerade in einer sensiblen Phase rund um Geburt und Familiengründung soll es eine Entlastung für Familien geben, heißt es in dem Gesetzentwurf, den der Bundestag heute verabschieden will. Darüber gestolpert oder dagegen gefahren, immer wieder kommt es zu schlimmen Unfällen mit abgestellten Leih-E-Scootern. Aber wer haftet für den Schaden? Bisher bleiben Betroffene meistens auf ihren Kosten sitzen. Heute berät der Bundestag, wie Vermieter und Fahrer nun stärker in die Pflicht genommen werden sollen. Beflügelt von seinem Grand-Slam-Sieg in Paris hat Tennisprofi Alexander Zverev gestern das Wimbledon-Halbfinale erreicht. Das war ihm vorher noch nie gelungen. Hier spielt er morgen gegen den Wildcard-Teilnehmer Arthur Ferry. Der 23-Jährige ist inzwischen Liebling der Briten. Und zum Fußball. Heute Abend ab 22 Uhr steht mit Frankreich gegen Marokko das erste WM-Viertelfinale auf dem Programm.
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12: Mit Lisa Grieshammer. Fahrgeschäfte, Festzelt und Bier, das ist das Wiesnfest für viele Erwachsene. Es ist aber ganz klar ein Kinderfest, betont Heimatforscher Adrian Rossner. Die Tradition der Wiesnfeste in der Region geht nämlich auf das Gregorifest zurück. Der Namensgeber Gregor I. gilt als Schutzpatron der Kinder und der Bildung. Schulen sind daher ein wichtiger Bestandteil der Wiesnfeste, so Rossner weiter. Die Auszeichnung als immaterielles Kulturerbe hält er für ungemein wichtig.
13: Es ist eine Auszeichnung, aber eben ganz klar auch eine Forderung zugleich, sich jetzt erst recht eben auch für den Erhalt dieser tollen Feste einzusetzen und dadurch eben auch weiterhin einen sehr wichtigen Bestandteil der ländlichen Fest- und Feierkultur für die Nachwelt zu erhalten und weiterhin zu pflegen.
12: Bayerns Heimatminister Albert Füracker vergibt die Urkunde.

0: zur Aufnahme ins immaterielle Kulturerbe am Abend in Nürnberg. Am Hofer Untreusee kriechen jetzt auch Eichenprozessionsspinner an den Bäumen. Wie die Stadt Hof mitteilt, sind im hinteren Bereich des Sees in der Nähe des Fotopunkts Raupen und Nester aufgefallen. Der betroffene Bereich ist jetzt abgesperrt. Die Stadt will die Raupen und Nester entfernen lassen. Den Bereich solltet ihr meiden, denn die feinen Härchen des Eichenprozessionsspinners können schwere allergische Reaktionen hervorrufen, sogar Atemnot. Ansonsten könnt ihr euch aber ohne Bedenken am See aufhalten. 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
1: Kurz nach 8 haben wir die 15er-Marke geknackt. Guten Morgen nach Hohenberg an der Eger. Dort sind es 16 aktuell. 15 Grad meldet ihr uns aus Helmbrechts und bis zu 23 Grad werden es dann im Laufe des Tages. Die Sonne ist mit dabei, dann kommen mal ein paar Wolken mit durch. Es bleibt heute trocken, ein angenehmer Tag. Morgen schon ein bisschen wärmer und übers Wochenende dann 26, 27 Grad und viel, viel Sonnenschein. So geht's auch in die neue Woche. Radio Euroherz mit dem Verkehrsservice um kurz nach 8 A9 Richtung Nürnberg. Wenn ihr dann rüber wollt zur A72 Richtung Chemnitz, defekter LKW. Deshalb ist die Autobahn hier gesperrt aktuell bis 9 Uhr. Und geblitzt wird in Hof im Wartturmweg und in Oelsnitz in der Hofer Straße. Staus und Blitzer immer an uns. 09281 880 880. Dankeschön.
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1: Hallöchen, einen schönen Donnerstag. Wir sind die Nummer 1 in der Region, der meistgehörte Sender vor den anderen. Und deshalb Dankeschön.
3: Ich bin der Tobi und mega geil. Ihr macht eine richtig gute Sendung und jeden Tag läuft der Radio.
1: Wunderbar und schön, dass ihr jeden Tag dabei seid. Wir geben euch in diesem Juli etwas zurück. Eine Stunde für einen Euro von eurer Nummer 1. Wir haben schon getankt, also der Liter Benzin für einen Euro. Wir waren schon im Freibad zusammen oder Fleischkäse essen, Eis essen oder Feierabendseidler trinken. Wo geht's heute hin mit einer Stunde für einen Euro? Sage ich euch gleich.

0: Guten Morgen mit Radio Euroherz. Hier ist eure Nummer 1 in der Region, der meistgehörte Sender. Und deshalb unsere Tour momentan. Wir wollen euch was zurückgeben mit einer Stunde für einen Euro von deiner Nummer 1.
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0: Ja, wunderschön war der Nachmittag am Untreusee, die Sonne dazu, also perfekt für den Feierabend. Und dann haben wir mit der Meinl Brauerei und der Wirtschaft das Feierabendseidle für einen Euro spendiert. War viel los, danke für euren Besuch.
2: Meine Arbeitskollegin selbst hat gesagt, hey, hast du es mitbekommen? Und jetzt hat es aber sich zufällig ergeben. Passt, wunderbar, vielen Dank.
0: Und heute geht's weiter. 17 Uhr gibt es heute Meinl Bier für einen Euro. Nochmal, aber in einer anderen Location. Heute sind wir fast am anderen Ende der Stadt. In der Meinl's Bars. Ab 17 Uhr findet ihr dort das Euroherz-Team. Und dann gibt's Meinl Bier für 1 Euro.
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Euch einen schönen Donnerstag. Wir schauen uns mal das Donnerstagswetter an. Das wird schön. Blauer Himmel, zwischendrin ein paar schöne Wetterwolken und 23 Grad dann später. A9 Richtung Nürnberg, rüber zur A72. Am Dreieck Bayerisches Vogtland, defekter LKW, deswegen gesperrt bis 9 Uhr. Und geblitzt wird in Hof im Wartturmweg und in Oelsnitz in der Hofer Straße. Dort aus dem blauen Cadillac.

0: Wenn Wiesenfestzeit ist, dann ist das schon was Besonderes im Ort. Also da wird der Ort einfach mal rausgeputzt, da werden die Fahnen aufgehängt, die Kinder haben ihre Auftritte, die Eltern, Großeltern sind mit dabei, alle treffen sich auch mal. Ich finde, das ist auch immer so eine wichtige Bedeutung von einem Fest, dass man mal zueinander kommt. Und genau deshalb sind Wiesenfeste Kulturerbe. Heute wird das ganz offiziell. Und wir lassen uns das heute Morgen mal einordnen von Heimatforscher Adrian Rossner, der sagt, es ist ganz wichtig, dass Wiesenfeste zum Kulturerbe gehören.
1: Es ist ein Kinderfest. Anders als jetzt der Volksfest, wo es ja eher um die Gaudi geht oder auch ein Heimatfest, ist es bei den Wiesenfesten im Kern ganz elementar, dass es immer um die Kinder geht. Die Kinder ziehen mit dem Umzug durch die Straßen. Sie führen dann eben an den Wiesenfestplätzen die Tänze auf, die sie extra dafür einstudieren. Teilweise wurden ja auch extra Wiesenfestlieder noch gesungen und sogar komponiert dann jeweils mit einem lokalen Bezug.
0: Und wenn dann heute die Urkunde überreicht wird, bedeutet das aber auch, dass es eine Verpflichtung für uns alle ist.
1: Also es ist eine Auszeichnung, aber eben ganz klar auch eine Forderung zugleich, sich jetzt erst recht eben auch für den Erhalt dieser tollen Feste einzusetzen und dadurch eben auch weiterhin einen sehr wichtigen Bestandteil der ländlichen Fest- und Feierkultur für die Nachwelt zu erhalten und weiterhin zu pflegen.
0: Und das ist gar nicht so einfach, weil viele Kommunen haben gar nicht mehr das Geld, so ein Wiesenfest eben auszurichten oder eben auch finanziell zu tragen. Ich glaube, auch da braucht es irgendwie neue Ideen und auch Wege. Aber passend jetzt zum Wiesenfestwochenende in Münchberg, in Kirchenlamitz oder eben auch in Selb, kommt die Urkunde und der offizielle Titel Weltkulturerbe.

0: Dank euch haben wir den besten Verkehrsservice für die Region. Heute Morgen haben wir die Info bekommen von der Polizei, dass die Überfahrt zur A72 am Dreieck Bayerisches Vogtland rüber nach Plauen, wenn ihr Richtung Nürnberg unterwegs seid, komplett gesperrt ist wegen eines defekten LKW. Und jetzt kriegen wir nochmal ein Update von Andi.
1: Guten Morgen. Ich habe gerade gesehen, beim Überfahren von der Autobahnbrücke bei Leubitz-Grün, dass es einen massiven Rückstau auf der A9 Berlin Richtung Bayreuth gibt, an der Abfahrt Hof West. Genau, der Verzögerungsstreifen ist komplett voll. Genau. Und auf der B15 staut sich's auch auf der Abbiegespur auf die A9.
0: Jawohl.
1: Ciao, ciao.
0: Besten Dank dir für deine Infos heute Morgen und noch ein Update von der A93 zwischen Höchstädt und Schönwald. Auch hier an der Baustelle momentan Stau und dichter Verkehr.
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5: Mit Lisa Grieshammer, guten Morgen. Mücken haben in diesem Sommer Hochsaison. Viele Menschen klagen dieses Jahr vermehrt über Stiche, die oft stark anschwellen. Dr. Simone Landwehr, Apothekerin aus Bayreuth, kennt den Grund.
6: Wir hatten dieses Jahr einen kalten Sommerbeginn und in der Zeit sind die Mücken nicht so aktiv. Und als es dann so warm wurde, sind dann auch Tiere durch ihre Nichtaktivität sehr alt geworden. Die sind dann losgeflogen und haben dann auch angefangen, Leute zu stechen. Und diese alten Tiere, die sind mehr mit Bakterien belastet und dadurch sind die Stiche einfach dann schlimmer als in den anderen Jahren.
5: Wer sich schützen will, sollte vor allem am Abend lange Kleidung tragen und Mückenschutz verwenden. Gegen bereits vorhandene Mückenstiche hilft ein kühlendes antibakterielles Gel. Oder ein elektronischer Wärmestick, der tötet die Enzyme in der Stichstelle ab, die den Juckreiz auslösen. Erst vergangene Woche hat es sie wieder erwischt. Der Starkregen hatte die Schulküche der Christian-Wolfrum-Mittelschule in Hof wiederholt geflutet. Schon lange gibt es Pläne für einen Umzug. Jetzt gibt es endlich das Go von der Regierung von Oberfranken. Wie es aus dem Hofer Rathaus heißt, sind die Mehrkosten für die Sanierung bewilligt. Die Kosten haben sich über die Jahre auf 300.000 Euro erhöht, da sich immer mehr Mängel aufgetan haben. Zunächst ging es nur um neue Möbel und Geräte. Dann die Planänderung hin zur Verlagerung. Eine Förderungsprüfung steht noch aus. Ist das geklärt, kann die Stadt die Aufträge für die Schulküche vergeben. Wer am Untreusee schwimmen geht, musste bisher hoffen, dass niemand die Sachen am Ufer einfach mitnimmt. Das ist jetzt anders. Für eure Wertsachen gibt es jetzt Schließfächer, in der ihr Smartphones, Geldbeutel und Schlüssel sicher verstauen könnt. Die neue Anlage ist dem Förderverein Untreuseefreunde zu verdanken, der sich mit der Stadt abgestimmt hat. Es gibt kleinere Fächer für Kleinigkeiten und 6 große Fächer, in denen auch größere Taschen und Rucksäcke unterkommen. Das Schließsystem funktioniert mit einem elektronischen PIN-Schloss und Zahlencode. Ihr müsst also keinen Schlüssel zum Badestrand mitnehmen. Der Seewärter der Stadt Hof kontrolliert die Schließfächer regelmäßig und soll in Zukunft dafür sorgen, dass sie nicht dauerhaft blockiert oder Sachen darin vergessen werden.
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5: Nach der mutmaßlichen Amok-Tat an einem Gymnasium im oberbayerischen Schongau geht dort heute die Schule weiter. Kriseninterventionsteams sollen Schülern und Lehrern helfen, um das zu verarbeiten, was gestern geschehen ist. Ein 16 Jahre alter Ex-Schüler hatte 2 13 Jahre alte Mädchen mit einem Messer schwer verletzt. Darüber gestolpert oder sogar dagegen gefahren. Immer wieder kommt es zu schlimmen Unfällen mit abgestellten Leih-E-Scootern. Aber wer haftet für den Schaden? Bisher bleiben Betroffene meistens auf ihren Kosten sitzen. Heute berät der Bundestag, wie Vermieter und Fahrer nun stärker in die Pflicht genommen werden sollen. 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
7: Kurz nach 8:30, hier kommt das Euroherz-Wetter, euer Wetter für die Region. Sonne satt, heute ein paar Wolken mal mit dabei und dann später auch angenehm zum Mittagspause draußen verbringen, um am Nachmittag nochmal Rasen zu mähen oder eine Radtour zu machen. 23 Grad dann heute in der Spitze. Morgen und übers Wochenende bis Dienstag schaut es danach aus, dass wir so

0: 26 mal 28, also nie über 30 Grad bekommen. Super angenehm, ganz viel Sonne mit dabei, also ist perfekt für ein schönes Wochenende.
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0: Kurz nach 8:30, hier ist Radio Euro-Herz mit dem Verkehrsservice. Aktuell ist das Dreieck Bayerische Vogtland rüber Richtung Chemnitz gesperrt. Wenn ihr von Berlin kommt Richtung Nürnberg, könnt ihr nicht auf die A72 fahren. Dort ein defekter LKW, bis 9 Uhr wird das dauern und rundherum staut sich's mal wieder. Also an der Anschlussstelle Hof West in Richtung Nürnberg und auch auf der B15 aktuell, wenn ihr auf die A9 Richtung Berlin auffahren wollt. Außerdem gibt es zwei Blitzer, einmal in Hof, Warturmweg und in Oelsnitz, Hofer Straße. Eure Staus und eure Blitzer, die landen immer bei uns, bitte über die 09281 880 880. Ich bin der Tobi, euch einen schönen Donnerstag mit Radio Euro Herz am Morgen.

0: Der Donnerstag mit dem Tobi hier bei Radio Euro Herz. Ich hoffe, ihr habt gut geschlafen ohne diese Gäste. Aber eigentlich ist ein Mückenstich ja meist auch harmlos. Ein bisschen nervig und juckt ein bisschen, aber eigentlich harmlos. Aber manchmal schwillt es dann auch an und es wird so richtig dick. Und da fragen sich viele, boah, was habe ich jetzt für eine Krankheit? Oder was hat die Mücke mir da reingeschossen? Und dann sollten wir lieber zum Arzt gehen oder nicht? Antworten darauf hat Dr. Marie Schuster. Sie ist Allgemeinmedizinerin hier in Hof und mein Kollege Thomas Bloss hat mit ihr gesprochen.
1: Grundsätzlich gilt, die allermeisten Mückenstiche in Deutschland sind harmlos. Auch wenn immer wieder über invasive Arten wie die Tigermücke berichtet wird, sieht Dr. Marie Schuster derzeit keine.

0: selten Grund zur Panik.
1: Bei uns ist es sehr selten. Also das heißt nicht, dass er diese Tigermücke zum Beispiel, das sofort Krankheit überträgt, muss natürlich auch Virus in sich haben. Also das ist wirklich sehr selten. Bei uns, laut Robert-Koch-Institut, ist es tatsächlich noch nicht nachgewiesen in Deutschland.

0: oder sich die Stelle schnell verändert, wird rot, wird heiß, pocht, dann den Weg zum Arzt.
1: Oft treten solche Probleme nicht sofort auf, sondern erst nach 2 oder 3 Tagen. Dann kann ärztliche Behandlung nötig werden. Je nachdem, wie stark die Reaktion oder Entzündung ist, kommen dann Cortison oder Antibiotika zum Einsatz.
0: Das ist oft, dass es Patienten am Anfang gar nicht merken und kommen oft nach 2, 3 Tagen und sagen, oh, wahrscheinlich bin ich doch gestochen worden, jetzt wird es rot, warm, pocht, bitte um Hilfe.
1: Die klare Empfehlung der Hofer Ärztin also, Ruhe bewahren, aber auffällige Veränderungen ernst nehmen.
0: Wenn sich ein Stich komisch verhält, anschwillt oder sich schnell verändert in der Farbe, dann bitte ärztliche Hilfe aufsuchen und wir sind auch gerne da.
1: Wenn ein Stich stark anschwillt, heiß wird oder Fieber dazukommt, sollte das unbedingt medizinisch abgeklärt werden.
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Aktuell um die 15 Grad und wir sind auf den Straßen A72 in Richtung Chemnitz zwischen Plauen Süd und Plauen Ost. Achtung hier, Reifenteile auf der Fahrbahn und A9 in Richtung Nürnberg, wenn ihr dann rüber wollt, am Dreieck Bayerisches Vogtland zur A72 Sperrung. Deshalb momentan die Umleitung Richtung Plauen über die A9, Stegenwaldhaus, Leupoldsgrün und die B15. Aber auch da ist es schon brutal eng und dauert länger. Achtung bitte, in Hof am Wartturmweg wird momentan geblitzt und in Oelsnitz in der Hoferstraße, da steht der blaue Caddy. Gute Fahrt euch!

schönen Donnerstag euch. 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Ja, mit euch. 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
7: Ich bin Stefan Schütz. Dieser Fall hat eine Debatte über die Sicherheit von Zugpersonal ausgelöst. Anfang Februar wurde ein Zugbegleiter in einem Regionalexpress in der Westpfalz angegriffen und getötet. Heute wird das Urteil gegen den 26-jährigen Angeklagten erwartet, Lea Wegerle berichtet.
8: Die Staatsanwaltschaft fordert wegen Körperverletzung mit Todesfolge 12 Jahre Haft für den Angeklagten. Die Frage, die aber noch im Raum steht, ist, gab es einen Tötungsvorsatz? Die Anwälte der Familie, die als Nebenkläger auftritt, sagen ja. Deswegen fordern sie eine lebenslange Haft.
7: An den Bahnhöfen hat es im vergangenen Jahr mehr Gewaltdelikte gegeben. Das hat die Bundespolizei mitgeteilt, die dort für die Sicherheit zuständig ist. Beamte patrouillieren auch an den 13 Flughäfen und an den Grenzen und melden insgesamt mehr als 35.000 Gewaltdelikte, ein Plus von gut 4% im Vergleich zum Vorjahr. Gleichzeitig ist die Zahl der Straftaten insgesamt deutlich gesunken. Bisher sind die Anträge auf Kinder- und Elterngeld mit einem Wust an Formularen verbunden. Das soll einfacher werden. Die Unterstützungen sollen künftig ohne Antrag ausgezahlt werden. Das will der Bundestag heute beschließen. Generellen Anspruch haben alle Eltern, die in Deutschland steuerpflichtig sind und ein Kind unter 18 Jahren haben, das hier oder in einem anderen EU-Land lebt. Sonderregeln gibt es für Kinder in Ausbildung. Weniger Fans als erwartet bei der Fußball-WM. Vor den Viertelfinals liegt der Zuschauerschnitt laut FIFA bei rund 65.000 pro Spiel. Damit bleibt das Turnier hinter der letzten Ausgabe in Nordamerika zurück. 1994 kamen im Schnitt um die 69.000 Fans ins Stadion. Vielleicht sind die teils hohen Ticketpreise Grund. Heute beginnen die Viertelfinals mit dem Duell Frankreich-Marokko um 22 Uhr.
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9: Mit Lisa Grieshammer. Die einen sind mehr, die anderen weniger von Mückenstichen im Sommer betroffen. Aber was dieses Jahr auffällt, viele beklagen stark geschwollene Stellen, teils mit richtigen Schmerzen oder dicken Gliedmaßen. Aber woran liegt das? Eine Apothekerin aus Bayreuth gibt auf Nachfrage Aufschluss. Viele Mücken sind älter, als sie sonst werden. Das liegt am kalten Sommerbeginn. So waren die Tiere lange nicht aktiv. Es gilt: Je älter die Mücke, umso mehr kann sie mit Bakterien belastet sein. Und das sieht man auch an den Stichen. Entsprechender Mückenschutz schützt euch. Wenn der Stich schon da ist, kann ein kühlendes antibakterielles Gel oder ein elektronischer Wärmestick helfen, der die Enzyme im Stich abtötet. Beim Starkregen vergangener Woche in Hof hat es zum wiederholten Male die Schulküche der Christian-Wolfrum-Mittelschule in Hof geflutet. Das Problem: Sie liegt im Keller und sollte eigentlich längst in einen Flachbau umziehen. Die SPD-Stadtratsfraktion hatte nach dem jüngsten Wasserschaden Druck gemacht. Das Rathaus hat jetzt ein Update gegeben. Die Mehrkosten für die Sanierung hat die Regierung von Oberfranken bewilligt. 300.000 Euro sind das. Wenn die Förderungsprüfung durch ist, kann die Stadt Hof die Aufträge für die Schulküche vergeben. 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
10: Mit viel Sonne geht's durch den Donnerstag. Ab und an sind mal ein paar Wolken mit dabei. Angenehm ist es auch, 23 Grad. Aktuell noch ein bisschen frisch, so um die 15 Grad. Aber das wird dann heute und die nächsten Tage der Hammer. Ganz viel Sonnenschein, kaum eine Wolke am Himmel und nicht zu heiß. Also die Temperaturen trotzdem unter 30 Grad. So geht's auf jeden Fall bis Sonntag, Montag weiter. Hallo auf die Straßen, der Radio Euroherz Verkehrsservice mit der A72 Richtung

0: Chemnitz zwischen Plauen Süd und Plauen Ost. Achtung hier, Reifenteile auf der Fahrbahn. Geblitzt wird in Hof im Wartturmweg und in Oelsnitz in der Hofer Straße. Da steht der blaue Caddy. Wenn es noch was gibt, sagt bitte Bescheid über die 09281 880 880. Danke.
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0: Ihr hört die Nummer 1 in der Region. Das ist Radio Euroherz vor allen anderen Sendern, der meistgehörte hier in der Region. Dank euch. Perfekt und schön, dass ihr dabei seid. Und wir geben dieses Danke zurück an euch und sind unterwegs mit einer Stunde für einen Euro. Haben wir schon getankt, Eis gegessen, Fleischkäse geschleckt und auch Bier getrunken. Heute geht's weiter. 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Lelia.

0: gleich wird's viertel zehn. Hallo, hier ist Radio Eure Herz mit dem Tobi und wir reden in diesem Juli einfach drüber, über das, was hier für ein Betrug momentan passiert. Enkeltrick, falscher Handwerker, was es alles noch gibt. Love Scamming zum Beispiel, das ist unser Thema in dieser Woche. Und bei uns hat sich eine Hörerin gemeldet, zu ihrem Schutz nennen wir sie Petra.
1: Ich habe in Facebook einen Beitrag vom Unheilig gesehen. Da habe ich dann auch einen Kommentar drunter gekommen. Das hat ein paar Tage gedauert. Dann kam eine Facebook-Messenger-Nachricht. Ja, hallo, ich bin's, der Graf. Ich würde gerne mit dir schreiben. Können wir uns ein bisschen unterhalten?
0: Okay. Und Petra geht darauf ein und die beiden schreiben so zwei Wochen lang über Facebook. Danach wechseln sie auf WhatsApp und sie tauschen sich auch viel aus und Petra glaubt dann auch, dass sie und der Graf Freunde werden. Später erzählt er ihr, dass er aktuell ja in den USA ist.
1: Dann hat er mich angeschrieben, er möchte gerne nach Deutschland kommen, hat viel Bargeld dabei und ich glaube Leipzig Flughafen sollte ich ihm Geld bringen, damit er sein Bargeld, was er mitführt, beim Zoll auslösen kann. Und da bin ich hellhörig geworden und habe sofort alles blockiert und habe auch bei der Polizei eine Anzeige gemacht.
0: Richtig, bei Geldforderungen sollten bei euch sofort die Alarmglocken angehen. Das sagt auch immer wieder die Polizei. Und denkt dran, schickt niemals irgendwem euer Geld oder übergibt auch keinen Betrag. Petra, wie ging es dann dir persönlich, als du gemerkt hast, ja, das ist Betrug?
1: Ich war richtig enttäuscht. Also ich habe gedacht, Mensch, ich habe auch mal Glück, ich kenne einen Prominenten und ich habe gemeint, ich erfahre über ihn die Wahrheit, aber war es halt anscheinend doch nicht. Und das hat mich schon richtig enttäuscht. Also da habe ich eine Weile dran zu knabbern gehabt, um überhaupt mit der Situation klarzukommen. Mhm. Ich war bloß froh, dass es nicht an meinen Geldbeutel gegangen ist, dass ich da noch die Kurve gekriegt habe.
0: Und Petra will uns allen noch eine Message mitgeben.
1: Ich denke, schämen muss sich niemand, der davon betroffen ist. Im Gegenteil. Ich habe den Eindruck gehabt, ich bin an dieser Situation.

0: gewachsen und ich kann nur jedem raten, dass er sofort zur Polizei geht, wenn ihm irgendwas Spanisch vorkommt.
1: Danke, Petra, dass du deine Geschichte erzählst. Könnt ihr auch hier bei Radio Eure Herz, damit wir alle gemeinsam mehr lernen, auch schon mal solche Geschichten gehört haben und Betrug dann im Endeffekt vermeiden. Ihr hört Radio Eure Herz am Donnerstag.

0: 10 vor 10. Schönen Donnerstag mit Radio Eure Herz. Das Wochenende kommt immer näher und so viel los, wirklich viel los. Auf eureherz.de bei uns im Eventkalender bekommt ihr ganz viele Tipps fürs Wochenende und natürlich auch hier bei uns im Programm. Und unser Werbepartner, die Schneidergruppe, die lädt an diesem Samstag zu ihrem Sommerfest an die Hohe Saas in Hof ein. Seit über 10 Jahren ist das Unternehmen hier in Hof verwurzelt und bei mir ist heute Morgen Verkaufsleiterin Isabel Otto. Ja, ein Sommerfest lebt ja vom Programm und da habt ihr einiges vorbereitet.
1: Wir haben eine riesige Hüpfburg, Kinderschminken, Glitzertattoos. Für die Größeren unter uns haben wir das Maßkrug-Schieben und Hau den Lukas. Absolutes Highlight, Jürgen Schönvogt, bekannt aus Gute Zeiten, Schlechte Zeiten, wird von 11 bis 12.30 Uhr eine exklusive Autogrammstunde vor Ort geben, sodass ihr auf jeden Fall alle zu eurem Wunschautogramm kommt und mal einen echten Promi kennenlernen könnt.
0: Und wer beim Sommerfest der Schneidergruppe vorbeischaut, der kann nicht nur feiern, auch gewinnen und gleichzeitig noch was Gutes tun.
1: Zum einen gibt es die Tombola. Dort haben wir die Chancen, dass jeder sein Wunschauto angeben kann, was er gern mal fahren möchte. Und er hat dort die Chance, entsprechend das für einen Monat gratis zu gewinnen. Des Weiteren haben wir ein großes Glücksrad. Einmal drehen kostet 1 Euro. Man kann dort tolle Preise gewinnen. Und das Beste ist, der Erlös werden wir am Ende verdoppeln und dann an die Kinderkrebshilfe Hochfranken spenden.
0: Oh, das ist schön. Und auch beim Thema Auto selbst hat sich die Schneidergruppe zum Sommerfest Angebote überlegt, sagt Isabel Otto.
1: 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Das natürlich in Kombination mit attraktiven Leasing- und Finanzierungsangeboten. 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
0: Die Schneidergruppe feiert ihr Sommerfest an der Hohen Saas in Hof an diesem Samstag ab 10 Uhr. Wir von Radio Eure Herz sind auch dabei, mein Kollege Thomas Bloss. 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
2: Mit Lisa Grieshammer, schönen guten Morgen. Die Wiesnfest-Saison ist schon in vollem Gange. Morgen startet mit dem Selber-Wiesnfest eines der größten in der Euroherz-Region. Heute gibt es von Heimatminister Albert Füracker die lang ersehnte offizielle Auszeichnung als immaterielles Kulturerbe für die Wiesnfeste in Oberfranken. Er verleiht die Aufnahmeurkunde am Abend in Nürnberg. Für Heimatforscher Adrian Rossner ein wichtiger Schritt für den Erhalt dieser Tradition. Die stammt ursprünglich aus den Gregori-Festen. Der Namensgeber Gregor I. gilt als Schutzpatron von Kindern und Bildung. Dieser Grundgedanke hält sich bis heute bei den Wiesnfesten, sagt Rossner.
3: Es ist ein Kinderfest. Anders als jetzt der Volksfest, wo es ja eher um die Gaudi geht oder auch ein Heimatfest, ist es bei den Wiesnfesten im Kern ganz elementar, dass es immer um die Kinder geht. Die Kinder ziehen mit dem Umzug durch die Straßen. Sie führen dann eben an den Wiesnfestplätzen die Tänze auf, die sie extra dafür einstudieren. Teilweise wurden ja auch extra Wiesnfestlieder noch gesungen und sogar komponiert dann jeweils mit einem lokalen Bezug.
2: Schulen sind daher ein elementarer Bestandteil der Wiesnfeste, so Adrian Rossner weiter. Die Wiesnfeste haben sich insbesondere in evangelisch geprägten Regionen wie den Landkreisen Hof und Wunsiedel etabliert. Andernorts existieren immer noch Gregori-Feste in Oberfranken. Und auch in Oberkotzau geht es heute ums Wiesnfest. Das würde wieder im kommenden Jahr stattfinden. Der Kulturausschuss will aber darüber beraten, es ausfallen zu lassen. Grund ist, dass das Oberkotzauer Wiesnfest mit dem in Reau zusammenfallen würde. Das fällt im kommenden Jahr besonders pompös aus, weil Reau dann den Tag der Franken ausrichtet. Da könnte das Wiesnfest in Oberkotzau untergehen. Die Marktgemeinde denkt deshalb darüber nach, es auf 2028 zu verschieben. Die Region bekommt heute Besuch aus dem Bayerischen Landtag. Die Grünen-Abgeordnete Sabine Weigand kommt im Rahmen ihrer Denkmalschutztour vorbei. Im Mittelpunkt steht die Frage, wie in frühere Industrieanlagen neues Leben eingekehrt ist. Am Vormittag ist sie in Main-Lois in der alten Spinnerei. Um 16 Uhr geht es weiter nach Helmbrechts zur alten Weberei. Das ehemalige Industriegelände hat die Stadt zeitgemäß saniert und einer neuen Nutzung im Ortszentrum zugeführt. Morgen besucht Weigand dann noch die Glasschleif in Marktredwitz. Dort ist aus einer ehemaligen Industriehalle eine Veranstaltungshalle entstanden.
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2: Dieser Fall hat eine Debatte über die Sicherheit von Zugpersonal ausgelöst. Anfang Februar wurde ein Zugbegleiter in einem Regionalexpress in der Westpfalz angegriffen und getötet. Heute wird das Urteil gegen den 26-jährigen Angeklagten erwartet. Bisher sind die Anträge auf Kinder- und Elterngeld mit einem Wust an Formularen verbunden. Die Unterstützungen sollen künftig ohne Antrag ausgezahlt werden. Das will der Bundestag heute beschließen. 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
4: Danke, Lisa. Das ist Euroherz Wetter. Euer Wetter für die Region heute ein Traum. Sonne ist mit dabei, ein paar Wolken mit dabei. Ein bisschen Wind geht. Aktuell sind es 17 Grad bei euch in Tröstau, aber wir bekommen heute überall 23 bis 25 Grad. Und ab morgen übers Wochenende hinaus, also schaut jetzt so aus, dass es bis Dienstag so geht, nur Sonne. Kaum eine Wolke am Himmel. Und ja, so zwischen 25 und 30 Grad. Perfekt. Radio Euroherz ist hier mit dem Verkehrsservice. Hallo auf die Straßen. Keine Störungen mehr, Gott sei Dank. Aber geblitzt wird einmal in Hof im Wartturmweg und in Oelsnitz in der Hofer Straße. Wenn ihr noch was habt für uns, sagt Bescheid bitte. 09281 880 880. Danke.
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4: Ich bin der Tobi. Hi.

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0: Ja, wunderschön, der Untreusee. Die Sonne dazu, perfekt für den Feierabend. 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
2: Ich bin Stefan Schütz. In diesem Jahr sind bisher geschätzt mehr als 5.100 Menschen infolge der Hitze gestorben, in Bayern etwa 530. Das Robert-Koch-Institut weist darauf hin, dass in den meisten Fällen eine Kombination aus Vorerkrankung und hohen Temperaturen zum Tod führte. In der letzten Juniwoche hatte es eine intensive Hitzewelle mit regional über 40 Grad und Hitzerekorden gegeben. Ein 16-Jähriger geht in seine frühere Schule und verletzt zwei 13 Jahre alte Mädchen schwer. So geschehen gestern in Schongau. Der Schulbetrieb in dem Gymnasium läuft wieder, allerdings mit Interventionskräften, die Schülern und Lehrern bei der psychischen Verarbeitung helfen sollen. Der 16-jährige Täter sitzt in U-Haft. Die Polizei hat sein Zimmer durchsucht. Er litt den Angaben nach unter psychischen Problemen. Die Bundespolizei hat im vergangenen Jahr gut 35.400 Gewaltdelikte festgestellt, ein Plus von 4%. Es geht um Taten an Bahnhöfen, aber auch an anderen Orten, wo die Bundespolizei für die Sicherheit zuständig ist. Uli Reitinger berichtet.
3: Meistens haben es die Bundespolizisten an Bahnhöfen mit ihnen bekannten Straftätern unter Drogeneinfluss zu tun. Mehr als 800 Beamte wurden letztes Jahr verletzt. Die Bundespolizei ist auch an 13 Flughäfen tätig und führt Grenzkontrollen durch gegen illegale Migration. 2025 gab es deutlich weniger Verstöße gegen das Aufenthaltsgesetz, heißt es.
2: Das Europäische Parlament stimmt heute über die sogenannte Chat-Kontrolle ab. Dabei geht es darum, ob Dienste wie WhatsApp, Microsoft oder Google private Nachrichten automatisch nach Darstellungen von Kindesmissbrauch durchsuchen dürfen. Die geplante Regelung wäre eine Ausnahme vom Datenschutz und soll bis April 2028 gelten. Bei Volkswagen in Wolfsburg berät der Aufsichtsrat über die Sparpläne des Konzerns. Medien berichten von bis zu 100.000 gefährdeten Stellen und möglichen Werksschließungen. Offiziell bestätigt ist das nicht, ein harter Sparkurs aber schon länger angekündigt. Betriebsrat und IG Metall leisten Widerstand. Die Gewerkschaft hat heute zu einem bundesweiten Protesttag aufgerufen.
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4: Mit Lisa Grieshammer. Fahrgeschäfte, Festzelt und Bier, das ist das Wiesenfest für viele Erwachsene. Es ist aber ganz klar ein Kinderfest, betont Heimatforscher Adrian Rossner. Die Tradition der Wiesenfeste in der Region geht nämlich auf das Gregorifest zurück. Der Namensgeber Gregor der Erste gilt als Schutzpatron der Kinder und der Bildung. Schulen sind daher ein bedeutender Bestandteil der Wiesenfeste, so Rossner weiter. Die Auszeichnung als immaterielles Kulturerbe hält er für ungemein wichtig.
5: Es ist eine Auszeichnung, aber eben ganz klar auch eine Forderung zugleich, sich jetzt erst recht eben auch für den Erhalt dieser tollen Feste einzusetzen und dadurch eben auch weiterhin einen sehr wichtigen Bestandteil der ländlichen Fest- und Feierkultur für die Nachwelt zu erhalten und weiterhin zu pflegen.
4: Bayerns Heimatminister Albert Füracker vergibt die Urkunden zur Aufnahme ins immaterielle Kulturerbe am Abend in Nürnberg. Währenddessen berät der Marktgemeinderat in Oberkotzau, ob das nächste Wiesenfest überhaupt so stattfinden kann. Der Kulturausschuss im Rat spricht heute darüber, ob das Wiesenfest kommendes Jahr ausfallen soll und stattdessen 2028 stattfindet. Hintergrund ist der Tag der Franken im kommenden Jahr in der Nachbarstadt Riau. Der findet zur gleichen Zeit wie die Wiesenfeste statt und daneben könnte das Fest in Oberkotzau untergehen, so die Befürchtung. 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
6: Mit Hochklaus wird bei uns in Hochfranken ein neues Sommerkapitel aufgeschlagen. Und das heißt viel Sonne, nur ein paar harmlose Quellwolken dazu. Und das Ganze bei rund 23 Grad. Über Nacht ist es sternklar und wird frisch mit Tiefstwerten um 10 Grad. Noch morgen und zum Wochenende dürfen wir uns auf jede Menge Sonne freuen. Und es wird recht sommerlich warm und das bei bis zu 26 Grad ohne einen Tropfen Regen. Aus der Radio Euroherz Wetterredaktion Christian König.
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8: Gute Nachrichten von den Straßen. Blitzer sind es nur noch in Oelsnitz, Hoferstraße, da steht der blaue Caddy. Und in Hof, Warteturmweg, ist auch ein Blitzer. 09281 880 880. Wenn ihr noch was habt, sagt gerne Bescheid.

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1: Ja, gutes Durchhalten an alle Allergiker da draußen. Ich habe schon, also den ganzen Tag über, und ich bin schon ein bisschen wach, so ein ganz, ganz ekliges Kribbeln in der Nase. Ne? Also das ist gar nicht gut. Ich habe das jetzt auch mal gegoogelt, ne, was so fliegt. Die Kastanie noch ein bisschen. Dann haben wir maximal Fett in Rot. Hier Gräser, Brennnessel auch, Beifuß und Ampfer. Na, herzlichen Glückwunsch. Anscheinend bin ich gegen alles allergisch. Ich habe das ja mal testen lassen, und da waren von den 4000 Tests auf meinem Arm, waren quasi alle positiv. Also durchhalten, hei, hei, hei, hei, hei.

0: Schönen Donnerstag, wir kommen jetzt zum Streaming-Tipp der Woche. Und unser Thema ist ja auch schon die ganze Zeit über Handynutzung bei Kindern und bei Jugendlichen. Und natürlich die Folgen. Eine kurze Aufmerksamkeitsspanne, weniger Leistung in der Schule oder auch innere Unruhe. Und dann kommt ja noch was dazu, das Thema Suchtfaktor. Denn in der heutigen Zeit kann das Smartphone ähnlich wie Drogen auch zur Sucht werden. Und darum geht's heute auch in unserem Streaming-Tipp. Tamara Bussler.
1: Die Dokumentation heißt: Wie handysüchtig sind wir? 7 Tage Handy, Sucht und Klinik. Reporterin Julie Kaden geht für 7 Tage in eine Reha-Klinik für Sucht und Psychosomatik im Odenwald. Dort trifft sie Menschen mit ganz unterschiedlichen Suchtproblemen.
2: Justina ist eine von uns. Sie lag die letzten 3 Jahre fast nur im Bett und hängt in ihren schlimmsten Phasen bis zu 17 Stunden am Handy.
3: Das ist wie mit Drogen, wirklich. Nee, ist ehrlich so, wenn ich nichts habe, dann suche ich mir das woanders.
1: Wir kennen das ja von uns selbst. Wir checken morgens als erstes unser Handy und legen es abends als letztes weg. Und zwischendrin scrollen, liken, vergleichen, wieder scrollen. Aber wann wird aus nur mal kurz aufs Handy schauen eigentlich eine wirkliche Sucht?
2: Ich frage mich, wie problematisch ist mein Konsum? Wie weit bin ich von der Klinik entfernt?
4: Ich glaube, viele Menschen setzen sich gar nicht mit diesem Störungsbild auseinander, dass es irgendwie überhaupt sowas wie Medienabhängigkeit gibt.
1: In der Doku geht es um Kontrollverlust, um innere Leere und davon, wie schwer es ist, einfach mal nicht aufs Handy zu schauen. Ist das Smartphone nur ein Symptom

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2: Ist fast ein bisschen traurig, oder? Ja, heute beginnen die letzten 8 WM-Spiele. Und dann wieder, ja, 4 Jahre warten auf eine Weltmeisterschaft, beziehungsweise 2 Jahre warten auf das nächste große Fußballturnier. Das wäre dann die Europameisterschaft. Man, heute mit dem Viertelfinale geht's los. Dann 4 Viertelfinalspiele, 2 Halbfinalspiele, einmal Spiel um Platz 3 und dann ein Finale. Summa summarum sind wir da eben bei diesen 8 Spielen. Und diese fußballfreie Zeit, die jetzt beginnt, die wird zum Glück aufgefüllt durch, ja, Fußball hier bei uns in der Region. Ich bin heute Abend zum Beispiel auf einem Fußballspiel Kreispokal. Da schaue ich ganz vielen lieben Freunden zu, die spielen in der Bezirksliga. Und einer meiner besten Freunde spielt in der Mannschaft, die ich sage mal, sie ist jetzt nicht Topfavorit heute Abend. Sie ist nicht Topfavorit. Ich habe trotzdem mich schon mal erdreistet, bei mir privat auf Instagram zu posten. Ein Selfie von uns beiden, ein Foto von uns. Da steht unser Gesicht, wenn wir den Gegner heute aus dem Pokal rauskegeln. Und wenn das nicht klappt, dann nehme ich einfach den Post von Friedrich Merz, ne, von unserem Bundeskanzler, und schreibe dann, auch wenn das Ausscheiden schmerzt, was für ein Spiel. Mit eurem Einsatz und Teamgeist bei dieser Kreispokalrunde habt ihr unsere Region begeistert. Wir sind stolz auf euch. Aber muss ich es auch ein bisschen schön machen, wa?

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4: Mit Lisa Grieshammer. Sie jucken und schwellen an, Mückenstiche nerven. In den kommenden Tagen dürften hierzulande vermehrt Stechmücken auftauchen, denn feuchtes und warmes Wetter bedeuten für sie optimale Bedingungen. Auch die Hofer Allgemeinmedizinerin Marie Schuster hat immer wieder mit gestochenen Patienten zu tun. Noch hält sich das Aufkommen in Grenzen.
5: Es sind Wochen, die wir wirklich 1-2 Stiche am Tag haben. Dann gibt es Wochen, wo wir wirklich 7-8 Patienten sehen, die tatsächlich die Hilfe brauchen. Diese Fälle sind aber trotzdem selten. Die Patienten helfen sich schon selber. Die kommen und erzählen, ich habe schon mal das und das und das ausprobiert. Trotzdem kommt die Rötung oder Schwellung nicht weg und dann müssen wir handeln.
4: Als erste Hilfe nach dem Stich empfiehlt Dr. Schuster Wärmeplättchen oder Mückenstifte, die die Einstichstelle kurz erhitzen und so das Eiweiß denaturieren, Kühlpacks, kühlende Salben oder Gels. Wenn ein Stich stark anschwillt, heiß wird oder Fieber dazukommt, sollte das unbedingt medizinisch abgeklärt werden. In Deutschland gibt es etwa 52 Mückenarten. Jede einzelne produziert ihr eigenes Proteingemisch. Und wir bleiben bei kleinen Krabbeltierchen. Der Eichenprozessionsspinner macht schon vielen Teilen der Region zu schaffen. Jetzt ist er auch am Hofer Untreusee aufgetaucht. Im hinteren Bereich des Sees in der Nähe des Fotopunkts sind Bäume befallen. Die Stadt hat deshalb den betroffenen Bereich abgesperrt und lässt die Raupen und Nester fachgerecht beseitigen. Da die feinen Brennhaare des Eichenprozessionsspinners allergische Reaktionen auslösen können, wenn man sie berührt oder einatmet, solltet ihr den Bereich meiden und euch nicht unter den Bäumen aufhalten, so der Rat aus dem Rathaus. Die gute Nachricht, im restlichen Bereich des Untreusees könnt ihr euch problemlos aufhalten und baden. Die Schüler der Hofer Sophienschule können in den Pausen auf einem Spielplatz toben. Der alte Spielturm war allerdings in die Jahre gekommen. Jetzt ist der neue da. Eine Seilnetzpyramide mit einer Wackelbrücke und Rutsche. Wichtig war der kommunalen Jugendarbeit, dass das neue Spielgerät die Bewegung fördert und es viele Kinder gleichzeitig nutzen können, heißt es aus dem Rathaus. Innerhalb von 2 Monaten hat der Stadtbauhof das Gerät aufgebaut, ähnlich wie ein Zirkuszelt. In dieser Woche hat Oberbürgermeister Stefan Schmalfuß die neue Pyramide mit den Schulkindern eingeweiht.
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4: In diesem Jahr sind bisher geschätzt mehr als 5.100 Menschen infolge der Hitze gestorben, in Bayern etwa 530. Das Robert-Koch-Institut weist darauf hin, dass in den meisten Fällen eine Kombination aus Vorerkrankung und hohen Temperaturen zum Tod geführt hat. Das EU-Parlament stimmt heute über die sogenannte Chat-Kontrolle ab. Dabei geht es darum, ob Dienste wie WhatsApp, Microsoft oder Google private Nachrichten automatisch nach Darstellungen von Kindesmissbrauch durchsuchen dürfen. Die geplante Regelung wäre eine Ausnahme vom Datenschutz und soll bis April 2028 gelten. 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
6: Hochklaus beschert uns das nächste hochsommerlich sonnige Kapitel in Hochfranken. Rund 23 Grad kommen zustande, ein paar Quellwolken gibt es dazu. In der kommenden sternklaren Nacht wird es dann wieder ziemlich frisch mit Frühwerten um 10 Grad. Sonnenschein von früh bis spät ohne auch nur das geringste Schauerrisiko. Das erwartet uns morgen und am Wochenende. Und dazu geht es auf angenehme rund 26 Grad. Aus der Radio Euroherz, Wetterredaktion Christian Kühn.
7: Ein leichter Zeitverlust auf der B90 Bad Lobenstein zwischen Saaldorf und Omega-Kreuzung. 10 Minuten meldet der ADAC. Dann gucken wir auf die Blitzer. Da muss ich mich ehrlicherweise zahlreich natürlich dritten nicht rausfliegen. Oelsnitz, Hofer Straße, der blaue Caddy. Und dann haben wir noch eine WhatsApp-Sprachnachricht bekommen. Servus.
8: Hallo, hier ist die Andrea.

0: Ich habe eine Durchsage zu machen. Und zwar habe ich gerade einen Blitzer gesehen, Wartturm bin ich hochwärts, schön rechts in der Hecke versteckt. Passt auf. Tschüss.
1: Dankeschön. Vergelt's Gott. 09281 880 880. Wenn ihr noch was habt, gerne Bescheid geben.
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1: Kurz nach 10:30. Ich wünsche einen wunderschönen Donnerstag.

0: Carly Rae Jepsen, I really like you.
1: Ja, stimmt.
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3: Es ist Donnerstag und ihr wisst, was das heißt. Ich will Fränkisch lernen und das schaffe ich nur mit eurer Hilfe. Ihr seid die Fränkisch-Experten und ihr schickt mir eure Begriffe oder Redewendungen auf Fränkisch zu. Per WhatsApp an 09 281 880 880. Ja, und die darf ich dann auch noch von euch lernen und am Ende in mein Vokabelheft packen. Da ist noch ordentlich Platz. Also, los geht's. Ich freue mich auf eure Ideen und heute um kurz nach 17:30 gibt's dann einen neuen Begriff.
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9: Ich bin Stefan Schütz. Im Fall des tödlichen Angriffs auf einen Zugbegleiter in Rheinland-Pfalz ist der Angeklagte zu 10 Jahren Gefängnis verurteilt worden. Das Landgericht Zweibrücken sprach den 26-Jährigen nach der Tat vor 5 Monaten wegen Körperverletzung mit Todesfolge.

0: Folge schuldig. Der Fall von Anfang Februar hatte eine Debatte über die Sicherheit von Zugpersonal und bundesweit Entsetzen ausgelöst. Die jüngsten Hitzewellen hierzulande haben geschätzt den Tod von gut 5000 Menschen begünstigt und auch große materielle Schäden angerichtet. Betroffen waren unter anderem Straßen und Schienen. Verkehrsminister Schnieder setzt auf neue Baumaterialien und sieht auch in den Zügen Fortschritte.
1: Auch bei der Bahn stellt man sich immer stärker darauf ein. Auch da ist in den letzten Jahren sehr gut daran gearbeitet worden, insbesondere was die Klimatisierung betrifft. In den neuen Modellen ist die Anfälligkeit sowieso geringer. Aber auch da haben Sie bei extremen Temperaturen immer mal wieder ein Problem. Das können Sie so ohne weiteres nicht ausschließen.
0: In Bayern haben im vergangenen Jahr mehr als 2000 Menschen ihren Geschlechtseintrag geändert. Das sind rund 400 mehr als im gesamten Vorjahr. Das Selbstbestimmungsgesetz war am 1. November in Kraft getreten. Allein in den ersten beiden Monaten nach dem Gesetz haben 1570 Menschen in Bayern ihren Eintrag geändert. Das meldet das Statistische Landesamt. Der Trend zum klassischen Buchkauf geht weiter zurück. Besonders bei den jungen Menschen im Alter zwischen 10 und 15 Jahren ging dieser im vergangenen Jahr um gut 30% zurück. Ein spürbares Minus gab es auch bei den 20- bis 29-Jährigen. Die Zahlen teilte der Börsenverein des Buchhandels mit. Über alle Altersgruppen hinweg lag das Minus beim Buchverkauf bei 5%. Weniger Fans als erwartet bei der Fußball-WM. Vor den Viertelfinals liegt der Zuschauerschnitt laut FIFA bei rund 65.000 pro Spiel in den Stadien. Damit bleibt das Turnier hinter der letzten Ausgabe in Nordamerika zurück. 1994 kamen im Schnitt um die 69.000 Fans. Vielleicht sind die teils hohen Ticketpreise Grund. Heute beginnen die Viertelfinals mit dem Duell Frankreich-Marokko um 22 Uhr.
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3: Mit Lisa Grieshammer. Der Sommerstart war Ihnen zu kalt. Das warme und feuchte Wetter lockt Sie wieder hervor. Stechmücken können in den nächsten Tagen wieder Probleme machen. Auch die Hofer Allgemeinärztin Marie Schuster sieht dann vermehrt Patienten in der Praxis mit Rötungen und Schwellungen. Wenn der Stich anschwillt, heiß wird oder Fieber dazukommt, solltet ihr das medizinisch abklären lassen, so der Rat. Kühlen hilft, Hitze ist gut, um das Eiweiß in der Einstichstelle zu zerstören. Vor allem bei älteren Mücken ist die Bakterienbelastung hoch. Die Bakterien können zu angeschwollenen Stellen führen. Am Hofer Untreusee gibt es aktuell ein anderes Probleminsekt. Dort kriechen jetzt auch Eichenprozessionsspinner an den Bäumen. Wie die Stadt Hof mitteilt, sind im hinteren Bereich des Sees in der Nähe des Fotopunkts Raupen und Nester aufgefallen. Der betroffene Bereich ist jetzt abgesperrt. Die Stadt will Raupen und Nester entfernen lassen. Den Bereich solltet ihr meiden, denn die feinen Härchen des Eichenprozessionsspinners können schwere allergische Reaktionen hervorrufen. Ansonsten könnt ihr euch aber ohne Bedenken am See aufhalten. 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
4: Mit Hochklaus wird bei uns in Hochfranken ein neues Sommerkapitel aufgeschlagen. Und das heißt viel Sonne, nur ein paar harmlose Quellwolken dazu. Und das Ganze bei rund 23 Grad. Über Nacht ist es sternklar und wird frisch mit Tiefstwerten um 10 Grad. Und auch morgen und zum Wochenende dürfen wir uns auf jede Menge Sonne freuen. Und es wird recht sommerlich warm und das bei bis zu 26 Grad ohne einen Tropfen Regen. Aus der Radio Euroherz Wetterredaktion Christian König.
5: Servus auf die Straßen. Wir gucken auf die B90 zwischen Saaldorf und der Abzweigung nach Schönbrunn. In beiden Richtungen Vorsicht, da arbeitet eine fehlerhafte Ampelanlage und es kommt eben zu Verkehrsbehinderungen. Wir gucken auf die Blitzer. Erstmal auf die Abstandsmessung, aber bei Max Schorgast A9 in Richtung Berlin, dann Hof am Wartturmweg und in Oelsnitz wird auch geblitzt. Und wenn noch was ist, dann schreibt mir gerne eine WhatsApp-Nachricht an die 09281 880 880.
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5: Machen wir ein bisschen entspannter, trotzdem mit maximalem Coolness-Faktor. Toto und Rosanna.

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Servus, schönen Donnerstag. Wir gucken mal nach Ankara zum NATO-Gipfel. Da hat sich Donald Trump ja besser verhalten, als so viele Medienvertreter auch vermutet haben. Ne? Das Einzige, was jetzt ein bisschen Konflikt verursachen wird, ist sein Hass auf Spanien. Er kritisiert Spanien ja schon länger, zu geringe Verteidigungsausgaben, mangelnde Unterstützung im Iran-Krieg und nun kündigt er an, den Handel zu stoppen. Das dürfte zwar schwierig werden, aber der spanische Premierminister, der ist also wirklich mit Ruhe und Gemütlichkeit ausgestattet. Sanchez sagt, er hat sehr viel Ruhe und sehr viel Geduld nach dieser Trump-Schelte. Und ich weiß nicht, ob ihr es gesehen habt. Ich habe es in einem Video gesehen. Der spanische Premierminister, der hüpfte ganz glücklich durch Ankara, ne, über den NATO-Gipfel. Und er sang dabei.

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11: Mit Lisa Grieshammer. Lange hat die Region darauf hingearbeitet. Seit gut einem Vierteljahr ist klar, 31 Wiesenfeste in Oberfranken sind offiziell immaterielles Kulturerbe. Das würdigt eine jahrhundertealte Tradition, die für Heimatverbundenheit, gesellschaftlichen Zusammenhalt und ehrenamtliches Engagement steht. Der Hofer Landrat Oliver Bär hatte die Bewerbung mit angestoßen.
12: Diese Auszeichnung zeigt allen, die sich für unsere Heimatfeste engagieren, ob Standbesitzer, ob Vereinsmitglied oder ob Schülerinnen oder Schüler, die beim Umzug mitlaufen, dass sie sich für etwas Besonderes engagieren, etwas, was unsere Heimat auszeichnet.
11: Am Abend überreicht Finanzminister Albert Füracker die offizielle Aufnahmeurkunde in Nürnberg. Darunter ist auch die Krippentradition in Tirschenreuth, die ebenfalls neu im Verzeichnis ist. Erst vergangene Woche hat es sie wieder erwischt. Der Starkregen hatte die Schulküche der Christian-Wolfrum-Mittelschule in Hof wiederholt geflutet. Schon lange gibt es Pläne für einen Umzug. Jetzt gibt es endlich das Go von der Regierung von Oberfranken. Wie es aus dem Rathaus heißt, sind die Mehrkosten für die Sanierung bewilligt. Die Kosten haben sich über die Jahre auf 300.000 Euro erhöht, da sich immer mehr Mängel aufgetan haben. Zunächst ging es nur um neue Möbel und Geräte, dann die Planänderungen hin zur Verlagerung. Eine Förderungsprüfung steht noch aus. Ist das geklärt, kann die Stadt die Aufträge für die Schulküche vergeben. Über Jahrhunderte haben sich Tierarten immer wieder verändert. Zahlreiche sind bereits ausgestorben. Einigen von ihnen könnt ihr jetzt quasi noch mal in die Augen schauen. Ein Fotokünstler hat die ausgestopften Tierpräparate festgehalten. Die Fotos sind ab heute in der Ausstellung Extinct, der letzte Blick im Landesamt für Umwelt in Hof zu sehen. Darunter ist zum Beispiel der Dodo, ein flugunfähiger Riesenvogel, der bis 1681 auf Mauritius gelebt hat. Auch die amerikanische Wandertaube, der tasmanische Beutelwolf oder der Quagga und der Berberlöwe sind ausgestellt. Die Eröffnung ist um 17.30 Uhr.
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11: Im Fall des tödlichen Angriffs auf einen Zugbegleiter in Rheinland-Pfalz ist der Angeklagte zu 10 Jahren Gefängnis verurteilt worden. Das Landgericht Zweibrücken hat den 26-Jährigen nach der Tat vor 5 Monaten wegen Körperverletzung mit Todesfolge schuldig gesprochen. Der Fall von Anfang Februar hatte eine Debatte über die Sicherheit von Zugpersonal und bundesweit Entsetzen ausgelöst. Die jüngsten Hitzewellen hierzulande haben geschätzt den Tod von gut 5.000 Menschen begünstigt und auch große materielle Schäden angerichtet. Betroffen waren unter anderem Straßen und Schienen. Verkehrsminister Schnieder setzt auf neue Baumaterialien und sieht auch in den Zügen Fortschritte. Auch bei der Bahn stellt man sich immer stärker darauf ein. 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
13: Hoch Klaus beschert uns das nächste hochsommerlich sonnige Kapitel in Hochfranken. Rund 23 Grad kommen zustande, ein paar Quellwolken gibt es dazu. In der kommenden sternklaren Nacht wird es dann wieder ziemlich frisch mit Frühwerten um 10 Grad. Sonnenschein von früh bis spät ohne auch nur das geringste Schauerrisiko. Das erwartet uns morgen und am Wochenende. Und dazu geht's auf angenehme rund 26 Grad. Aus der Radio Euroherz-Wetterredaktion Christian Kühn.
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2: Servus, wir gucken auf die Straßen. Abstandsmessung A9 Richtung Berlin bei Max Schorgast. Kirchenlamitz Richtung Niederlamitz. Ein Blitzer in Hof, Wartturmweg und in Oelsnitz wird auch geblitzt. 0981 880 880. Wenn ihr noch was habt, sagt gerne Bescheid.
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2: Schönen Donnerstag, kurz nach 11:30 ist es.

0: Die Sugar Babes Overload. Es ist kurz vor 12. Servus. Schönen Donnerstag euch.
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1: Ja, wunderschön, der Untreusee. Die Sonne dazu, perfekt für den Feierabend. 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
13: Ich bin Stefan Schütz. Die Musikwelt trauert um Bonnie Tyler. Die Sängerin aus Wales starb im Alter von 75 Jahren. Das bestätigte ihr Management. Auf ihrer Internetseite bekundete

0: teilten Tylers Familie und Team ihr Beileid und schreiben, die Sängerin sei in einem Krankenhaus in Portugal infolge einer Krankheit gestorben. Bonnie Tylers größte Erfolge waren unter anderem Lieder wie Total Eclipse of the Heart und It's a Heartache. Urteil im Fall des tödlichen Angriffs auf einen Zugbegleiter in Rheinland-Pfalz. Der 26 Jahre alte Angeklagte muss für 10 Jahre ins Gefängnis. Schuldig gesprochen wurde er wegen Körperverletzung mit Todesfolge. Die Tat hatte sich vor 5 Monaten in einem Regionalexpress ereignet und eine Debatte über die Sicherheit von Bahnmitarbeitenden ausgelöst. Inzwischen werden diese zunehmend mit Bodycams ausgerüstet. Die Bundespolizei hat im vergangenen Jahr gut 35.400 Gewaltdelikte festgestellt, ein Plus von 4%. Es geht um die Taten an Bahnhöfen, aber auch an anderen Orten, wo die Bundespolizei für die Sicherheit zuständig ist. Uli Reitinger berichtet.
1: Meistens haben es die Bundespolizisten an Bahnhöfen mit ihnen bekannten Straftätern unter Drogeneinfluss zu tun. Mehr als 800 Beamte wurden letztes Jahr verletzt. Die Bundespolizei ist auch an 13 Flughäfen tätig und führt Grenzkontrollen durch gegen illegale Migration. 2025 gab es deutlich weniger Verstöße gegen das Aufenthaltsgesetz, heißt es.
0: An vielen Stellen spart die Regierung, aber die Militärausgaben steigen. Kanzler Merz hat die Kosten im Bundestag gegen Kritiker verteidigt, die das Geld lieber anders verwendet würden.
2: Das beste soziale Sicherungssystem nützt nichts, wenn wir nicht in Freiheit und in Frieden leben.
0: Auf eine Investition ist er näher eingegangen. Deutschland kauft demnach Tomahawk-Raketen aus den USA, um sie hier zu stationieren. Unbekannte haben gestern Abend Feuer an Gleisen bei Fürth gelegt und den Zugverkehr zwischen Nürnberg und Bamberg lahmgelegt. Laut Bundespolizei haben die Brandstifter Pressholzplatten unter den Gleisen einer stillgelegten Nebenstrecke angezündet. Die Feuerwehr hat den Brand an der Regnitztalbrücke schnell gelöscht. Trotzdem konnten auf der Hauptstrecke rund 45 Minuten lang keine Personen- und Güterzüge fahren.
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4: Mit Lisa Grieshammer. Spektakulärer Einsatz am Mittwochabend in Tirschenreuth. Feuerwehr, Bergwacht und Rettungsdienst haben einen Mann vom Dach eines Wohnhauses gerettet. Laut Polizeibericht hat er sich in einer Ausnahmesituation aufs Dach begeben, nachdem das zuständige Landratsamt ihn an eine Fachklinik vermitteln wollte. Die Einsatzkräfte haben den Mann in 5 Metern Höhe vereint wieder ins Haus gebracht. Verletzt wurde niemand und eine Gefahr für Außenstehende bestand auch nicht. Dem Mann wurde psychologische Hilfe angeboten. Eine jahrhundertealte Tradition wird heute ganz offiziell immaterielles Kulturerbe. Die Heimat- und Wiesenfeste bekommen ihre Aufnahmeurkunde am Abend in Nürnberg von Heimatminister Albert Füracker. 31 Wiesenfeste in Oberfranken sind damit gemeint. Sie stehen für Heimatverbundenheit, gesellschaftlichen Zusammenhalt und ehrenamtliches Engagement, heißt es. Auch die Krippentradition in Tirschenreuth ist ab sofort im Verzeichnis des immateriellen Kulturerbes. 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
5: Mit Hochklaus wird bei uns in Hochfranken ein neues Sommerkapitel aufgeschlagen. Und das heißt viel Sonne, nur ein paar harmlose Quellwolken dazu und das Ganze bei rund 23 Grad. Über Nacht ist es sternklar und wird frisch mit Tiefstwerten um 10 Grad. Noch morgen und zum Wochenende dürfen wir uns auf jede Menge Sonne freuen und es wird recht sommerlich warm und das bei bis zu 26 Grad ohne einen Tropfen Regen. Aus der Radio Euroherz Wetterredaktion Christian König.
6: Lasst uns auf die Straßen schauen, auf die A9 Richtung Berlin. Bei Marc Jorgast eine Abstandsmessung. In Kirchenlamitz ein Blitzer Richtung Niederlamitz. Hof am Wahrturmweg wird geblitzt und dann noch in Oelsnitz. Und wenn noch was sein sollte, 09281 880 880.
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6: Sugar gibt's jetzt von Robin Schulz. Ich wünsche einen schönen Mittag euch.

0: Servus, Radio Euroherz hier. 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
0: Ja, und Selb ist im Ausnahmezustand. Morgen startet das Heimat- und Wiesenfest auf dem Goldberg. Und wer dann in den nächsten Tagen im Dauereinsatz ist, ist der selber Spielmanns- und Verfahrenzug. Hannes Sollfrank ist Vorsitzender des Spielmannszuges. Hannes, wie ist denn die Lage bei euch so kurz vorm Wiesenfest?
3: Eigentlich gerade noch recht ruhig. Wir hatten ja Generalprobe hier im Berg. Schon mal alles abgelaufen, ob alles richtig steht. Und dann geht's am Sonntag geht's dann für uns richtig los. Dann haben wir wenig Verschnaufspausen ab früh um 6 Uhr. Und dann die ganzen Umzüge bis Montagabend ist dann schon ganz schön einspannend.
0: Auf welchen Auftritt freut ihr euch am meisten?
3: Na, am meisten glaube ich schon. Die Umzüge, wenn die ganzen Leute am Rand stehen, ist schon was Besonderes hier. Mal abgesehen davon, dass ja unsere Heimatstadt quasi ist, ist auch ein besonderer Umzug. Auch wenn man es mal mit den anderen Städten vergleicht, für die Größe schon viele Zuschauer auch. Meistens passt ja auch das Wetter echt gut. Und Highlight würde ich dann vielleicht trotzdem sagen, der Einzug Montagabend.
0: Das ist dann der Moment, wenn die Schulkinder in der selber Innenstadt tausende bunte Luftballons in den Himmel aufsteigen lassen. Und auch der Moment, wenn ihr mit Radio Euroherz und dem Lotto Bayern Heißluftballon abhebt. Vor dem Festumzug am Sonntag verteilt das Euroherz-Team Papierfähnchen in den selber Stadtfarben an euch. Auf den Fähnchen stehen Nummern drauf. Ziehen wir am Wiesenfest Montag um kurz nach 7 eure Nummer, seid ihr bei der Ballonfahrt über das selber Wiesenfest mit dabei. Und jetzt nochmal die Frage an Hannes Sollfrank vom selber Spielmannszug. Was wünschst du dir für die nächsten 4 Wiesenfest Tag in Selb?
3: Gutes Wetter wäre das Wichtigste. Vielleicht nicht das heißeste Wetter, das wäre gerade für uns auch nicht schlecht und ich glaube auch für viele anderen, die im Umzug dabei sind. Und dann einfach ein friedliches, schönes Wiesenfest.
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13: Mit Lisa Grieshammer. Mücken haben in diesem Sommer Hochsaison. Viele Menschen klagen dieses Jahr vermehrt über Stiche, die oft stark anschwellen. Dr. Simone Landwehr, Apothekerin aus Bayreuth, kennt den Grund.
14: Wir hatten dieses Jahr einen kalten Sommerbeginn und in der Zeit sind die Mücken nicht so aktiv. Und als es dann so warm wurde, sind dann auch Tiere durch ihre Nichtaktivität sehr alt geworden. Die sind dann losgeflogen und haben dann auch angefangen, Leute zu stechen. Und diese alten Tiere, die sind mehr mit Bakterien belastet und dadurch sind die Stiche einfach dann schlimmer als in den anderen Jahren.
13: Wer sich schützen will, sollte vor allem am Abend lange Kleidung tragen und Mückenschutz verwenden. Gegen bereits vorhandene Mückenstiche hilft ein kühlendes, antibakterielles Gel. Oder ein elektronischer Wärmestick, der tötet die Enzyme in der Stichstelle ab, die den Juckreiz auslösen. Spektakulärer Einsatz am Mittwochabend in Tirschenreuth. Feuerwehr, Bergwacht und Rettungsdienst haben einen Mann vom Dach eines Wohnhauses gerettet. Laut Polizeibericht hat er sich in einer Ausnahmesituation aufs Dach begeben, nachdem das zuständige Landratsamt ihn an eine Fachklinik vermitteln wollte. Die Einsatzkräfte haben den Mann in 5 Metern Höhe vereint wieder ins Haus gebracht. Verletzt wurde niemand und eine Gefahr für Außenstehende bestand auch nicht. Dem Mann wurde psychologische Hilfe angeboten. Wer am Untreusee schwimmen geht, musste bisher hoffen, dass niemand die Sachen am Ufer einfach mitnimmt. Das ist jetzt anders. Für eure Wertsachen gibt es jetzt Schließfächer, in der ihr Smartphones, Geldbeutel und Schlüssel sicher verstauen könnt. Die neue Anlage ist dem Förderverein Untreuseefreunde zu verdanken, der sich mit der Stadt abgestimmt hat. Es gibt kleinere Fächer für Kleinigkeiten und 6 große Fächer, in denen auch größere Taschen und Rucksäcke unterkommen. Das Schließsystem funktioniert mit einem elektronischen PIN-Schloss und Zahlencode. Ihr müsst also keinen Schlüssel zum Badestrand mitnehmen. Der Seewärter der Stadt Hof kontrolliert die Schließfächer regelmäßig und soll in Zukunft dafür sorgen, dass sie nicht dauerhaft blockiert oder Sachen darin vergessen werden.
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13: Die Musikwelt trauert um Bonnie Tyler. Die Sängerin aus Wales starb im Alter von 75 Jahren. Das bestätigt ihr Management. Bonnie Tylers größte Erfolge waren unter anderem Lieder wie Total Eclipse of the Heart und It's a Heartache. Urteil im Fall des tödlichen Angriffs auf einen Zugbegleiter in Rheinland-Pfalz. Der 26 Jahre alte Angeklagte muss für 10 Jahre ins Gefängnis. Schuldig gesprochen wurde er wegen Körperverletzung mit Todesfolge. 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
15: Hoch Klaus beschert uns

0: uns das nächste hochsommerlich sonnige Kapitel in Hochfranken. Rund 23 Grad kommt zustande, ein paar Quellwolken gibt es dazu. In der kommenden sternklaren Nacht wird es dann wieder ziemlich frisch mit Frühwerten um 10 Grad. Sonnenschein von früh bis spät, ohne auch nur das geringste Schauerrisiko. Das erwartet uns morgen und am Wochenende. Und dazu geht es auf angenehme rund 26 Grad. Aus der Radio Euer Herzwetterredaktion Christian Kühn.
1: Bilderbuch, Donnerstag, wenn man auf die Straße schaut, wir haben nur eine Abstandsmessung, Marc Schorgast A9 Richtung Berlin und zwei Blitzer, Kirchen-Lahmitz Richtung Niederlahmitz und Hof im Wartturmweg wird geblitzt. Und wenn noch was sein sollte, schreibt mir eine WhatsApp-Nachricht 0981 880 880.
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1: Servus, heute ist ja Tag des Rock'n'Rolls und dann denke ich mir, Status Quo passt dazu, oder? Ist doch Rock, oder? Oder muss man da definitionstechnisch kurz streiten? Soll ich es schnell googeln? Ich gebe mal, ich hoffe, ihr hört mich noch. Hört ihr mich noch? Ja, Status Quo Band da. Geht da relativ schnell. Status Quo ist eine britische Band, die in langlebigste Rockgruppen zählt. Insgesamt hat die Band insgesamt 33 Studioalben. Es klingt ein bisschen wie, jetzt hier aber mal immer Status Quo. Thomas Gottschalk. Naja, viel Spaß, schönen Donnerstag.

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18: Ich bin Stefan Schönz. Total Eclipse of the Heart oder Holding Out for a Hero. Bonnie Tylers unverkennbare, raue Stimme prägte Generationen. Nun ist die 75-Jährige nach langer Krankheit in einem Krankenhaus in Portugal gestorben. Das teilten ihre Familie und ihr Team auf der Internetseite der Sängerin mit. Ihr Management hat die Meldung bestätigt. Eine weitere Erklärung soll zu einem späteren Zeitpunkt veröffentlicht werden. In diesem Jahr sind in Deutschland bisher geschätzt mehr als 5.100 Menschen infolge der Hitze gestorben, in Bayern gut 500. Das Robert-Koch-Institut weist darauf hin, dass es in den meisten Fällen Vorerkrankungen gab. Antje Kaiser berichtet.
19: Diese Zahlen, die sind schon extrem. Schon jetzt sind es mehr Hitzetote als 2023, 24 oder 25 pro Jahr. Besonders betroffen waren ältere Menschen, vor allem über 85 Jahre. Und im Vergleich der Bundesländer zeigt sich, dass es die meisten Hitzetoten in Rheinland-Pfalz und dem Saarland gab. Hier starben deutlich mehr als im Bundesdurchschnitt.
18: Es ist ein herber Schlag für Studierende. Die geplante BAföG-Reform wird verschoben. Das haben die zuständigen Fachpolitiker von Union und SPD mitgeteilt. Damit müssen Studis, die nicht mehr bei ihren Eltern wohnen, länger auf eine Erhöhung der Wohnkostenpauschale warten. Eigentlich sollte diese ab dem nächsten Wintersemester von 380 auf 440 Euro steigen. Jetzt soll das erst im Sommersemester 27 passieren. In Bayern haben im vergangenen Jahr mehr als 2000 Menschen ihren Geschlechtseintrag geändert. Das sind rund 400 mehr als im gesamten Vorjahr. Das Selbstbestimmungsgesetz war am 1. November in Kraft getreten.

0: Allein in den ersten beiden Monaten, nachdem es das Gesetz gab, haben 1570 Menschen in Bayern ihren Eintrag geändert. Das meldet das Statistische Landesamt. Wo ist das Mobilfunknetz besonders schlecht? Das versucht die Bundesnetzagentur alljährlich mit einer Mobilfunkmesswoche herauszufinden. Doch das Interesse daran lässt nach. Gut 60.000 Nutzer haben mit der App Mobilfunkcheck knapp 20 Millionen Messpunkte erfasst. Im Jahr zuvor waren es noch mehr als 150.000 Nutzer. Und die haben dann auch deutlich mehr Messpunkte gemeldet.
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2: Mit Lisa Grieshammer. Die einen sind mehr, die anderen weniger von Mückenstichen betroffen. Aber was dieses Jahr auffällt, viele beklagen stark geschwollene Stellen, teils mit richtigen Schmerzen oder dicken Gliedmaßen. Aber woran liegt das? Eine Apothekerin aus Bayreuth gibt auf Nachfrage Aufschluss. Viele Mücken sind älter, als sie sonst werden. Das liegt am kalten Sommerbeginn. So waren die Tiere lange nicht aktiv. Es gilt, je älter die Mücke, umso mehr kann sie mit Bakterien belastet sein. Und das sieht man auch an den Stichen. Entsprechender Mückenschutz schützt euch. Wenn der Stich schon da ist, kann ein kühlendes, antibakterielles Gel oder ein elektronischer Wärmestick helfen, der die Enzyme im Stich abtötet. Wenn ihr heute zum Hofer Untreusee unterwegs seid, müsst ihr euch ab sofort keine Sorgen mehr um eure Wertsachen machen. Dank des Fördervereins Untreuseefreunde gibt es dort jetzt Schließfächer, in denen ihr Handys, Geld und Schlüssel sicher verstauen könnt, solange ihr im Wasser seid. Das Schließsystem funktioniert per Zahlencode, da braucht es also auch keinen Schlüssel. Der Seewärter der Stadt soll sich künftig darum kümmern, dass die Schließfächer sauber bleiben und nicht dauerhaft blockiert werden. 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
3: Mit Hochklaus wird bei uns in Hochfranken ein neues Sommerkapitel aufgeschlagen. Und das heißt viel Sonne, nur ein paar harmlose Quellwolken dazu. Und das Ganze bei rund 23 Grad. Über Nacht ist es sternklar und wird frisch mit Tiefstwerten um 10 Grad. Noch morgen und zum Wochenende dürfen wir uns auf jede Menge Sonne freuen. Und es wird recht sommerlich warm und das bei bis zu 26 Grad ohne einen Tropfen Regen. Aus der Radio Euroherz Wetterredaktion Christian König.
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5: Vorsichtig sein auf der A72 bitte. Wir fangen an zwischen dem Dreieck Hochfranken und Hof Nord. Da ein defektes Fahrzeug auf der linken Spur, Personen auf der Fahrbahn. Dann haben wir ein Metallteil, auch A72 Richtung Hof, zwischen Plauen Ost und Plauen Süd. Hier auf der rechten Spur vorsichtig sein. Geblitzt wird beispielsweise in Kirchen-Lahmitz Richtung Niederlahmitz und der Abstand wird gemessen auf der A9 Richtung Berlin bei Max Schorgast. Fehlt was? 0981 880 880.
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5: Auch schon wieder kurz nach eins. Schönen Nachmittag euch. Jetzt viel Spaß mit Miles Smith.

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2: Ist fast ein bisschen traurig, oder? Ja, heute beginnen die letzten 8 WM-Spiele. Und dann wieder, ja, 4 Jahre warten auf eine Weltmeisterschaft, beziehungsweise 2 Jahre warten auf das nächste große Fußballturnier, das wäre dann die Europameisterschaft. Man, heute mit dem Viertelfinale geht's los. Dann 4 Viertelfinalspiele, 2 Halbfinalspiele, einmal Spiel um Platz 3 und dann ein Finale. Summa summarum sind wir da eben bei diesen 8 Spielen. Und diese fußballfreie Zeit, die jetzt beginnt, die wird zum Glück aufgefüllt durch, ja, Fußball hier bei uns in der Region. Ich bin heute Abend zum Beispiel auf einem Fußballspielkreispokal. Da schaue ich ganz vielen lieben Freunden zu, die spielen in der Bezirksliga. Und einer meiner besten Freunde spielt in der Mannschaft, die ich sage mal, sie ist jetzt nicht Topfavorit heute Abend. Sie ist nicht Topfavorit. Ich habe trotzdem mich schon mal erdreistet, bei mir privat auf Instagram zu posten. Ein Selfie von uns beiden, ein Foto von uns. Da steht unser Gesicht, wenn wir den Gegner heute aus dem Pokal rauskegeln. Und wenn das nicht klappt, dann nehme ich einfach den Post von Friedrich Merz, ne, von unserem Bundeskanzler, und schreibe dann, auch wenn das Ausscheiden schmerzt, was für ein Spiel. Mit eurem Einsatz und Teamgeist bei dieser Kreispokalrunde habt ihr unsere Region begeistert. Wir sind stolz auf euch. Aber muss ich es auch ein bisschen schön machen, wa? 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
17: Mit Jan Gebelein. Sie jucken und schwellen an. Mückenstiche nerven. In den kommenden Tagen dürften hierzulande vermehrt Stechmücken auftauchen. Das Sommerwetter bietet ihnen optimale Bedingungen. Auch die Hofer Allgemeinmedizinerin Dr. Marie Schuster hat immer wieder mit gestochenen Patienten zu tun. Noch hält sich das Aufkommen in Grenzen.
18: Es sind Wochen, die wir wirklich 1-2 Stiche am Tag haben. Dann gibt's Wochen, wo wir wirklich 7-8 Patienten sehen, die tatsächlich die Hilfe brauchen. Diese Fälle sind aber trotzdem selten. Die Patienten helfen sich schon selber. Die kommen und erzählen, ich habe schon mal das und das und das ausprobiert. Trotzdem kommt die Rötung oder Schwellung nicht weg und dann müssen wir handeln.
17: Als erste Hilfe nach dem Stich empfiehlt Dr. Schuster Wärmeplättchen oder Mückenstifte, die die Einstichstelle kurz erhitzen, Kühlpacks, kühlende Salben oder Gels. Wenn ein Stich stark anschwillt, heiß wird oder Fieber dazukommt, solltet ihr das unbedingt mit eurem Arzt abklären. Ab dem kommenden Schuljahr gibt es einen Rechtsanspruch auf Ganztagesbetreuung für Grundschulkinder. An der Sophiengrundschule in Hof gibt es das Angebot schon, doch auch hier steigt der Bedarf. Deshalb soll der Stadtjugendring künftig eine weitere Gruppe betreiben und der Förderverein eine Ganztagesklasse anbieten. Als Räumlichkeit ist dafür das ehemalige Filmtagebüro in der Stadtbücherei gegenüber vorgesehen. Dafür ist ein Umbau nötig. Den Plänen hat jetzt der Stiftungs- und Sozialausschuss zugestimmt. Die Stadt Hof rechnet mit Kosten von gut 99.000 Euro. Für einen Großteil will sie Förderungen beantragen. Die Region hat heute Besuch aus dem Bayerischen Landtag bekommen. Die Grünen-Abgeordnete Sabine Weigand ist im Rahmen ihrer Denkmalschutztour zu Gast. Im Mittelpunkt steht die Frage, wie in frühere Industrieanlagen neues Leben eingekehrt ist. Am Vormittag war sie in Main-Lois in der alten Spinnerei. Um 16 Uhr geht es weiter nach Helmbrechts zur alten Weberei. Das ehemalige Industriegelände hat die Stadt zeitgemäß saniert und einer neuen Nutzung im Ortszentrum.

0: zugeführt. Morgen besucht Weigand dann noch die Glasschleife in Marktredwitz. Dort ist aus einer ehemaligen Industriehalle eine Veranstaltungshalle entstanden.
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0: Bonnie Tyler ist tot, das hat ihr Manager bestätigt. Die walisische Sängerin wurde 75 Jahre alt. Erst kürzlich wurde ihr geplantes Konzert auf der Luisenburg in Wunsiedel auf kommendes Jahr verschoben. Unternehmen wie WhatsApp, Microsoft, Google und Co. könnten schon bald wieder in privaten Chats nach Hinweisen auf sexuellen Kindesmissbrauch suchen dürfen. Nach einer überraschenden Wende in der Debatte um die sogenannte Chatkontrolle billigte das EU-Parlament in einer chaotischen Abstimmung grundsätzlich eine befristete Ausnahme von europäischen Datenschutzregeln, verlangte aber Änderungen am Vorschlag. Damit kann das Gesetzgebungsverfahren weitergehen. 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
2: Hoch Klaus beschert uns das nächste hochsommerlich sonnige Kapitel in Hochfranken. Rund 23 Grad kommen zustande, ein paar Quellwolken gibt es dazu. In der kommenden sternklaren Nacht wird es dann wieder ziemlich frisch mit Frühwerten um 10 Grad. Sonnenschein von früh bis spät ohne auch nur das geringste Schauerrisiko. Das erwartet uns morgen und am Wochenende. Und dazu geht es auf angenehme rund 26 Grad. Aus der Radio Euroherz, Wetterredaktion Christian Kühn.
3: Wir gucken auf die Straßen und da sehen wir, dass wir immer noch das Metallteil auf der A72 haben Richtung Hof zwischen Plauen Ost und Plauen Süd. Hier auf der rechten Spur bitte vorsichtig sein. Dann wird geblitzt beispielsweise in Leupoldsdorf in Richtung Vordorf, in Kirchenlamitz Richtung Niederlamitz und eine Abstandsmessung A9 Richtung Berlin bei Max Schorgast. Fehlt was? 09281 880 880.
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3: Kurz nach 13:30, jetzt gibt's alle Farben und Baby Goodbye.

0: Schönen Nachmittag euch.
1: Frau Großmann lernt Fränkisch. Ah. Es ist Donnerstag und ihr wisst, was das heißt. Ich will Fränkisch lernen und das schaffe ich nur mit eurer Hilfe. Ihr seid die Fränkisch-Experten und ihr schickt mir eure Begriffe oder Redewendungen auf Fränkisch zu. Per WhatsApp an 09281 880 880. Ja, und die darf ich dann auch noch von euch lernen und am Ende in mein Vokabelheft packen. Da ist noch ordentlich Platz.

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14: Ich bin Oliver Urbanke. Messenger-Dienste wie WhatsApp oder Unternehmen wie Microsoft und Google können bald wieder private Chats nach Hinweisen auf Kindesmissbrauch durchsuchen. Das EU-Parlament hat einer befristeten Ausnahme von europäischen Datenschutzregeln grundsätzlich zugestimmt. Allerdings mit Änderungswünschen am Vorschlag. Damit kann das Gesetzgebungsverfahren zur sogenannten Chatkontrolle weitergehen. Nach der mutmaßlichen Amok-Tat gestern an einem Gymnasium im oberbayerischen Schongau wird immer noch nach dem Motiv gesucht. Laut Polizei werden dafür auch Schüler und Lehrkräfte vernommen. Der 16-jährige Tatverdächtige soll 2 Mädchen mit einem Messer schwer verletzt haben. Sie schweben nicht in Lebensgefahr. Der ehemalige Schüler soll heute einem Haftrichter vorgeführt werden. Die britische Sängerin Bonnie Tyler ist im Alter von 75 Jahren nach langer Krankheit gestorben. Entsprechende Berichte über den Tod der Waliserin bestätigte ihr Manager. Aus London berichtet Philipp Detlefs.
9: Mit Hits wie Total Eclipse of the Heart oder Holding Out for a Hero schuf die Waliserin unsterbliche Rockhymnen. Bonnie Tyler hieß eigentlich Gaynor Hopkins, aber um Verwechslungen mit einer anderen Sängerin zu vermeiden, erfand sie ihren Künstlernamen. Ihre Karriere begann durch einen glücklichen Zufall, als ein Talentsucher aus London versehentlich ihren Auftritt in einem Club sah und sie unter Vertrag nahm.
14: Bisher sind die Anträge auf Kinder- und Elterngeld mit

0: einem Wust an Formularen verbunden. Das soll in Zukunft einfacher werden. Die Unterstützungen sollen künftig ohne Antrag ausgezahlt werden. Das will der Bundestag heute beschließen. Generellen Anspruch haben alle Eltern, die in Deutschland steuerpflichtig sind und ein Kind unter 18 Jahren haben, das hier oder in einem anderen EU-Land lebt. Sonderregeln gibt es für Kinder in Ausbildung. Frankreich und Marokko kämpfen heute Abend um den Einzug ins Halbfinale der Fußball-Weltmeisterschaft. Die Franzosen um Topstar Kylian Mbappé hatten sich im Achtelfinale gegen Außenseiter Paraguay schwer getan und sich nur knapp mit 1:0 durchgesetzt. Marokko dagegen zeigte sich souverän und hat Co-Gastgeber Kanada klar mit 3:0 besiegt. Der Sieger der Partie trifft im Halbfinale auf Spanien oder Belgien.
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2: Mit Jan Gebelein. Der Sommerstart war ihnen zu kalt, das warme Wetter lockt sie wieder hervor. Stechmücken können in den kommenden Tagen wieder Probleme machen. Auch die Hofer Allgemeinärztin Dr. Marie Schuster sieht dann vermehrt Patienten in der Praxis mit Rötungen und Schwellungen. Wenn der Stich anschwillt, heiß wird oder Fieber dazu kommt, solltet ihr das medizinisch abklären lassen, so der Rat. Kühlen hilft, Hitze ist auch gut. Vor allem bei älteren Mücken ist die Bakterienbelastung hoch, die können zu angeschwollenen Stellen führen. Die Ganztagesbetreuung in der Hofer Sophienschule läuft. Die Nachfrage ist sogar so hoch, dass sie neue Gruppen braucht und geeignete Räumlichkeiten dafür. Die sind ab dem kommenden Schuljahr im ehemaligen Filmtagebüro in der Stadtbücherei gegenüber geplant. Dafür ist allerdings noch ein Umbau nötig. Dem hat der Stiftungs- und Sozialausschuss jetzt zugestimmt. Im nächsten Schritt kann die Stadt Hof damit Fördergelder für das 99.000 Euro teure Projekt beantragen. 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
3: Mit Hochklaus wird bei uns in Hochfranken ein neues Sommerkapitel aufgeschlagen. Und das heißt viel Sonne, nur ein paar harmlose Quellwolken dazu und das Ganze bei rund 23 Grad. Über Nacht ist es sternklar und wird frisch mit Tiefstwerten um 10 Grad. Noch morgen und zum Wochenende dürfen wir uns auf jede Menge Sonne freuen und es wird recht sommerlich warm und das bei bis zu 26 Grad ohne einen Tropfen Regen. Aus der Radio Euroherz Wetterredaktion Christian König.
4: Servus auf die Straßen, eigentlich nur Blitzer. Einmal eine Abstandsmessung, Marc Schorgast A9 Richtung Berlin. Dann haben wir einen Blitzer in Kirchenlamitz Richtung Niederlamitz und Leupoldsdorf in Richtung Vordorf. Eine Lasermessung. Fehlt was? 09281 880 880.
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4: Olivia Rodrigo und Drop Dead gibt's jetzt um kurz nach 14 Uhr und ganz viel weitere wunderschöne, gute Musik für euren Donnerstagnachmittag.

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0: Ja, und Selb ist im Ausnahmezustand. Morgen startet das Heimat- und Wiesenfest auf dem Goldberg. Und wer dann in den nächsten Tagen im Dauereinsatz ist, ist der Selber Spielmanns- und Verfahrenzug. Hannes Sollfrank ist Vorsitzender des Spielmannszuges. Hannes, wie ist denn die Lage bei euch so kurz vorm Wiesenfest?
3: Eigentlich gerade noch recht ruhig. Wir hatten ja Generalprobe hier im Berg. Schon mal alles abgelaufen, ob alles richtig steht. Und dann geht's am Sonntag geht's dann für uns richtig los. Dann haben wir wenig Verschnaufspausen ab früh um 6 und dann die ganzen Umzüge bis Montagabend ist dann schon ganz schön einspannend.
0: Auf welchen Auftritt freut ihr euch am meisten?
3: Na, am meisten glaube ich schon die Umzüge, wenn die ganzen Leute am Rand stehen, ist schon was Besonderes hier. Mal abgesehen davon, dass ja unsere Heimatstadt quasi ist, ist auch ein besonderer Umzug, auch wenn man es mal mit den anderen Städten vergleicht, für die Größe schon viele Zuschauer auch. Meistens passt ja auch das Wetter echt gut. Und Highlight würde ich dann vielleicht trotzdem sagen, der Einzug Montagabend.
0: Das ist dann der Moment, wenn die Schulkinder in derselben Innenstadt tausende bunte Luftballons in den Himmel aufsteigen lassen. Und auch der Moment, wenn ihr mit Radio Euroherz und dem Lotto Bayern Heißluftballon abhebt. Vor dem Festumzug am Sonntag verteilt das Euroherz-Team Papierfähnchen in denselben Stadtfarben an euch. Auf den Fähnchen stehen Nummern drauf. Ziehen wir am Wiesenfest Montag um kurz nach 7 eure Nummer, seid ihr bei der Ballonfahrt über dasselbe Wiesenfest mit dabei. Und jetzt nochmal die Frage an Hannes Sollfrank vom selber Spielmannszug. Was wünschst du dir für die nächsten 4 Wiesenfest Tag in Selb?
3: Gutes Wetter wäre das Wichtigste. Vielleicht nicht das heißeste Wetter, das wäre gerade für uns auch nicht schlecht und ich glaube auch für viele anderen, die im Umzug dabei sind. Und dann einfach ein friedliches, schönes Wiesenfest.
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Servus, schönen Donnerstag. Wir gucken mal nach Ankara zum NATO-Gipfel. Da hat sich Donald Trump ja besser verhalten, als so viele Medienvertreter auch vermutet haben. Ne? Das Einzige, was jetzt ein bisschen Konflikt verursachen wird, ist sein Hass auf Spanien. Er kritisiert Spanien ja schon länger, zu geringe Verteidigungsausgaben, mangelnde Unterstützung im Iran-Krieg und nun kündigt er an, den Handel zu stoppen. Das dürfte zwar schwierig werden, aber der spanische Premierminister, der ist also wirklich mit Ruhe und Gemütlichkeit ausgestattet. Sanchez sagt, er hat sehr viel Ruhe und sehr viel Geduld nach dieser Trump-Schelte. Und ich weiß nicht, ob ihr es gesehen habt. Ich habe es in einem Video gesehen. Der spanische Premierminister, der hüpfte ganz glücklich durch Ankara, ne, über den NATO-Gipfel. Und er sang dabei.

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13: Mit Jan Gebelein. Die Wiesnfestsaison ist schon in vollem Gange. Morgen startet mit dem Selber Wiesnfest eines der größten in der Region. Heute gibt's von Heimatminister Albert Füracker die lang ersehnte offizielle Auszeichnung als immaterielles Kulturerbe. Er verleiht die Aufnahmeurkunde am Abend in Nürnberg. Für Heimatforscher Adrian Rossner ein wichtiger Schritt für den Erhalt dieser Tradition. Die stammt ursprünglich von den Grigori-Festen. Der Namensgeber Gregor I. gilt als Schutzpatron von Kindern und Bildung. Dieser Grundgedanke hält sich bis heute bei den Wiesnfesten, sagt Rossner.
14: Es ist ein Kinderfest. Anders als jetzt der Volksfest, wo es ja eher um die Gaudi geht oder auch ein Heimatfest, ist es bei den Wiesnfesten im Kern ganz elementar, dass es immer um die Kinder geht. Die Kinder ziehen mit dem Umzug durch die Straßen. Sie führen dann eben an den Wiesnfestplätzen die Tänze auf, die sie extra dafür einstudieren. Teilweise wurden ja auch extra Wiesnfestlieder noch gesungen und sogar komponiert dann jeweils mit einem lokalen Bezug.
13: Schulen sind daher ein elementarer Bestandteil der Wiesnfeste, so Rossner. Die Wiesnfeste haben sich insbesondere in evangelisch geprägten Regionen wie den Landkreisen Hof und Wunsiedel etabliert. Andernorts existieren immer noch Grigori-Feste in Oberfranken. Die Bayerische Landesstiftung fördert jedes Jahr verschiedene Baumaßnahmen in den Bereichen Kultur und Soziales. Auch nach Oberfranken fließen wieder Fördermittel. Das teilen die beiden Landtagsabgeordneten Holger Grieshammer von der SPD und Rainer Ludwig von den Freien Wählern mit. Über 21.300 Euro gibt's zum Beispiel für die Gesamtsanierung von zwei Anwesen am Marktplatz in Wunsiedel. Weitere Fördermittel gehen an Projekte in Hildenbach, Göpfersgrün und Bad Weißenstadt. Insgesamt bekommt der Landkreis Wunsiedel 48.000 Euro von der Bayerischen Landesstiftung. Für den Neubau eines Wohnhauses für Menschen mit Behinderung in Hof gibt es 500.000 Euro und für die Neugestaltung des Eingangs am historischen Rathaus in Wunsiedel 53.000 Euro. Über Jahrhunderte haben sich Tierarten immer wieder verändert. Zahlreiche sind bereits ausgestorben. Einigen von ihnen könnt ihr jetzt quasi nochmal in die Augen schauen. Ein Fotokünstler hat die ausgestopften Tierpräparate festgehalten. Die Fotos sind ab heute in der Ausstellung Extinct, der letzte Blick im Landesamt für Umwelt in Hof zu sehen. Darunter ist zum Beispiel der Dodo, ein flugunfähiger Riesenvogel, der bis 16

0: 181 auf Mauritius lebte. Auch die amerikanische Wandertaube, der tasmanische Beutelwolf oder der Quagga und der Berberlöwe sind ausgestellt. Die Eröffnung ist um 17.30 Uhr.
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0: Das Bundesverfassungsgericht hat Eilanträge zweier Oppositionsabgeordneter gegen das Gesetzgebungsverfahren zum Gesundheitssparpaket abgelehnt. Über das Gesetz zur Stabilisierung der Beitragssätze in der gesetzlichen Krankenversicherung kann damit wie geplant morgen im Bundestag abgestimmt werden. Nach großem Hin und Her hat das EU-Parlament für die sogenannte Chat-Kontrolle gestimmt. Damit dürfen Unternehmen wie WhatsApp, Microsoft, Google und Co. bald wieder private Chats nach Hinweisen auf sexuellen Kindesmissbrauch durchsuchen. Allerdings gilt die Erlaubnis nur befristet und der Vorschlag muss geändert werden. 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
2: Hoch Klaus beschert uns das nächste hochsommerlich sonnige Kapitel in Hochfranken. Rund 23 Grad kommen zustande, ein paar Quellwolken gibt es dazu. In der kommenden sternklaren Nacht wird es dann wieder ziemlich frisch mit Frühwerten um 10 Grad. Sonnenschein von früh bis spät ohne auch nur das geringste Schauerrisiko. Das erwartet uns morgen und am Wochenende. Und dazu geht's auf angenehme rund 26 Grad. Aus der Radio Euroherz Wetterredaktion Christian Kühn.
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4: Ein Blitzer ist dazugekommen. Marktleuten, Hofer Straße, Ortsausgang, Höhe Supermarkt. Leupoldsdorf in Richtung Vordorf, da eine Lasermessung. In Kirchenlamitz Richtung Niederlamitz wird geblitzt und eine Abstandsmessung. Markt Schorgers, da noch in Richtung Berlin. Fehlt noch was? Dann sagt gerne Bescheid, am besten mit einer WhatsApp-Nachricht.
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4: Hayley Steinfeld jetzt und Capital Letters. Einen schönen Nachmittag, kurz nach halb drei haben wir's.

0: Einen schönen Donnerstag euch. Ich möchte diese Sendung schließen mit guten Gedanken, viel Kraft, viele Nerven. Heute Polizist sein in Paris ist, glaube ich, ganz fürchterlich. 21 Uhr das Spiel. Frankreich gegen Marokko. Gut, werden wir dann die Nachrichtenlage überblicken. Jetzt viel Spaß mit den nachfolgenden Sendungen und bis morgen.
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1: Ja, wunderschön, der Untreusee, die Sonne dazu, perfekt für den Feierabend. 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
10: Ich bin Joshua Heise. 2 Eilanträge gegen das geplante Gesundheitssparpaket sind in Karlsruhe gescheitert. Das Bundesverfassungsgericht hat die Anträge von Grünen und Linken abgelehnt. Die halten das eilige Gesetzgebungsverfahren für unzulässig, da die Koalition kurz vor der Abstimmung noch Änderungen auf 278 Seiten vorgelegt hatte. Der Bundestag kann also wie geplant morgen über das Paket abstimmen. Der Bundestag hat das Kindergeld ohne Antrag beschlossen. Ab Januar sollen Familien das Geld automatisch bekommen, zunächst ab dem 2. Kind, später auch für Erstgeborene. Währenddessen werden Studierende, die nicht mehr daheim wohnen, vertröstet. Weil die geplante BAföG-Reform verschoben wird, kommt die Anhebung der Wohnkostenpauschale von 380 auf 440 Euro erst im Sommersemester 27. Im Fall des tödlichen Angriffs auf einen Zugbegleiter in Rheinland-Pfalz ist der Angeklagte zu 10 Jahren Gefängnis verurteilt worden. Das Landgericht Zweibrücken sprach den 26-Jährigen wegen Körperverletzung mit Todesfolge schuldig. Der Fall von Anfang Februar hatte eine Debatte über die Sicherheit von Zugpersonal und bundesweit Entsetzen ausgelöst. An allen VW-Werken in Deutschland wird heute gestreikt. Die Gewerkschaft IG Metall hat als Reaktion auf die Aufsichtsratssitzung in Wolfsburg zu Arbeitskämpfen aufgerufen. Hintergrund sind die geplanten Sparmaßnahmen. Medienberichten zufolge will VW 4 Standorte in Deutschland schließen: Hannover, Emden, Zwickau und Neckarsulm. Zudem sollen weltweit 100.000 Stellen wegfallen. Nicht überall ist Krise. Der bayerische Maschinenbau hat im vergangenen Jahr so hohe Umsätze gemacht wie nie zuvor. Laut Branchenverband VDMA Bayern ging es um rund 7% auf 70 Milliarden Euro nach oben. Bisheriges Rekordjahr war 2023 mit 68,8 Milliarden. Das meiste Geld kam durch Auslandsgeschäfte in die Kassen, die mittlerweile fast 70% der Umsätze der Branche ausmachen.
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11: Mit Jan Gebelein. Fahrgeschäfte, Festzelt und Bier. Das ist das Wiesnfest für viele Erwachsene. Es ist aber ganz klar ein Kinderfest, betont Heimatforscher Adrian Rossner. Die Tradition der Wiesnfeste in der Region geht nämlich auf das Gregorifest zurück. Der Namensgeber Gregor I. gilt als Schutzpatron der Kinder und der Bildung. Schulen sind daher ein bedeutender Bestandteil der Wiesnfeste, so Rossner. Die Auszeichnung als immaterielles Kulturerbe hält er für ungemein wichtig.
12: Also es ist eine Auszeichnung, aber eben ganz klar auch eine Forderung zugleich, sich jetzt erst recht eben auch für den Erhalt dieser tollen Feste einzusetzen und dadurch eben auch weiterhin einen sehr wichtigen Bestandteil der ländlichen Fest- und Feierkultur für die Nachwelt zu erhalten und weiterhin zu pflegen.
11: Bayerns Heimatminister Albert Füracker vergibt die Urkunden zur Aufnahme in

0: ins immaterielle Kulturerbe am Abend in Nürnberg. Der Stiftungsrat der Bayerischen Landesstiftung hat in seiner Sitzung in dieser Woche auch Fördermittel für 3 Projekte in Oberfranken beschlossen. Das teilen die beiden Landtagsabgeordneten Holger Grieshammer von der SPD und Rainer Ludwig von den Freien Wählern mit. Demnach fördert die Landesstiftung den Neubau eines Wohnhauses für Menschen mit Behinderung in Hof mit 500.000 Euro. Für die Neugestaltung des Eingangs am historischen Rathaus in Wunsiedel gibt es 53.000 Euro. 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
2: So ganz hat's Hoch Klaus mit dem Sonnenschein nicht hingekriegt in Hochfranken. Immer wieder mal Quellwolken sind auch bis zum Abend dabei. Es ist teilweise auch windiger bei 20 bis 22 Grad. Nachts haben wir es oft sternklar und es wird frisch mit Frühwerten um 11 Grad. Morgen klappt's aber dann mit reichlich Sonne bei 23 bis 25 Grad. Übers Wochenende wird's auch viel Sonne geben und noch ein Kick mehr Sommerwärme. Immerhin sind's dann 24 bis 26 Grad. Aus der Radio Euroherz Wetterredaktion Christian König.
3: Kurz nach 3 unser Blick auf die Straßen in der Euroherz-Region mit der A9 Richtung Nürnberg. Zwischen Markt Czorgast und dem Dreieck Bayreuth-Kulmbach 5 Kilometer Stau aktuell, plant hier eine Viertelstunde länger ein. A93 in Richtung Weiden zwischen Windisch-Eschenbach und Neustadt an der Waldnaab. Hier liegt ein Verkehrszeichen auf der Fahrbahn. A93 Richtung Hof zwischen Höchstädt und Schönwald, 2 Kilometer stockender Verkehr. B2 Hof-Lessingstraße zwischen der Plaunerstraße und der Marienstraße, auch hier stockt es momentan. Und stockender Verkehr auch auf der B92 Richtung Schönberg zwischen Schöpstrehe und Plaun und der B94 Lengenfelder Straße zwischen Reichenbach und der Treunerstraße. Geblitzt wird auf der A9 Richtung Berlin bei Markt Czorgast mit Abstandsmessung. In Kirchenlamitz Richtung Niederlamitz, in Leupoldsdorf in Richtung Vordorf und in Marktleuten am Ortsausgang Hofer Straße auf Höhe des Supermarktes. Wenn ihr noch was seht, sagt gern Bescheid. 09 281 880 880.
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3: Ja, hallo zusammen, euch einen schönen Donnerstag. Eigentlich hatte sie sich schon so auf ihre große Europatournee gefreut, die in diesen Wochen und Monaten geplant war. Heute dann die Nachricht, Bonnie Tyler ist tot. Auch zur Luisenburg wollte die 75-jährige Sängerin kommen. Das ist keine schöne Nachricht, die uns da heute erreicht. Wir sagen vielen lieben Dank, Bonnie, für deine Hits, die auch zur Musik unseres Lebens geworden sind. Und den wohl erfolgreichsten, den gibt es jetzt für euch auf der besten Playlist für die Region aus dem Jahr 1983, Total Eclipse of the Heart. Hey.

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1: Jawohl, ab zum Fränkischunterricht. Jeden Donnerstag darf ich mit eurer Hilfe Fränkisch lernen hier im Feierabendstarter. Und vergangene Woche habe ich mich einer schönen Verständnisaufgabe gewidmet. Eine Geschichte, die mir Wolfgang geschickt hat.
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1: Ah ja.
2: Des moch was wenn, ach guter Gott.
1: Ich habe versucht, die so gut es geht zu übersetzen. Und das hat ganz gut geklappt, denke ich. Also zumindest war mein Kollege Jan Gebelein zufrieden mit mir. Jetzt wird's Zeit für neue Vokabeln, neue Begriffe und Redewendungen, die ihr mir kurz nach 5:30 heute wieder beibringen könnt. Ihr schickt eure Vorschläge jetzt einfach gleich schon durch per WhatsApp 09281 880 880.
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0: 15.22 Uhr. Habt einen schönen Donnerstagnachmittag mit Radio Euroherz. Also mich juckt's jetzt schon überall, wenn ich dran denke, denn feucht warmes Wetter, das ist das, was wir jetzt gerade so haben. Und das sind die besten Bedingungen für Stechmücken und damit auch für viele juckende Stiche, ne? Aber was hilft denn eigentlich, wenn es uns erwischt hat? Darüber hat Radio Euroherz-Reporter Thomas Ploss mit der Hofer Allgemeinmedizinerin Dr. Marie Schuster gesprochen.
1: Ein Mückenstich ist lästig, juckt und schwillt oft an. Für viele ist der erste Reflex klar: Kratzen. Genau das sollte man aber tunlichst bleiben lassen, sagt die Hofer Allgemeinmedizinerin Dr. Marie Schuster. Denn durch das Kratzen kann sich die Reaktion an der Haut noch verschlimmern.
2: Bloß nicht kratzen, heißt es immer. Es ist schwer, das nicht zu tun, aber tatsächlich, das sollen wir nicht machen, weil

0: die Mückenspeichel, die dann in die Tiefe gehen, ne? Und das ist praktisch die Ursache für dann Entzündung und für den Schmerz. Also das ist die erste Hilfe, bloß nicht anfassen, kratzen und rumspielen.
1: Stattdessen hilft vor allem eines, möglichst schnell die Einstichstelle behandeln. Wer einen sogenannten Stichheiler zu Hause hat, kann den verwenden. Hier wird das Eiweiß mittels Hitze denaturiert und es gerinnt, als würde man ein Ei kochen. Damit bietet es dem Immunsystem keine Angriffsfläche mehr.
0: Also das ist die schnellste Hilfe. Wenn wir es daheim nicht haben, dann ist die beste Hilfe kühlen. Das lindert den Schmerz und hilft auch gegen die Schwellung, die dann praktisch entsteht. Natürlich, wir können auch daheim nehmen, was wir haben, Zwiebel schneiden, das, was wir früher immer gemacht haben, was wir alle kennen, das natürlich ist auch möglich.
1: Wichtig bleibt also nicht kratzen, lieber kühlen oder einen Stichheiler benutzen, dann klingen die meisten Mückenstiche auch schnell wieder ab. 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
11: Um 3:30 mit Jan Gebelein. Mücken haben in diesem Sommer Hochsaison. Viele Menschen klagen dieses Jahr vermehrt über Stiche, die oft stark anschwellen. Die Bayreuther Apothekerin Dr. Simone Landwehr kennt den Grund.
12: Wir hatten dieses Jahr einen kalten Sommerbeginn und in der Zeit sind die Mücken nicht so aktiv. Und als es dann so warm wurde, sind dann auch Tiere durch ihre Nichtaktivität sehr alt geworden. Die sind dann losgeflogen und haben dann auch angefangen, Leute zu stechen. Und diese alten Tiere, die sind mehr mit Bakterien belastet und dadurch sind die Stiche einfach dann schlimmer als in den anderen Jahren.
11: Wer sich schützen will, sollte vor allem am Abend lange Kleidung tragen und Mückenschutz verwenden. Gegen bereits vorhandene Mückenstiche hilft ein kühlendes antibakterielles Gel oder ein elektronischer Wärmestick, der tötet die Enzyme in der Stichstelle ab, die den Juckreiz auslösen. Ab dem kommenden Schuljahr gibt es einen Rechtsanspruch auf Ganztagesbetreuung für Grundschulkinder. An der Sophiengrundschule in Hof gibt es das Angebot schon, doch auch hier steigt der Bedarf. Deshalb soll der Stadtjugendring künftig eine weitere Gruppe betreiben und der Förderverein eine Ganztagesklasse anbieten. Als Räumlichkeit ist dafür das ehemalige Filmtagebüro in der Stadtbücherei gegenüber vorgesehen. Dafür ist ein Umbau nötig. Den Plänen hat jetzt der Stiftungs- und Sozialausschuss zugestimmt. Die Stadt Hof rechnet mit Kosten von gut 99.000 Euro. Für einen Großteil will sie Förderungen beantragen. Total Eclipse of the Heart oder Holding Out for a Hero. Bonnie Tylers unverkennbare, raue Stimme prägte Generationen. Nun ist die 75-Jährige nach langer Krankheit in einem Krankenhaus in Portugal gestorben. Tyler wäre eigentlich Ende August auf der Luisenburg in Wunsiedel aufgetreten. Nach ihrer Not-OP und dem künstlichen Koma hatten die Veranstalter das Konzert auf kommendes Jahr verlegt. Die Festspiele reagieren in einem Statement mit großer Trauer auf die Nachricht. Sie hätten sich sehr darauf gefreut, Tyler begrüßen zu dürfen und bis zuletzt gehofft, dass sie nach ihrer Erkrankung auf die Bühne zurückkehren kann. Alle, die bereits Tickets für das Konzert gekauft haben, bekommen in den kommenden Tagen Infos von der Vorverkaufsstelle.
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11: 2 Eilanträge gegen das geplante Gesundheitssparpaket sind in Karlsruhe gescheitert. Das Bundesverfassungsgericht hat die Anträge von Grünen und Linken abgelehnt. Die halten das eilige Gesetzgebungsverfahren für unzulässig, da die Koalition kurz vor der Abstimmung

0: noch Änderungen auf 278 Seiten vorgelegt hatte. Der Bundestag hat das Kindergeld ohne Antrag beschlossen. Ab Januar sollen Familien das Geld automatisch bekommen, zunächst ab dem zweiten Kind, später auch für Erstgeborene. Währenddessen werden Studierende, die nicht mehr daheim wohnen, vertröstet. Weil die geplante BAföG-Reform verschoben wird, kommt die Anhebung der Wohnkostenpauschale erst im Sommersemester 27. 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
1: Dankeschön, Jan.
0: Gerne.
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3: Freundlicher Mix aus lockeren Quellwolken und Sonne. So geht's bis zum Abend mit Hochklaus weiter bei uns in Hochfranken. Der Wind lässt dann zur Nacht nach. Nach 20 bis 22 Grad gibt's unter Sternenhimmel aber wieder frische Tiefstwerte um 11 Grad. Morgen haben wir es oft sonnig bei 23 bis 25 Grad. Und noch einen Kick wärmer wird's dann zum Wochenende mit viel, viel Sonnenschein bei 24 bis 26 Grad. Aus der Radio Euroherz Wetterredaktion Christian König.
1: Kurz nach 3:30 der Euroherz-Service. Die schnellsten Verkehrsinfos von hier mit der A9 Richtung Nürnberg. Zwischen Markt Torgast und dem Dreieck Bayreuth-Kulmbach 5 Kilometer Stau. Ihr braucht hier eine Viertelstunde länger. Und A93 in Richtung Hof zwischen Selbwest und Schönwald. 1 Kilometer stockender Verkehr. Auch hier bitte 2 Minuten ungefähr länger einplanen. Geblitzt wird in Kirchenlamitz Richtung Niederlamitz, Leupoldsdorf in Richtung Vordorf und in Marktleuten an bekannter Stelle in der Hofer Straße auf Höhe des Supermarktes. Wenn ihr noch was seht, sagt gern Bescheid. 09281 880 880. Dankeschön.
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1: Ja, Prost! Über den Straßen in der Innenstadt hängen die blau-roten Girlanden und auch an vielen Häusern wehen schon die Flaggen in den Selber Stadtfarben. Morgen startet wieder das Heimat- und Wiesenfest auf dem Goldberg und wir sind als euer offizielles Wiesenfest-Radio mit dabei. Und wir sprechen mit den Menschen, die das Fest in jedem Jahr ganz besonders machen. Und dazu gehört natürlich auch der selber Spielmanns- und Fanfarenzug. Hannes Solfrank ist Vorsitzender und er sagt, der Verein hat über das Jahr verteilt ganz viele Auftritte in der Region. Das Wiesenfest in Selb ist aber immer was Besonderes.
2: Umzüge ist immer was Besonderes, auch in anderen Städten. Das freut uns immer ganz besonders. Dann viele, viele Zuschauer drumherum, aus Selb, aus der Umgebung.

0: Es kommen natürlich auch viele zurück, auch Freunde, Bekannte, Verwandte von Mitgliedern, wo man dann natürlich auch gern mal davor spielt. Unser Heimatfest. Ich meine, jeder ist sowieso vermutlich länger da, jeder kennt jeden. Dann ist einfach 5 Auftritte am Stück, ist schon was Besonderes. Ist halt unser Fest.
1: Ja, und Selb feiert ja heuer auch 600. Stadtjubiläum. Den Spielmannszug gibt's jetzt noch nicht so lang, aber der Verein gehört seit Jahren fest zur Selber Kulturszene und hat die Entwicklung der Stadt auch mitgeprägt.
0: Die Verbindung zur Stadt ist schon wichtig. Es sind ja auf wirklich vielen Festen immer eingeladen. Auch wenn mal ein neues Fest irgendwie initiiert wird, kommt öfters mal die Anfrage, ob nicht der Spielmannszug auch entweder ein kleines Standkonzert spielen will zur Eröffnung von irgendeiner Rede oder auch mal ein bisschen kleiner Umzug. Um schon mal ein bisschen Stimmung reinzubringen, ist schon schön. Hier hat man jetzt nicht überall, dass ein Spielmannszug so eigentlich nicht aus den städtischen Festen wegzudenken ist.
1: Seinen ersten offiziellen Auftritt auf dem Selberwiesenfest hat der Spielmannszug ganz früh am Wiesenfestsonntag. Da steht um 6 Uhr morgens der Weckruf an. Außerdem marschiert der Spielmannszug in den Festumzügen am Sonntag und Montag mit und ist beim Auszug am Montagabend auch dabei. 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
0: Ja, wunderschön, der Untreusee. Die Sonne dazu, perfekt für den Feierabend. Und dazu haben wir mit der Meinl Brauerei und der Wirtschaft das Feierabendseidle für 1 Euro spendiert.
2: Meine Arbeitskollegin selbst hat gesagt, hey, hast du es mitbekommen? Und jetzt hat es aber sich zufällig ergeben. Passt. Wunderbar, vielen Dank.
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0: Heute geht's weiter für alle, die es gestern verpasst haben. Ab 17 Uhr gibt es auch heute Meinl Bier für 1 Euro. Wir wechseln aber die Location. Diesmal sind wir ab 17 Uhr in der Meinels Bars. Bis dann.
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7: Ich bin Joshua Heise. Kein guter Tag für Grüne und Linke. Das Bundesverfassungsgericht hat mehrere Anträge gegen die Gesundheitsreform und das neue Heizungsgesetz abgelehnt. Die Abgeordneten hatten der Regierung vorgeworfen, die Gesetze im Eilverfahren durchs Parlament zu bringen. Mit der Entscheidung aus Karlsruhe kann der Bundestag morgen wie geplant über die Gesetze abstimmen. Bereits heute hat der Bundestag das Kindergeld ohne Antrag beschlossen. Das entsprechende Gesetz soll zum Jahreswechsel in Kraft treten und gestaffelt eingeführt werden. Heißt, zunächst entfällt die Antragspflicht ab dem zweiten Kind, später dann auch für Erstgeborene. In bestimmten Fällen kann ein Antrag auch weiterhin erforderlich sein. Die Getreideernte in Bayern fällt dieses Jahr durchwachsen aus. Bauernpräsident Felsner spricht von einer bestenfalls durchschnittlichen, mancherorts auch richtig schlechten Ernte und begründet das vor allem mit langer Trockenheit und der extremen Hitze im Juni. Landwirtschaftsministerin Karnibar hat Unterstützung aus der Politik zugesichert. Das EU-Parlament hat für die Einführung des digitalen Euros gestimmt. Jetzt müssen die 27 Mitgliedstaaten über den entsprechenden Entwurf verhandeln. Der Plan: Ab Anfang 2029 sollen digitale Euros in einer App gespeichert und wie Bargeld eingesetzt werden können. Damit will sich die EU unabhängiger von Anbietern wie Visa, Mastercard oder PayPal machen. Weniger Fans als erwartet bei der Fußball-WM. Vor den Viertelfinals liegt der Zuschauerschnitt laut FIFA bei rund 65.000 pro Spiel. Damit bleibt das Turnier hinter der letzten Ausgabe in Nordamerika zurück. 1994 kamen im Schnitt um die 69.000 Fans. Grund könnten die teils hohen Ticketpreise sein. Heute beginnen die Viertelfinals mit dem Duell Frankreich-Marokko um 22 Uhr.
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8: Mit Jan Gebelein. Die einen sind mehr, die anderen weniger von Mückenstichen betroffen. Aber was dieses Jahr auffällt, viele beklagen stark geschwollene Stellen, teils mit richtigen Schmerzen oder dicken Gliedmaßen. Eine Apothekerin aus Bayreuth gibt Aufschluss. Viele Mücken sind älter, als sie sonst werden. Das liegt am kalten Sommerbeginn. So waren die Tiere lange nicht aktiv. Je älter die Mücke, umso mehr kann sie mit Bakterien belastet sein. Und das sieht man auch an den Stichen. Entsprechender Mückenschutz schützt euch. Wenn der Stich schon da ist, kann ein kühlendes antibakterielles Gel oder ein elektronischer Wärmestick helfen. Die Musikwelt trauert um Bonnie Tyler. Die britische Sängerin starb im Alter von 75 Jahren in einem Krankenhaus in Portugal infolge einer Krankheit. Auch die Luisenburg-Festspiele in Wunsiedel reagieren mit großer Trauer auf die Nachricht. Tyler wäre Ende August dort aufgetreten. Nach ihrer Not-OP hatten die Veranstalter das Konzert zunächst auf das kommende Jahr verschoben. Bereits gekaufte Tickets erstatten die Festspiele. 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
9: 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So ganz hat's Hoch Klaus mit dem Sonnenschein nicht hingekriegt in Hochfranken. Immer wieder mal Quellwolken sind auch bis zum Abend dabei. Es ist teilweise auch windiger bei 20 bis 22 Grad. Nachts haben wir es oft sternklar und es wird frisch mit Frühwerten um 11 Grad. Morgen klappt's aber dann mit reichlich Sonne bei 23 Grad.

0: Also bis 25 Grad. Das Wochenende wird es auch viel Sonne geben und noch ein Kick mehr Sommerwärme. Immerhin sind es dann 24 bis 26 Grad. Aus der Radio Euro Herzwetterredaktion Christian König.
1: Dankeschön. 4:04. Wir schauen auf die Straßen in der Euroherzregion mit der A9 Richtung Nürnberg. Zwischen Markt Czorgast und dem Dreieck Bayreuth-Kulmbach sind es jetzt schon 7 Kilometer Stau. Plant hier bitte eine Viertelstunde länger ein. A93 in Richtung Hof zwischen Höchstädt und Schönwald, 1 Kilometer stockender Verkehr. Auch hier braucht ihr ein bisschen länger. Und Vorsicht auf der B282 zwischen Schleiz und Plauen im Bereich zwischen Heinrichsruh und dem Abzweig nach Mielesdorf. Hier sind Pferde auf der Fahrbahn unterwegs. Bitte gut aufpassen. Geblitzt wird auf der B303 Röhrenhof in Richtung Bischofsgrün. In Kirchenlamitz ein Blitzer Richtung Niederlamitz. In Leupoldsdorf Richtung Vordorf und in Marktleuten an bekannter Stelle Hofer Straße auf Höhe des Supermarktes. Wenn ihr noch was seht, sagt uns gern Bescheid. 09281 880880. Einfach anrufen oder eine WhatsApp dalassen. Danke euch.
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1: Und Frau Großmann lernt jeden Donnerstag im Feierabendstarter Fränkisch. Jawohl, ich brauche aber eure Hilfe. Denn nur mit euch geht's, mit euch funktioniert's. Ich brauche eure Vorschläge. Begriffe, Redewendungen, kleine Gedichte, vielleicht ja ein Liedchen, irgendwas Tolles auf Fränkisch, was euch noch einfällt und was ich noch gut in meinem Heft gebrauchen könnte, schickt ihr jederzeit durch. Am einfachsten geht's per WhatsApp 09281 880880 und kurz nach 5:30 könnt ihr euch schon mal vormerken, da gibt's dann die nächste Fränkisch-Unterrichtsstunde. Ich freue mich drauf! Hey.

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1: Es ist Donnerstag und ihr wisst, was das heißt. Ich will Fränkisch lernen und das schaffe ich nur mit eurer Hilfe. Ihr seid die Fränkisch-Experten und ihr schickt mir eure Begriffe oder Redewendungen auf Fränkisch zu. Per WhatsApp an 09 281 880 880. Ja, und die darf ich dann auch noch von euch lernen und am Ende in mein Vokabelheft packen. Da ist noch ordentlich Platz. Also, los geht's. Ich freue mich auf eure Ideen. Und heute um kurz nach 5:30 gibt's dann einen neuen Begriff.
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0: Das ist euer Donnerstagnachmittag mit dem Feierabendstarter. Ein Mückenstich. Ja, juckt's mich gleich, wenn ich drüber nachdenke. Ist ja in den meisten Fällen harmlos. Und trotzdem fragen sich viele, können Mücken auch bei uns Krankheiten übertragen? Und wann sollte man doch besser zum Arzt gehen? Die Antworten darauf hat Dr. Marie Schuster, Allgemeinmedizinerin aus Hof. Radio Euroherz-Reporter Thomas Ploss hat mit ihr gesprochen.
1: Grundsätzlich gilt, die allermeisten Mückenstiche in Deutschland sind harmlos. Auch wenn immer wieder über invasive Arten wie die Tigermücke berichtet wird, sieht Dr. Marie Schuster derzeit keinen Grund zur Panik.
2: Bei uns ist es sehr selten. Also das heißt nicht, dass er diese Tigermücke zum Beispiel das sofort Krankheit überträgt, muss natürlich auch Virus in sich haben. Also das ist wirklich sehr selten bei uns. Laut Robert-Koch-Institut ist es tatsächlich noch nicht nachgewiesen in Deutschland. Aber auch wenn zum Stich von Tigermücke kommt, Ruhe bewahren.
1: Trotzdem sollte man beobachten, wie sich ein Stich entwickelt, wenn es einen erwischt hat. Kritisch wird es dann, wenn Beschwerden dazukommen oder sich die Hautstelle deutlich verändert.
2: Wenn natürlich die Anzeichen kommen wie Kopfschmerzen oder Fieber oder sich die Stelle schnell verändert, wird rot, wird heiß, pocht, dann den Weg zum Arzt.
1: Oft treten solche Probleme nicht sofort auf, sondern erst nach 2 oder 3 Tagen. Dann kann ärztliche Behandlung nötig werden. Je nachdem, wie stark die Reaktion oder Entzündung ist, kommen dann Cortison oder Antibiotika zum Einsatz.
2: Das ist oft, dass es Patienten am Anfang gar nicht merken und kommen oft nach 2, 3 Tagen und sagen, oh, wahrscheinlich bin ich doch gestochen worden. Jetzt wird es rot, warm, pocht. Bitte um Hilfe.
1: Die klare Empfehlung der Hofer Ärztin also, Ruhe bewahren, aber auffällige Veränderungen ernst nehmen.
2: Wenn sich ein Stich komisch verhält, anschwillt oder sich schnell verändert in der Farbe, dann bitte ärztliche Hilfe aufsuchen und wir sind auch gerne da.
1: Wenn ein Stich stark anschwillt, heiß wird oder Fieber dazukommt, sollte das unbedingt medizinisch abgeklärt werden.
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2: Ich stelle euch mal meine Herde vor.
1: Opfer eines mysteriösen Verbrechens wird.
3: George darf nicht tot sein.
1: Können den Fall nur ganz besondere Detektive aufklären. Seine Schafe.
4: Alle mir hinterher!
1: Von einem der Regisseure von Minions. Eine urkomische, bezaubernde Komödie für die ganze Familie.
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11: Um 16:30 mit Jan Gebelein. Lange hat die Region darauf hingearbeitet. Seit gut einem Vierteljahr ist klar, 31 Wiesenfeste in Oberfranken sind offiziell immaterielles Kulturerbe. Das würdigt eine jahrhundertealte Tradition, die für Heimatverbundenheit, gesellschaftlichen Zusammenhalt und ehrenamtliches Engagement steht. Der Hofer Landrat Oliver Bär hatte die Bewerbung mit angestoßen.
12: Diese Auszeichnung zeigt allen, die sich für unsere Heimatfeste engagieren, ob Standbesitzer, ob Vereinsmitglied oder ob Schülerinnen oder Schüler, die beim Umzug mitlaufen, dass sie sich für etwas Besonderes engagieren, etwas, was unsere Heimat auszeichnet.
11: Am Abend überreicht Finanzminister Albert Füracker die offizielle Aufnahmeurkunde in Nürnberg. Darunter ist auch die Krippentradition in Tirschenreuth, die ebenfalls neu im Verzeichnis ist. Die Bayerische Landesstiftung fördert jedes Jahr verschiedene Baumaßnahmen in den Bereichen Kultur und Soziales. Auch nach Oberfranken fließen wieder Fördermittel. Das teilen die beiden Landtagsabgeordneten Holger Grieshammer von der SPD und Rainer Ludwig von den Freien Wählern mit. Über 21.300 Euro gibt's zum Beispiel für die Gesamtsanierung von zwei Anwesen am Marktplatz in Wunsiedel. Weitere Fördermittel gehen an Projekte in Hildenbach, Göpfersgrün und Bad Weißenstadt. Insgesamt bekommt der Landkreis Wunsiedel 48.000 Euro von der Bayerischen Landesstiftung. Für den Neubau eines Wohnhauses für Menschen mit Behinderung in Hof gibt es 500.000 Euro und für die Neugestaltung des Eingangs am historischen Rathaus in Wunsiedel 53.000 Euro. Zwei Unternehmen aus Oberfranken arbeiten künftig im wachsenden Markt für Solargründächer zusammen. Das sind Premium Mounting Technologies, kurz PMT aus Stadt Steinach, und Pures Plastics aus Arzberg. Sie wollen Photovoltaik und Dachbegrünung in einer gemeinsamen Lösung verbinden, heißt es in einer Mitteilung. Dabei wird ein Gründachsystem von Pures Plastics mit einer speziellen Solarmontage von PMT kombiniert. Nach Angaben der Firmen soll das Material sparen, Transporte verringern und die Montage auf Baustellen erleichtern. Solargründächer gelten demnach als wichtiger Baustein für nachhaltige Stadtentwicklung. Begrünte Dachflächen verbessern das Mikroklima, reduzieren die Aufheizung von Gebäuden und Städten, schaffen Lebensräume für Pflanzen und Insekten und tragen zur Regenwasserrückhaltung bei. Außerdem profitieren die PV-Anlagen vom natürlichen Kühleffekt der Begrünung, heißt es.
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11: Kein guter Tag für Grüne und Linke. Das Bundesverfassungsgericht hat mehrere Anträge gegen die Gesundheitsreform und das neue Heizungsgesetz abgelehnt. Die Abgeordneten hatten der Regierung vorgeworfen, die Gesetze im Eilverfahren durchs Parlament zu bringen. Bereits heute hat der Bundestag das Kindergeld ohne Antrag beschlossen. Das entsprechende Gesetz soll zum Jahreswechsel in Kraft treten und gestaffelt eingeführt werden. Heißt, zunächst entfällt die Antragspflicht ab dem zweiten Kind, später dann auch für Erstgeborene. 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
13: Dankeschön, Jan.
11: Gerne.
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14: Freundlicher Mix aus lockeren Quellwolken und Sonne. So geht's bis zum Abend mit Hochklaus weiter bei uns in Hochfranken. Der Wind lässt dann zur Nacht nach. Nach 20 bis 22 Grad gibt's unter Sternenhimmel aber wieder frische Tiefstwerte um 11 Grad. Morgen haben wir es oft sonnig bei 23 bis 25 Grad. Und noch eine Kick wärmer wird es dann zum Wochenende mit viel, viel Sonnenschein bei 24 bis 26 Grad.

0: Grad. Aus der Radio Euroherz, Wetterredaktion Christian Kühn.
1: Kurz nach 4:30, der Euroherz-Service. Die schnellsten Verkehrsinfos von hier. A9 Richtung Nürnberg zwischen Marktschorgast und dem Dreieck Bayreuth-Kulmbach. 5 Kilometer stockender Verkehr. 10 Minuten plant ihr bitte mehr ein. A93 Richtung Hof zwischen Höchstädt und Schönwald. Auch hier 1 Kilometer stockender Verkehr plus 5 Minuten. A93 Richtung Hof zwischen Höchstädt und Selbwest. Der rechte Fahrstreifen ist hier blockiert. Ein defekter PKW steht mitten in der Baustelle. Und A93 Richtung Hof zwischen Windisch, Eschenbach und Falkenberg ist der Standstreifen durch einen defekten PKW blockiert. Geblitzt wird in Kirchenlamitz Richtung Niederlamitz, in Leupoldsdorf Richtung Vordorf, Marktleutenhofer Straße auf Höhe des Supermarktes und B303 Röhrenhof in Richtung Bischofsgrün. Wenn ihr noch was seht, gerne melden. 09281 880 880. Dankeschön.
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1: Und für viele von euch in Selb geht's heute Abend schon mal auf den Goldberg. Mit dem Probestehen an der Schnapsbude, da stimmt ihr euch dann auf euer Heimat- und Wiesenfest an diesem Wochenende ein. Radio Euroherz ist euer offizielles Wiesenfestradio und wir möchten natürlich auch die Menschen kennenlernen und hervorheben, die das Fest jedes Jahr mitgestalten und besonders machen. Dazu gehört auch der Selber Spielmanns- und Fanfarenzug. Ohne den wäre das Selber Wiesenfest vermutlich nicht dasselbe. Aber wie bei vielen anderen Vereinen ist auch beim Selber Spielmannszug der Nachwuchsmangel ein großes Thema. Vorsitzender ist Hannes Solfrank.
2: Ich sag mal, es könnte besser sein, es könnte schlechter sein. Meistens variiert so ein bisschen zwischen den Instrumentengruppen hin und her. Jetzt gerade haben wir wirklich viel Nachwuchs oder nicht nur Nachwuchs, auch Quereinsteiger, sage ich mal, ältere, bei 2-3 Instrumenten und 2-3 andere Instrumentengruppen. Da ist wirklich, wirklich gar nichts.
1: Hannes Solfrank sagt aber auch, das Ehrenamt und die Arbeit im Verein geben einem ganz, ganz viel zurück.
2: Es gibt viele jüngere Leute, da fehlt so ein bisschen das gesellschaftliche Leben, denke ich, was man so von außen mitbekommt. Und da sind Vereine wie gemacht eigentlich dafür, dass man Kontakt zu anderen findet, man kann machen, was man Spaß macht und man findet ja dann auch in andere Rollen in den Vereinen meistens mit rein.
1: Der Selber Spielmannszug weckt euch zum Beispiel ganz früh am Wiesenfest Sonntag vor dem Festumzug, marschiert dann in den Umzügen mit und ist beim Auszug am Montagabend auch am Start. 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
1: Ja, ihr habt uns zur Nummer 1 gemacht, hier in der Region vor allen anderen Radiosendern. Und wir wollen das mit euch feiern. Wir genießen das gemeinsam. Ja, und heute sind wir in der Meinelsbars, denn ihr schnappt euch euer Feierabendbier eine Stunde lang. 1 Euro. 17 Uhr geht's los und unser Thomas ist schon vor Ort. Hi!
2: Ja, Julia, bei mir ist der Rainer, Seniorchef hier in der Meinelsbar. 17 Uhr geht's los, Rainer. Was haben wir denn alles vor?
3: Ja, wir haben vor, also wirklich allen ein Bier zu reichen für 1 Euro im Wert. Wir haben die ganze Leiste voll. Es hängt also Pilz, Weizen, Zwickel, dunkles Bier, Kellermärzen und das Nugget am Bierhahn.
2: Auf alle Fälle, dann ist für jeden Geschmack das Richtige definitiv dabei.
3: Echt?
2: Eine Stunde kostet also jedes Feierabendbier, ganz egal welche Sorte, 1 Euro. Rainer, erzähl mal ganz kurz vielleicht noch ein bisschen was zur Meinelsbars. Das älteste oder eins der ältesten Gaststättenhäuser hier in Hof und auch ein riesen Biergarten.
3: Richtig, wir haben bis zu 700 Sitzplätze hier im Biergartenbereich. Ich selber bin seit 29 Jahren hier tätig, habe die Familie mit einbegriffen, habe ein ganz tolles Team hinter mir stehen, die wirklich rund um die Uhr mit da sind und wir machen alle Feierlichkeiten im Hause, die möglich sind.
2: Wie viele Plätze habt ihr? Sag nochmal 500.
3: 700.
2: Sogar. Wie bringt ihr das auf die Reihe, also die alle zu bedienen?
3: Ja, fleißig arbeiten bei Wind und Wetter.
2: Also wir hoffen, dass wir doch heute dann nötig sein. Kommt vorbei, bis 18 Uhr gibt es das Feierabendbier hier in der Meinelsbars mit Radio Euroherz und dem Team von Rainer für 1 Euro. Und dann warten wir, was auf uns zukommt.
3: Also lasst das Auto stehen und kommt her.
2: Und damit erstmal wieder zu dir ins Studio, Julia.
1: Jawohl, danke schön, Thomas. Ihr habt's gehört. Auf geht's, 17 Uhr geht's los in der Meinelsbars. Eine Stunde, 1 Euro. Ihr schnappt euch euer Feierabendbier.
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2: Paris. Nach einem Mord im Louvre hat der zuständige Ermittler Robert Langdon heute den vorläufigen Ermittlungsbericht bekannt gegeben. Spuren führen dabei auch nach Wunsiedel. Die Bevölkerung findet weitere Hinweise unter luisenburg-aktuell.de.
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4: Ich bin Joshua Heise.
5: Das EU-Parlament hat grünes Licht für die sogenannte Chat-Kontrolle gegeben, aber nur vorübergehend bis 2028. Dieter Ebeling berichtet.
6: Im April war eine Ausnahmeregelung vom EU-Datenschutz ausgelaufen. Die erlaubte das automatisierte Scannen nach Kinderpornos auf den Geräten der Nutzer. Und das Parlament wollte das eigentlich nicht verlängern, tat es jetzt aber unter Druck von Industrie und Regierungen doch. WhatsApp, Signal und andere Messenger dürfen jetzt wieder auf den Endgeräten kontrollieren, was Nutzer schreiben, noch bevor sie es absenden.
5: Herber Schlag für Studierende. Die geplante BAföG-Reform wird verschoben. Das haben die zuständigen Fachpolitiker von Union und SPD mitgeteilt. Damit müssen Studis, die nicht mehr bei ihren Eltern wohnen, länger auf eine Erhöhung der Wohnkostenpauschale warten. Eigentlich sollte diese ab dem nächsten Wintersemester von 380 auf 440 Euro steigen. Jetzt soll das erst im Sommersemester 27 passieren. Eine der ganz großen Popstimmen ist für immer verstummt. Bonnie Tyler ist im Alter von 75 Jahren nach schwerer Krankheit gestorben, das hat ihr Manager bestätigt. Die Sängerin lag zuletzt über Wochen in einer Klinik in Portugal im künstlichen Koma. Zu Tylers größten Hits gehörten Total Eclipse of the Heart und Holding Out for a Hero. Es erinnert stark an, ist das Kunst oder kann das weg? Ein Museum in Rotterdam hat 390 Kilo Erdnussbutter auf dem Boden verteilt, als Hommage an den kürzlich verstorbenen niederländischen Konzeptkünstler Wim T. Schippers. Der hatte 1962 erstmals sein legendäres Werk Pindakaasvloer, zu Deutsch Erdnussbutterboden, in Amsterdam präsentiert. Großbritanniens noch Premierminister Starmer hofft auf einen Finalsieg der englischen Fußballer bei der WM in Nordamerika und verspricht für den Fall einen zusätzlichen Feiertag. Er wolle aber nichts verschreien, so der Labour-Politiker. Heute Abend steht aber erstmal das erste Viertelfinale an. Um 22 Uhr treffen Frankreich und Marokko aufeinander.
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7: Mit Jan Gebelein. Eine jahrhundertealte Tradition wird heute ganz offiziell immaterielles Kulturerbe. Die Wiesenfeste bekommen ihre Aufnahmeurkunde am Abend in Nürnberg von Heimatminister Albert Füracker. 31 Wiesenfeste in Oberfranken sind damit gemeint. Sie stehen für Heimatverbundenheit, gesellschaftlichen Zusammenhalt und ehrenamtliches Engagement, heißt es. Auch die Krippentradition in Tirschenreuth ist ab sofort im Verzeichnis des immateriellen Kulturerbes. Der Stiftungsrat der Bayerischen Landesstiftung hat in seiner Sitzung in dieser Woche auch Fördermittel für Projekte in Oberfranken beschlossen. Das teilen die beiden Landtagsabgeordneten Holger Grieshammer von der SPD und Rainer Ludwig von den Freien Wählern mit. Demnach fördert die Landesstiftung den Neubau eines Wohnhauses für Menschen mit Behinderung in Hof mit 500.000 Euro. Für die Neugestaltung des Eingangs am historischen Rathaus in Wunsiedel gibt es 53.000 Euro. 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
8: So ganz hat es Hoch Klaus mit dem Sonnenschein nicht hingekriegt in Hochfranken. Immer wieder mal Quellwolken sind auch bis zum Abend dabei. Es ist teilweise auch windiger bei 20 bis 22 Grad. Nachts haben wir es oft sternklar und es wird frisch mit Frühwerten um 11 Grad. Morgen klappt es aber dann mit reichlich Sonne bei 23 bis 25 Grad. Übers Wochenende wird es auch viel Sonne geben und noch ein Kick mehr Sommerwärme. Immerhin sind es dann 24 bis 26 Grad. Aus der Radio Euroherz Wetterredaktion Christian Kühn.
9: 4 Minuten nach 5, der Euroherz-Service, die schnellsten Verkehrsinfos von hier mit der

0: A9 Richtung Nürnberg zwischen Marktschorgast und dem Dreieck Bayreuth-Kulmbach. 4 Kilometer Stau, 10 Minuten dauert es hier länger. Und auch auf der B173 Richtung Zwickau stockt es zwischen Plauen und Plauen-Ost. Hier braucht ihr ungefähr 5 Minuten länger. 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B303 in Richtung Bischofsgrün eine Lasermessung. In Kirchenlamitz Richtung Niederlamitz und in Leupoldsdorf wird Richtung Vordorf geblitzt. Wenn ihr noch was seht, gerne Bescheid sagen über die 09281 880 880. Dankeschön.
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0: Und das haben wir euch zu verdanken. Woo! Geil, einfach geil. Und wir wollen das natürlich mit euch feiern und das machen wir mit unserer Aktion. Eine Stunde, 1 Euro und ab jetzt gilt's bei der Meinels Bars. Schnappt ihr euch euer Feierabendbier? 1 Euro. 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Also auf geht's, wir schalten dann auch gleich nochmal rüber zu unserem Thomas Ploss. Der hilft jetzt hoffentlich auch fleißig mit, ne, bei dem Ansturm. Also, Meinels Bars, 1 Stunde, 1 Euro, euer Feierabendbier. Mmh.

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1: Ihr habt uns zur Nummer 1 gemacht. Ihr wart das. Yay! Vielen lieben Dank. Deshalb wollen wir euch natürlich was zurückgeben, das mit euch feiern, denn wir sind der meistgehörte Sender hier in der Region vor allen anderen Sendern. So, und das feiern wir mit eine Stunde 1 Euro. Heute gibt's das Feierabendbierchen in der Meinels Bars und unser Thomas ist vor Ort. Wir schalten mal rüber.
2: Ich habe gesehen, du hast 9 Euro dabei, das heißt, es wird eine anstrengende
3: Stunde. Es wird eine sportliche Stunde jetzt mit meinen 9 Euro.
2: Aber auf alle Fälle. Also, das Bier, Feierabendbier für 1 Euro kann man nicht meckern, oder?
4: Ja, kann man nicht meckern. Super.
3: Das ist eine sehr schöne Aktion.
4: So,
3: ich habe schon
4: gesagt,
3: das nächste.
2: Achso, also die Schlange wächst.
5: Ja, also auf jeden Fall, 17 Uhr ist es Feierabend und wir trinken generell gern Meinl-Bier. Und für 1 Euro schmeckt es natürlich noch 3-mal besser.
2: Auf alle Fälle. Dann lasst euch schmecken. Feierabendbier für 1 Euro. So kann man in den Abend starten, oder?
6: Perfekt fürs Feierabendbier. Richtig, 1 Euro. Top-Aktion.
2: Seid ihr öfter in der Meinl-Bar?
6: Freilich.
2: Was gefällt euch hier besonders gut?
6: Die gute Atmosphäre, das gute Bier.
2: Was hast du dir ausgesucht, Jens?
7: Ich habe Pilz genommen, ganz klassisch. Perfekter Start im Feierabend, besser geht's nicht.
2: Und du kannst ja auswählen, es gibt ja, glaube ich, 9 verschiedene.

0: Biersorten bis 18 Uhr hast du die Möglichkeit, also da wird schon noch eins gehen, oder?
1: Na klar, eins auf jeden Fall. Alle neun Sorten werden wir nicht ganz schaffen, aber schauen wir mal, wie weit wir heute durchkommen.
0: Alles klar, lasst euch schmecken.
1: Danke.
0: Schönen Abend. Ciao.
2: Ja, danke schön, Thomas. 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Thomas ist auch noch da bis 18 Uhr. Los geht's, wir schalten später auch noch mal rüber.
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1: 9. Juli 1999. Britney Spears ist mit Sometimes auf Platz 6 der deutschen Singlecharts. Sometimes I run. Einige Verwirrungen gibt es aber um diesen Song. Der schwedische Songwriter Jörgen Elofsson gibt vor, diesen Song eigentlich geschrieben zu haben. Sein Ziel ist es dabei, mit Sometimes den BMI Award für den besten Songschreiber zu gewinnen. Die Rechte an dem Song übernimmt dann Joel Wine. Er hat das Ziel, eine AIDS-Stiftung mit den Einnahmen der Single zu unterstützen. Und im Endeffekt müssen Britney Spears und ihr Manager gute 6 Jahre später die Rechte an Sometimes tatsächlich an den amerikanischen Musiker und Songwriter Steve Wallace abgeben. Warum? Weil er angeblich der wahre Autor der Nummer ist. Viel Trubel rund um Spears Song, aber das ändert nichts daran, wie genial der Song eigentlich klingt. Denn die gute Arbeit, die haben nicht nur sie oder auch der oder die Songwriter gemacht, sondern selbstverständlich auch die Menschen, die es produziert haben. Und letzten Endes Britney Spears, die da steht und Sometimes singt.

0: Isenburg in Wunsiedel aufgetreten. Nach ihrer Not-OP und dem künstlichen Koma hatten die Veranstalter das Konzert auf kommendes Jahr verlegt. Die Festspiele reagieren in einem Statement mit großer Trauer auf die Nachricht. Sie hätten sich sehr darauf gefreut, Tyler begrüßen zu dürfen und bis zuletzt gehofft, dass sie nach ihrer Erkrankung auf die Bühne zurückkehren kann. Alle, die bereits Tickets gekauft haben, können ein anderes Konzert besuchen oder bekommen einen Gutschein von der Luisenburg.
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0: Das EU-Parlament hat grünes Licht für die sogenannte Chat-Kontrolle gegeben, aber nur vorübergehend bis 2028. WhatsApp, Signal und andere Messenger dürfen jetzt wieder auf den Endgeräten kontrollieren, was Nutzer schreiben, noch bevor sie es absenden. Herber Schlag für Studierende. Die geplante BAföG-Reform wird verschoben. Das haben die zuständigen Fachpolitiker von Union und SPD mitgeteilt. Damit müssen Studis, die nicht mehr bei ihren Eltern wohnen, länger auf eine Erhöhung der Wohnkostenpauschale warten. 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
2: Dankeschön, Jan.
0: Gerne.
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4: Freundlicher Mix aus lockeren Quellwolken und Sonne. So geht's bis zum Abend mit Hochklaus weiter bei uns in Hochfranken. Der Wind lässt dann zur Nacht nach. Nach 20 bis 22 Grad gibt's unter Sternenhimmel aber wieder frische Tiefstwerte um 11 Grad. Morgen haben wir es oft sonnig bei 23 bis 25 Grad. Und noch eine Kick wärmer wird es dann zum Wochenende mit viel, viel Sonnenschein bei 24 bis 26 Grad. Aus der Radio Euroherz, Wetterredaktion Christian Kühn.
2: Kurz nach 5:30 der Euroherz-Service, die schnellsten Verkehrsinfos von hier mit einer Meldung von der A9 Richtung Nürnberg. Zwischen Markt Joggers und dem Dreieck Bayreuth-Kulmbach 2 Kilometer stockender Verkehr, braucht ihr ungefähr 5 Minuten länger. Geblitzt wird auf der B303 Röhrenhof in Richtung Bischofsgrün und Leupoldsdorf in Richtung Vordorf. Wenn ihr noch was seht, sagt uns Bescheid, schickt uns einfach gern eine WhatsApp durch oder ihr ruft an 09281 880 880. Dankeschön.
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2: Ja, wir feiern weiter mit euch, dass wir die Nummer 1 hier in der Region sind vor allen anderen Sendern. Und das haben wir euch zu verdanken. Ja, und wir feiern das mit 1 Stunde, 1 Euro. Das heißt, heute sind wir in der Meinels Bars und da gibt es die Biersorten jeweils für 1 Euro. Thomas Ploss ist auch vor Ort und er trifft euch auch.
5: Also ihr seid hier in der Meinels Bars und ihr habt Karten mit dabei.
6: Ja.
5: Aber ja, nicht einfach so, ne? Was macht ihr denn?
6: Ja, wir werden mucken, weil Mucken ist ja Grundkompetenz in Hof. Das muss man einfach beherrschen.
5: Und da kennt ihr natürlich ein gescheites Bier dazu, ne?
6: Ja, Logo.
5: Und das gibt es für 1 Euro jetzt noch bis.
6: Das finde ich klasse. Ich war schon vor 17 Uhr da, aber dann werde ich heute einfach 2 Schlawiner trinken. So werde ich dann ausschauen.
5: Was ist denn die Meinels Bars für euch?
6: Also ich komme hier vom, ich komme hier vom Dorf und ich muss ehrlich sagen, das ist immer fantastisch, da reinzufahren. Ja, ich höre heute Meinels Bars, mir ging es heute nicht gut und dann geht es dann plötzlich wahnsinnig gut.
5: Ne? Und noch besser geht es dann, wenn das Bier entsprechend günstig ist, ne?
6: Ich trinke jetzt wirklich wohl noch ein Bierle. Ich habe nämlich so ein Nackert, so ist ja nichts drin. Und bei Mucken, ich bin ja blutige Anfängerin, aber manches Mal habe ich halt Deppenglück und manches Mal gewinnt sogar mein Gegenüber mit mir.
5: Dann schauen wir mal, dann drücken wir euch die Daumen, dass ihr einen schönen Abend hier verlebt und dass gute Gewinne kommen, ne?
6: Für die edle Spende.
5: Sehr gerne, danke und viel Spaß. Und jetzt trink mal.
6: Prost, komm, Prost.
2: Ja, also das klingt so, als hättet ihr ordentlich Spaß da. Ja, wünsche ich auch weiterhin. Ihr schnappt euch noch ein schönes Feierabendbier von Meinl in der Meinels Bars. Bis 18 Uhr sind wir noch da.
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1: Der Donnerstag ist mein Lieblingstag hier bei Radio Euroherz, denn da darf ich mein Fränkisch-Vokabelheft weiter füllen. Und dazu habe ich mir heute unsere Putzfee eingeladen. Unsere Sabine hat nämlich so viele tolle Fränkisch-Wörter auf Lager. Sabine, hallo, grüß dich.
2: Grüß dich, Julia. Freut mich.
1: Ja, ich freue mich auch. Du hast echt immer Wahnsinnswissen über Fränkisch. Das ist verrückt, wie viele Wörter du hier so raushaust und ich keine Ahnung habe, was sie bedeuten.
2: Ja, das macht dir nichts.
1: Deshalb bist du ja auch da, um mir zu helfen. Du hast heute nämlich noch ein neues schönes Wort für mich, ne?
2: Ja, und zwar ist mir eingefallen, man sagt dann oft haarschiebig oder hoherschiebig.
1: Hoherschiebig?
2: Hoherschiebig.
1: Hat das was mit den Haaren zu tun?
2: Nein.
1: Nee.
2: Natürlich nicht. Das ist... Jeder versteht es ein bisschen anders. Ja. Also ich habe es immer so verstanden, wird über Thema gesprochen. Mhm. Und es wird dann ewig in die Länge gezogen und immer wieder neue Gründe und immer wieder Ersatzdinge. Ja. Und da sagt man, Mensch, das ist doch hoherschiebig.
1: So eine nicht enden wollende Diskussion,
2: richtig.
1: So ein Kaugummi-Thema sozusagen.
2: Ja, man sagt da Erbsenzählerei dazu. Da drückt man dann besonders drauf, dass das auch noch benannt wird. Und da sagt man, Mensch, das ist doch hoherschiebig.
1: Hoherschiebig, aber wie witzig, weil ich hätte jetzt an Hor... Ne? Die Haare gedacht. Also das passt schon, ne? Deshalb habe ich jetzt gedacht, das hätte was damit zu tun.
2: Nee.
1: Ja, witzig. Sehr, sehr cool. Ja. Vielen lieben Dank,
2: danke.
1: Liebe Sabine.
2: Ich danke dir.
1: Sehr schön.
2: Super.
1: Und wenn ihr auch noch tolle Wörter und Redewendungen auf Fränkisch habt, ihr wisst Bescheid, einfach durchschicken per WhatsApp. 09281 880 880.
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0: wollen wir mit euch teilen. Wir sind so happy darüber, dass ihr uns zur Nummer 1 in der Region gemacht habt, vor allen anderen Sendern. Ja, und deshalb gibt's die Geschenke für euch. Eine Stunde, 1 Euro. Heute sind wir in der Meinels Bars und jedes Bier kostet noch bis 18 Uhr, also nur noch wenige Minuten lang, 1 Euro. Thomas Ploss ist auch vor Ort mit euch.
1: So, Julia, Finale quasi schon wieder von 1 Stunde, 1 Euro von deiner Nummer 1 heute. In der Meinels Bars, Hofs größtem Biergarten mit Platz für bis zu 700 Leute. Und eine davon ist die?
2: Justine.
1: Und die Justine hat sich heute auch das Feierabendbier schmecken lassen.
2: Also direkt nach der Arbeit bin ich zur Meinels Bars und ich bin positiv überrascht. Und danke Radio Euroherz für die tolle Aktion.
1: Also, wir haben einige Leute hier wirklich sehr, sehr glücklich gemacht mit den leckeren Bierspezialitäten der Meinels Bräu. Noch bis 18 Uhr habt ihr die Chance, also da müsst ihr schnell sein. Und ansonsten geht's dann nächste Woche weiter mit unserer Aktion. Wir sagen danke fürs Einschalten und damit zurück zu dir ins Studio, Julia.
0: Ja, jetzt wird's knapp, also schnell, wenn ihr noch ein leckeres Bier von der Meinels Bräu wollt, ab in die Meinels Bars, 1 Euro noch bis 18 Uhr. Und ich wünsche euch damit jetzt auch einen wunderschönen Feierabend. Ich bin Julia Großmann und ich freue mich, wenn wir uns morgen wieder hören zum Wochenfinale hier im Feierabendstarter ab 15 Uhr. Bis dahin, ciao.
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12: Ich bin Oliver Urbanke. Nach der Messerattacke an einem Gymnasium in Schongau ist gegen den mutmaßlichen Täter Haftbefehl erlassen worden. Er wird des versuchten Mordes in 2 Fällen verdächtigt. Der 16-Jährige soll gestern 2 13-jährige Mädchen mit einem Messer schwer verletzt haben. Wie die Behörden mitteilen, war er früher selbst an der Schule und den Behörden wegen Bedrohung und der Verherrlichung von Amokläufen im Netz bereits bekannt. Tödliche Faustschläge bei einer Ticketkontrolle. 5 Monate nach dem brutalen Angriff auf einen Zugbegleiter in Rheinland-Pfalz ist der Angeklagte zu 10 Jahren Gefängnis verurteilt worden. Lea Wegerle berichtet.
13: Das Gericht hat jetzt geurteilt, dass kein Tötungsvorsatz vorlag, der Angeklagte trotz der harten Schläge gegen den Kopf des Opfers nicht mit dessen Tod hätte rechnen können. Deswegen spricht das Gericht auch nicht von Totschlag oder Mord, sehr zur Enttäuschung der Familie des Opfers. Deren Anwalt hatte angekündigt, das Urteil anzufechten, denn es sei für alle Menschen, die in der Öffentlichkeit arbeiten, ein weiterer Schlag ins Gesicht und sende ein falsches Signal.
12: Bei der Hitzewelle im Juni haben wir gesehen, dass viele Straßen und Gleise nicht für solche extremen Temperaturen ausgelegt sind. Die Folge: Blow-ups, geplatzter Beton und aufgeweichte Straßenbahnführungen. Verkehrsminister Schnieder sagte, man arbeite jetzt daran, die Systeme mit modernen Baustoffen stabiler zu machen. Gleiches gelte auch für die Züge der Deutschen Bahn, insbesondere bei der Klimatechnik. Herber Schlag für Studierende. Die geplante BAföG-Reform wird verschoben. Das haben die zuständigen Fachpolitiker von Union und SPD mitgeteilt. Damit müssen Studis, die nicht mehr bei ihren Eltern wohnen, länger auf eine Erhöhung der Wohnkostenpauschale warten. Eigentlich sollte diese ab dem nächsten Wintersemester von 380 auf 440 Euro steigen. Jetzt soll das erst im kommenden Sommersemester passieren. Großbritanniens noch Premierminister Starmer hofft, dass die englischen Fußballer bei der Weltmeisterschaft ins Finale kommen und das dann auch gewinnen. Sollte der Fall eintreffen, verspricht er einen zusätzlichen Feiertag, wolle aktuell aber nichts verschreien, so der Labour-Politiker. Heute Abend steht erstmal das Viertelfinale zwischen Frankreich und Marokko an. Anstoß ist um 22 Uhr.
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14: Mit Jan Gebelein. Die IG Bau Oberfranken fordert eine fairere Rente für Menschen in körperlich harten Berufen. Im Hofer Land sind von 1580 Bauarbeitern nach Angaben der Arbeitsagentur nur 80 älter als 63 Jahre. Viele würden die Arbeit auf dem Bau gesundheitlich schon vor dem 60. Lebensjahr nicht mehr schaffen, so die IG Bau.

0: Ausbau. Die Gewerkschaft kritisiert deshalb die Pläne der Rentenkommission der Bundesregierung. Sie fordert flexible Übergänge in den Ruhestand und eine Rente, die sich stärker am Härtegrad der Arbeit orientiert. Die heimischen Bundestagsabgeordneten sollen in Berlin Rentenrückgrat zeigen. Die Musikwelt trauert um Bonnie Tyler. Die britische Sängerin starb im Alter von 75 Jahren in einem Krankenhaus in Portugal infolge einer Krankheit. Auch die Luisenburg-Festspiele in Wunsiedel reagieren mit großer Trauer auf die Nachricht. Tyler wäre Ende August dort aufgetreten. Nach ihrer Not-OP hatten die Veranstalter das Konzert zunächst auf das kommende Jahr verschoben. Bereits gekaufte Tickets erstatten die Festspiele. 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
1: Heute Nacht wird's mal wieder sternenklar mit Werten um die 10 Grad. Morgen dann viel Sonne und bis zu 28 Grad. Und übers Wochenende sieht's da ganz ähnlich aus. Auch da scheint häufig die Sonne und die Temperaturen gehen rauf bis auf 28 Grad. Bitte Vorsicht! Auf der A93 in Richtung Hof zwischen Weidenwest und Weidennord liegen Reifenteile auf der Straße. Die Standspur ist blockiert. Da steht ein LKW mit einer Panne. Und auf der A9 in Richtung Nürnberg staut sich's auf 3 Kilometern zwischen Markt Schorgast und dem Dreieck Bayreuth-Kulmbach. Eine Lasermessung gibt's in Leupoldsdorf in Richtung Vordorf und auf der B303 ist auch noch eine gemeldet in Röhrenhof in Richtung Bischofsgrün. Wenn ihr sonst noch was habt, dann schickt eine WhatsApp an die 09281 880 880.
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3: Mit Jan Gebelein. Guten Abend. Weniger krank sein, mehr arbeiten und auch länger. Die Bundesregierung klappert derzeit verschiedene Punkte ab, um die Einnahmen für den Staat zu steigern bzw. die Ausgaben zu schmälern. Darunter eben auch das Renteneintrittsalter. Im Gespräch ist die Rente erst ab 67 Jahren. Für Bauarbeiter völlig unrealistisch, schreibt die Industriegewerkschaft IG Bau Oberfranken. Nach Angaben der Arbeitsagentur arbeiten in Stadt und Landkreis Hof 1580 Beschäftigte auf dem Bau. Davon sind insgesamt 80 älter als 63 Jahre, also nur ein kleiner Teil. Mehr von Euroherz-Reporterin Miriam Hofmann.
4: Viele würden die körperlich schwere Arbeit schon deutlich früher aus gesundheitlichen Gründen nicht mehr schaffen. Die Gewerkschaft fordert deshalb flexiblere Übergänge in den Ruhestand, besonders für Berufe mit hoher körperlicher Belastung wie am Bau, in der Gebäudereinigung oder im Garten- und Landschaftsbau. Kritik gibt es außerdem an möglichen Änderungen bei der Rente mit 63 und an Plänen, das Rentenniveau künftig sinken zu lassen.
3: Im vergangenen Jahr ist die Polizei Marktredwitz zu über 7.300 Einsätzen ausgerückt. Ihren Sicherheitsbericht hat sie jetzt im Marktredwitzer Stadtrat vorgestellt. Demnach ist die Zahl der Straftaten im Zuständigkeitsbereich der Polizeiinspektion ganz minimal gestiegen. Auch die Aufklärungsquote ist gestiegen. Sie liegt mit 77,5% weit über dem bayernweiten und auch über dem oberfränkischen Wert. Einsatzschwerpunkte waren im vergangenen Jahr die Städte Marktredwitz und Selb. Im Vergleich zum Vorjahr hat die Marktredwitzer Polizei weniger Diebstähle registriert. Auf der anderen Seite gab es einen Anstieg bei Sachbeschädigungen, bei Brandstiftung und bei Widerstand gegen Vollstreckungsbeamte. Nach der Teillegalisierung von Cannabis sind Rauschgiftdelikte in dem Bereich im Vergleich zu 2024 gestiegen. In den restlichen Stoffgruppen sind die Fallzahlen dagegen stagniert oder sogar rückläufig, heißt es. Zwei Unternehmen aus Oberfranken arbeiten künftig im wachsenden Markt für Solargründächer zusammen. Das sind Premium Mounting Technologies, kurz PMT aus Stadtsteinach, und Purus Plastics aus Arzberg. Sie wollen Photovoltaik und Dachbegrünung in einer gemeinsamen Lösung verbinden, heißt es in einer Mitteilung. Dabei wird ein Gründachsystem von Purus Plastics mit einer speziellen Solarmontage von PMT kombiniert. Nach Angaben der Firmen soll das Material sparen, Transporte verringern und die Montage auf Baustellen erleichtern. Solargründächer gelten demnach als wichtiger Baustein für nachhaltige Stadtentwicklung. Begrünte Dachflächen verbessern das Mikroklima, reduzieren die Aufheizung von Gebäuden und Städten, schaffen Lebensräume für Pflanzen und Insekten und tragen zur Regenwasserrückhaltung bei. Außerdem profitieren die PV-Anlagen vom natürlichen Kühleffekt der Begrünung, heißt es.
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3: Nach der Messerattacke an einem Gymnasium in Schongau ist gegen den mutmaßlichen Täter Haftbefehl erlassen worden. Er wird des versuchten Mordes in zwei Fällen verdächtigt. Der 16-Jährige soll gestern zwei 13-jährige Mädchen mit einem Messer schwer verletzt haben. Der Bundestag hat das Kindergeld ohne Antrag beschlossen. Ab Januar sollen Familien das Geld automatisch bekommen, zunächst ab dem zweiten Kind, später auch für Erstgeborene. Währenddessen werden Studierende, die nicht mehr daheim wohnen, vertröstet. Weil die geplante BAföG-Reform verschoben wird, kommt die Anhebung der Wohnkostenpauschale erst im Sommersemester 27. 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
5: Es geht rein in eine sternenklare Nacht mit Temperaturen um die 10 Grad. Morgen am Freitag gibt es dann viel Sonnenschein bei bis zu 28 Grad und genauso geht's auch.

durchs Wochenende. Sonne satt und bis zu 28 Grad. Bitte Vorsicht, auf der A93 in Richtung Hof zwischen Weiden-West und Weiden-Nord steht ein LKW mit einer Panne. Die Standspur ist blockiert und

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11: Ich bin Oliver Urbanke. Die schwarz-rote Koalition kann 2 ihrer wichtigsten Projekte wohl wie geplant vorantreiben. Das Bundesverfassungsgericht hat Eilanträge aus der Opposition gegen das Gesundheitssparpaket und das neue Heizungsgesetz abgelehnt. Dirk Zeidler berichtet.
12: Damit ist für die Koalition die Gefahr eines erneut vermasselten Starts in den politischen Sommer vorerst gebannt. Doch vor dem Bündnis liegt jetzt viel angekündigte Gesetzesarbeit. Die umstrittenen Krankenkassenpläne von Gesundheitsministerin Wagen sollen die gesetzlichen Kassen von stark steigenden Milliardenausgaben entlasten. Frei ist der Weg auch für das neue Gebäudemodernisierungsgesetz. Schwarz-Rot will Kernpunkte der von der früheren Ampelregierung beschlossenen Regelung kippen.
11: Unternehmen wie WhatsApp, Microsoft, Google und Co. könnten schon bald wieder in privaten Chats nach Hinweisen auf sexuellen Kindesmissbrauch suchen dürfen. Nach einer überraschenden Wende in der Debatte um die sogenannte Chatkontrolle billigte das EU-Parlament eine befristete Ausnahme von europäischen Datenschutzregeln. Damit kann das Gesetzgebungsverfahren weitergehen. 5 Monate nach dem tödlichen Angriff auf einen Zugbegleiter in Rheinland-Pfalz ist der Angeklagte zu 10 Jahren Gefängnis verurteilt worden. Der 26-Jährige hatte Anfang Februar keine Fahrkarte und schlug den Schaffner so heftig, dass der Mann eine letztlich tödliche Hirnblutung erlitt. Der Fall hat deutschlandweit eine Debatte über mangelnde Sicherheit in Zügen ausgelöst. 10-mal haben Lottospielerinnen und Spieler in Bayern im ersten Halbjahr 2026 über 1 Million Euro gewonnen. Dazu habe es 60 Gewinne von mindestens 100.000 Euro gegeben. Das teilte die staatliche Lotterie- und Spielbankverwaltung mit. Insgesamt wurden demnach mehr als 314 Millionen Euro ausgeschüttet. Den höchsten Gewinn erzielte mit rund 44,2 Millionen Euro ein Familienvater aus Schwaben. Frankreich und Marokko spielen heute Abend im ersten Viertelfinale um den Einzug ins Halbfinale der Fußball-Weltmeisterschaft. Die Franzosen um Topstar Kylian Mbappé hatten sich im Achtelfinale gegen Außenseiter Paraguay schwer getan und sich nur knapp mit 1:0 durchgesetzt. Marokko zeigte sich souveräner mit einem 3:0 gegen Kanada. Anstoß ist um 22 Uhr. Es ist jetzt 7:15.
13: Das Hochsommerwetter kommt zurück. Die Nacht wird erstmal sternenklar, dann gibt's Werte um 10 Grad.

0: Ab morgen richtig viel Sonnenschein und bis zu 28 Grad übers ganze Wochenende hinweg. Bitte weiterhin Vorsicht. Auf der A93 Weiden Richtung Hof zwischen Weiden West und Weiden Nord ist die Standspur blockiert. Da steht ein defekter LKW. Dann wird geblitzt auf der A9 in Richtung Nürnberg. Kurz vor Rudolfstein im Baustellenbereich. Auf der B303 in Rönhof gibt es eine Lasermessung. Und auch in Leupoldsdorf in Richtung Vordorf wird gelasert. Wenn ihr sonst noch was habt, gebt Bescheid. Schickt eine WhatsApp an die 09281 880 880.
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7: Ich bin Oliver Urbanke. Die schwarz-rote Koalition kann zwei ihrer wichtigsten Projekte wohl wie geplant vorantreiben. Das Bundesverfassungsgericht hat Eilanträge aus der Opposition gegen das Gesundheitssparpaket und das neue Heizungsgesetz abgelehnt. Dirk Zeidler berichtet.
8: Damit ist für die Koalition die Gefahr eines erneut vermasselten Starts in den politischen Sommer vorerst gebannt. Doch vor dem Bündnis liegt jetzt viel angekündigte Gesetzesarbeit. Die umstrittenen Krankenkassenpläne von Gesundheitsministerin Wagen sollen die gesetzlichen Kassen von stark steigenden Milliardenausgaben entlasten. Frei ist der Weg auch für das neue Gebäudemodernisierungsgesetz. Schwarz-Rot will Kernpunkte der von der früheren Ampelregierung beschlossenen Regelung kippen.
7: Unternehmen wie WhatsApp, Microsoft, Google und Co. könnten schon bald wieder in privaten Chats nach Hinweisen auf sexuellen Kindesmissbrauch suchen dürfen. Nach einer überraschenden Wende in der Debatte um die sogenannte Chatkontrolle billigte das EU-Parlament eine befristete Ausnahme von europäischen Datenschutzregeln. Damit kann das Gesetzgebungsverfahren weitergehen. Das waren die Nachrichten um 12:30.
9: Die Nacht zum Freitag wird sternenklar, die Temperaturen gehen runter auf Werte um die 10 Grad. Danach wird es richtig sonnig, Freitag und Wochenende viel Sonnenschein und bis zu 28 Grad. Bitte weiterhin Vorsicht auf der A93 Weidenrichtung Hof zwischen Weidenwest und Weidenord. Die Standspur blockiert, da steht immer noch ein defekter LKW. Und auch immer noch aktuell unsere Blitzer, zum Beispiel auf der A9 in Richtung Nürnberg, kurz vor Rudolfstein im Baustellenbereich. Da

0: Dann auf der B303 in Röhrnhof in Richtung Bischofsgrün eine Laserkontrolle und in Leupoldsdorf in Richtung Vordorf, auch da wird gelasert. Wenn ihr sonst noch was habt, dann gebt Bescheid und schickt uns eine WhatsApp an die 09281 880
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3: Ich bin Oliver Urbanke. Der Bundestag hat den Plan zum Bau zahlreicher neuer Gaskraftwerke in den kommenden 5 Jahren gebilligt. Die neuen Anlagen sollen den Kohleausstieg und den Ausbau von Ökostrom flankieren. Auf Verbraucherinnen und Verbraucher kommen damit ab 2031 zusätzliche Kosten für eine neue Umlage zu, mit der die Förderung in Milliardenhöhe für die Betreiber finanziert werden soll. Eine umstrittene Honorarkürzung für Psychotherapeutinnen und Therapeuten ist nach einem Gerichtsentscheid vorerst gestoppt. Das Landessozialgericht Berlin-Brandenburg setzte die sofortige Vollziehung aus, wie ein Sprecher mitgeteilt hat. Hintergrund ist eine Klage der Kassenärztlichen Bundesvereinigung, die auch die Psychotherapeutinnen und Therapeuten vertritt. Der Beschluss im Eilverfahren sei rechtskräftig, heißt es vom Gericht. Das EU-Parlament hat grünes Licht für die sogenannte Chat-Kontrolle gegeben, aber nur vorübergehend bis 2028. Dieter Ebeling berichtet.
4: Im April war eine Ausnahmeregelung vom EU-Datenschutz ausgelaufen. Die erlaubte das automatisierte Scannen nach Kinderpornos auf den Geräten der Nutzer. Und das Parlament wollte das eigentlich nicht verlängern, tat es jetzt aber unter Druck von Industrie und Regierungen doch. WhatsApp, Signal und andere Messenger dürfen jetzt wieder auf den Endgeräten kontrollieren, was Nutzer schreiben, noch bevor sie es absenden.
3: Die Hitzewelle im Juni hat gezeigt, dass viele Straßen und Gleise nicht für solch extreme Temperaturen ausgelegt sind. Die Folgen: Blow-ups, geplatzter Beton und aufgeweichte Straßenbahnführungen. Verkehrsminister Schnieder will die Systeme mit modernen Baustoffen stabiler machen. Gleiches gelte auch für die Züge der Deutschen Bahn, insbesondere hier bei der Klimatechnik. Es erinnert stark an Ist das Kunst oder kann das weg? Ein Museum in Rotterdam hat 390 Kilo Erdnussbutter auf dem Boden verteilt, als Hommage an den kürzlich verstorbenen niederländischen Konzeptkünstler Wim T. Schippers. Der hatte 1962 erstmals sein legendäres Werk Pindakaasvloer, zu Deutsch Erdnussbutterboden, in Amsterdam präsentiert. Es ist jetzt 8:15 Uhr.
5: Wir starten in eine sternenklare Nacht mit Tiefstwerten um 10 Grad. Danach gibt's in den nächsten Tagen viel Sonnenschein, bis zu 28 Grad am Freitag, am Samstag und am Sonntag. Auf der A9 gibt's eine Nachtbaustelle zwischen Dittersdorf und Triptis. Da steht nur eine Fahrbahnbreite von 3,50 Meter zur Verfügung. Das Ganze bis morgen früh um 6. Und immer noch aktuell die Meldung von der A93 Richtung Hof. Zwischen Weidenwest und Weidennord immer noch die Standspur blockiert. Da steht ein defekter LKW. Dann gibt's einen Blitzer auf der A9 in Richtung Nürnberg, kurz vor Rudolfstein im Baustellenbereich, und auf der B303 in Röhrenhof gibt's eine Lasermessung in Richtung Bischofsgrün. Wenn ihr sonst noch was habt, gebt natürlich gern Bescheid mit einer WhatsApp an die 09281 880 880.
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2: Ich bin Oliver Urbanke. Der Bundestag hat den Plan zum Bau zahlreicher neuer Gaskraftwerke in den kommenden 5 Jahren gebilligt. Die neuen Anlagen sollen den Kohleausstieg und den Ausbau von Ökostrom flankieren. Auf Verbraucherinnen und Verbraucher kommen damit ab 2031 zusätzliche Kosten für eine neue Umlage zu, mit der die Förderung in Milliardenhöhe für die Betreiber finanziert werden soll. Eine umstrittene Honorarkürzung für Psychotherapeutinnen und Therapeuten ist nach einem Gerichtsentscheid vorerst gestoppt. Das Landessozialgericht Berlin-Brandenburg setzte die sofortige Vollziehung aus, wie ein Sprecher mitgeteilt hat. Hintergrund ist eine Klage der Kassenärztlichen Bundesvereinigung, die auch die Psychotherapeutinnen und Therapeuten vertritt. Der Beschluss im Eilverfahren sei rechtskräftig, heißt es vom Gericht. Das waren die Nachrichten um 9:30.
3: Erst gibt's eine sternenklare Nacht mit Werten um die 10 Grad, dann viel Sonnenschein tagsüber, 28 Grad in der Spitze am Freitag und auch am gesamten Wochenende. Auf der A9 in Richtung Berlin gibt's eine Nachtbaustelle zwischen Dittersdorf und Triptis. Die Fahrbahnbreite ist da auf 3,50 Meter begrenzt. Das Ganze dauert bis morgen früh um 6. Und auf der A93 in Richtung Hof steht zwischen Weidenwest und Weidenord immer noch ein defekter LKW und blockiert die Standspur. Dann wird geblitzt auf der A9 Richtung Nürnberg kurz vor Rudolfstein im Baustellenbereich. Und auf der B303 gibt's eine Lasermessung auf Höhe Röhrenhof in Richtung Bischofsgrün. Grün.
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2: Ich bin Yves Simon. Schönen guten Morgen. Der Bundestag will heute zwei Neuerungen beschließen. Betrifft zum einen Kinder- und Elterngeld. Das soll bald automatisch ausbezahlt werden, ganz ohne Berg an Formularen. In Zukunft reicht es, wenn die Eltern oder auch die Geburtsklinik die Geburt ganz einfach beim Standesamt meldet. Dann geht der Rest von selbst seinen Gang. Außerdem will der Bundestag regeln, wer bei Unfällen mit Leih-E-Scootern haftet. Geplant ist hier, dass vor allem die Vermieter in die Pflicht genommen werden, die ja auch das Geld damit verdienen. Im oberbayerischen Schongau hat ein 16-Jähriger gestern zwei Schülerinnen am Gymnasium mit einem Messer schwer verletzt.

0: werden. Das Bundesverfassungsgericht hat Eilanträge aus der Opposition gegen das Gesundheitssparpaket und das neue Heizungsgesetz abgelehnt. Dirk Zeitler berichtet für uns aus Berlin.
1: Damit ist für die Koalition die Gefahr eines erneut vermasselten Starts in den politischen Sommer vorerst gebannt. Doch vor dem Bündnis liegt jetzt viel angekündigte Gesetzesarbeit. Die umstrittenen Krankenkassenpläne von Gesundheitsministerin Wagen sollen die gesetzlichen Kassen von stark steigenden Milliardenausgaben entlasten. Frei ist der Weg auch für das neue Gebäudemodernisierungsgesetz. Schwarz-Rot will Kernpunkte der von der früheren Ampelregierung beschlossenen Regelung kippen.
0: 5 Monate nach dem tödlichen Angriff auf einen Zugbegleiter in Rheinland-Pfalz ist der Angeklagte zu 10 Jahren Gefängnis verurteilt worden. Der 26-Jährige hatte Anfang Februar keine Fahrkarte und hat den Schaffner so heftig geschlagen, dass der Mann eine letztlich tödliche Hirnblutung erlitten hat. Der Fall hat deutschlandweit eine Debatte über mangelnde Sicherheit in Zügen ausgelöst. Das waren die Nachrichten um 12:30. Die letzten Wolken lösen sich jetzt am Abend auf und dann folgt eine sternenklare Nacht. Das Ganze bei Tiefstwerten zwischen 15 und 8 Grad. Morgen am Freitag scheint die Sonne den ganzen Tag über. Es gibt nur wenige harmlose Wolken. 26 Grad bekommen wir im Uferland, bis zu 32 am Untermain. Teilweise auch ein bisschen windig. Und am Wochenende dann Badewetter pur. Am Montag herrscht dann sonniges Hochsommerwetter. Es geht also richtig schön weiter.
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0: Ich bin Yves Simon. Das Kindergeld soll in Zukunft automatisch und ohne den ganzen Papierkram ausbezahlt werden, den es im Vorfeld bisher gibt. Das hat der Bundestag beschlossen. Erstmal profitieren von der Neuregelung Eltern eines neugeborenen Babys, das schon Geschwister hat. Im Laufe des Jahres soll das Verfahren dann aber auch auf erstgeborene Kinder ausgeweitet werden. Das läuft dann so: Das Standesamt, das die Geburtsurkunde ausstellt, informiert dann selbstständig die Familienkasse. Bei Volkswagen wächst der Widerstand gegen die verschärften Sparpläne des Konzerns. Während der Aufsichtsrat über das weitere Vorgehen berät, haben die Beschäftigten jetzt an mehreren Standorten über möglichen Stellenabbau und auch drohende Werksschließungen protestiert. Für uns berichtet Soita Sovali.
1: Trillerpfeifen, Sirenen und jede Menge rote Fahnen. So haben tausende Beschäftigte protestiert. In Wolfsburg zog der Protest sogar bis vor das Vorstandshaus. Bei vielen liegen die Nerven blank. Sie wissen seit Wochen nicht, wie es mit ihren Standorten weitergeht. Schließung, keine Schließung, Stellenabbau, ja oder nein? Die IG Metall spricht von einem Angriff auf die Belegschaft und wirft dem Vorstand vor, die Menschen bewusst zu verunsichern.
0: Die stationäre Notaufnahme am Krankenhaus in Kösching im Landkreis Eichstätt schließt am 1. August. Grund ist laut den Kliniken im Naturpark Altmühltal ein verschärfter Personalmangel. Die Notfallambulanz vor Ort, die bleibt aber. Stationäre Behandlungen werden dann in Zukunft am Standort in Eichstätt gebündelt und ausgebaut. Deutschland wird Tomahawk-Marschflugkörper von den USA kaufen. Das hat Bundeskanzler Merz im Bundestag bei seiner Regierungserklärung angekündigt. Die Marschflugkörper werden dann in Deutschland stationiert und sollen hier eine wichtige Verteidigungslücke schließen. Deutschland und Dänemark halten erstmal an den Kontrollen an ihrer gemeinsamen Grenze fest. Bundesinnenminister Dobrindt nennt sie einen wichtigen Beitrag gegen illegale Migration. Beide Länder betonen ihre enge Zusammenarbeit in der Migrationspolitik und wollen bis Ende des Jahres eine Vereinbarung für den ersten Abschiebe-Return-Hub außerhalb der EU erreichen, der dann ab dem nächsten Jahr starten soll. Es ist jetzt kurz nach 11. Die letzten Wolken lösen sich jetzt am Abend auf und dann folgt eine sternenklare Nacht. Das Ganze bei Tiefstwerten zwischen 15 und 8 Grad. Morgen am Freitag scheint die Sonne den ganzen Tag über. Es gibt nur wenige harmlose Wolken. 26 Grad bekommen wir im Uferland, bis zu 32 am Untermain. Teilweise auch ein bisschen windig. Und am Wochenende dann Badewetter pur. Am Montag herrscht dann sonniges Hochsommerwetter. Es geht also richtig schön weiter. Wir schauen auf die A8 München Richtung Stuttgart zwischen Merklingen und Hohenstadt. Hier läuft gerade eine Unfallaufnahme. Das war's aber auch schon. Wir wünschen allen unterwegs eine gute und sichere Fahrt.
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1: Ich bin Yves Simon. Das Kindergeld soll in Zukunft automatisch und ohne den ganzen Papierkram ausbezahlt werden, den es im Vorfeld bisher gibt. Das hat der Bundestag beschlossen. Erstmal profitieren von der Neuregelung Eltern eines neugeborenen Babys, das schon Geschwister hat. Im Laufe des Jahres soll das Verfahren dann aber auch auf erstgeborene Kinder ausgeweitet werden. Das läuft dann so, das Standesamt, das die Geburtsurkunde ausstellt, informiert dann selbstständig die Familienkasse. Bei Volkswagen wächst der Widerstand gegen die verschärften Sparpläne des Konzerns. Während der Aufsichtsrat über das weitere Vorgehen berät, haben die Beschäftigten jetzt an mehreren Standorten über möglichen Stellenabbau und auch drohende Werksschließungen protestiert. Für uns berichtet Soita Sovali.
2: Trillerpfeifen, Sirenen und jede Menge rote Fahnen. So haben tausende Beschäftigte protestiert. In Wolfsburg zog der Protest sogar bis vor das Vorstandshaus. Bei vielen liegen die Nerven blank. Sie wissen seit Wochen nicht, wie es mit ihren Standorten weitergeht. Schließung, keine Schließung, Stellenabbau, ja oder nein? Die IG Metall spricht von einem Angriff auf die Belegschaft und wirft dem Vorstand vor, die Menschen bewusst zu verunsichern.
1: Das waren die Nachrichten um 9:30. Die letzten Wolken lösen sich jetzt am Abend auf und dann folgt eine sternenklare Nacht. Das Ganze bei Tiefstwerten zwischen 15 und 8 Grad. Morgen am Freitag scheint die Sonne den ganzen Tag über. Es gibt nur wenige harmlose Wolken. 26 Grad bekommen wir im Uferland, bis zu 32 am Untermain. Teilweise auch ein bisschen windig. Und am Wochenende dann Badewetter pur. Am Montag herrscht dann sonniges Hochsommerwetter. Es geht also richtig schön weiter.
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2: Ich bin Yves Simon. Bei Volkswagen stehen massive Einsparungen an. Der Vorstand hat dem Aufsichtsrat einen Sanierungsplan vorgelegt. Die Modellpalette soll laut Konzernchef Oliver Blume um bis zu 50% schrumpfen. Zu möglichen Stellenstreichungen oder auch kompletten Werksschließungen hat er sich nicht geäußert. Betriebsratschefin Cavallo spricht von Respektlosigkeit und fordert Klarheit für die Belegschaft. Ein Medienbericht nennt allerdings bis zu 100.000 gefährdete Jobs und 4 bedrohte Werke. Deutschland soll in den nächsten Jahren einige neue Gaskraftwerke bekommen. Der Bundestag hat den Plänen der schwarz-roten Koalition jetzt zugestimmt. Bis Ende 2031 sollen neue Kraftwerke entstehen, damit auch genug Strom da ist, wenn der Wind und die Sonne nicht genügend Energie liefern. Für uns berichtet Soita Sovali.
3: Die neuen Kraftwerke sollen zunächst mit Erdgas laufen und später auf Wasserstoff umgestellt werden. Die Regierung sieht sie als Absicherung für den Kohleausstieg und den weiteren Ausbau der erneuerbaren Energien. Bezahlt wird das Ganze aber nicht nur vom Staat. Ab 2031 sollen auch Stromkunden eine neue Umlage finanzieren. Wie hoch die am Ende ausfällt, ist aktuell noch völlig offen.
2: Die Musikwelt trauert um Bonnie Tyler. Die britische Rocklegende ist im Alter von 75 Jahren gestorben. Die Sängerin war Ende April in Portugal operiert worden und lag dort zuletzt im künstlichen Koma.

0: Einer ihrer bekanntesten Hits war Holding Out for a Hero. Immer weniger Menschen in Deutschland greifen zum Buch und das merkt inzwischen auch die komplette Branche, denn der Umsatz ist laut dem Börsenverein des deutschen Buchhandels im letzten Jahr um knapp 2,7% gesunken. Und auch in diesem Jahr sieht es nicht viel besser aus, denn besonders junge Menschen lesen immer weniger. Dafür steigen aber die Verkaufszahlen für Hörbücher deutlich an. Nach der mutmaßlichen Amoktat an einer Schule in Schongau in Oberbayern gibt es neue Details zur Tatwaffe. Ermittler prüfen gerade, ob es sich bei der Schusswaffe um eine per 3D-Drucker hergestellte Waffe aus dem Darknet handelt. Die Pistole und wenige Patronen sind in einem Rucksack auf dem Schulhof gefunden worden. Das Messer, mit dem zwei Schülerinnen schwer verletzt wurden, soll kein gewöhnliches Haushaltsmesser gewesen sein. Es ist jetzt kurz nach 12. Die Nacht bei uns im Freistaat ist sternenklar. Wir messen gerade in Unterschleißheim in Oberbayern und Obertraubling in der Oberpfalz 19 Grad, Bad Staffelstein in Oberfranken 18. Es wird ein richtig schöner, sonniger Freitag. Der läutet auch schon mal ein Wochenende ein, das nicht wirklich anders aussieht. Die Temperaturen gehen hoch auf 27 bis 32 Grad. Uns erwartet bestes Badewetter über das ganze Wochenende hinweg. A7 Ulm in Richtung Würzburg zwischen Heidenheim und Aalen-Oberkochen, da steht gerade ein Pannenfahrzeug. Ansonsten ist aber nichts los. Wir wünschen eine gute und sichere Fahrt.
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1: Ich bin Yves Simon. Bei Volkswagen stehen massive Einsparungen an. Der Vorstand hat dem Aufsichtsrat einen Sanierungsplan vorgelegt. Die Modellpalette soll laut Konzernchef Oliver Blume um bis zu 50% schrumpfen. Zu möglichen Stellenstreichungen oder auch kompletten Werksschließungen hat er sich nicht geäußert. Betriebsratschefin Cavallo spricht von Respektlosigkeit und fordert Klarheit für die Belegschaft. Ein Medienbericht nennt allerdings bis zu 100.000 gefährdete Jobs und 4 bedrohte Werke. Deutschland soll in den nächsten Jahren einige neue Gaskraftwerke bekommen. Der Bundestag hat den Plänen der schwarz-roten Koalition jetzt zugestimmt. Bis Ende 2031 sollen neue Kraftwerke entstehen, damit auch genug Strom da ist, wenn der Wind und die Sonne nicht genügend Energie liefern. Für uns berichtet Soita Sowali.
2: Die neuen Kraftwerke sollen zunächst mit Erdgas laufen und später auf Wasserstoff umgestellt werden. Die Regierung sieht sie als Absicherung für den Kohleausstieg und den weiteren Ausbau der erneuerbaren Energien. Bezahlt wird das Ganze aber nicht nur vom Staat. Ab 2031 sollen auch Stromkunden eine neue Umlage finanzieren. Wie hoch die am Ende ausfällt, ist aktuell noch völlig offen.
1: Das waren die Nachrichten um halb. Die Nacht bei uns im Freistaat ist sternenklar. Wir messen gerade in Unterschleißheim in Oberbayern und Obertraubling in der Oberpfalz 19 Grad, Bad Staffelstein in Oberfranken 18. Es wird ein richtig schöner, sonniger Freitag. Der läutet auch schon mal ein Wochenende ein, das nicht wirklich anders aussieht. Die Temperaturen gehen hoch auf 27 bis 32 Grad. Uns erwartet bestes Badewetter über das ganze Wochenende hinweg.
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1: Ich bin Yves Simon. Frankreich steht im Halbfinale der Fußball-Weltmeisterschaft. Der Titelfavorit hat in Foxborough das Viertelfinale gegen Marokko mit 2:0 gewonnen. Kylian Mbappé hat erst einen Elfmeter vergeben, hat dann aber per Traumtor zur Führung getroffen und Ousmane Dembélé hat nochmal nachgelegt. Mbappé steht jetzt bei 20 WM-Toren, nur eins hinter Rekordhalter Lionel Messi. Bei Volkswagen geht's ums Sparen und das hatte schon vor der anstehenden Aufsichtsratssitzung am Abend für mächtig Ärger gesorgt. In Wolfsburg haben hunderte Beschäftigte gegen mögliche weitere Einschnitte protestiert. Betriebsratschefin Cavallo fordert von VW einen umfassenden Zukunftsplan.
2: Es geht darum, dass der Konzernvorstand einen umfassenden, ganzheitlichen Plan entwickelt, wo Themen wie Technologieführerschaft dazugehören, Produkte für die Märkte, die natürlich sehr unterschiedlich sind.
1: Und VW-Chef Blume hat am Abend bekannt gegeben, dass die Modellpalette um die Hälfte verkleinert werden soll. Über Standortschließungen hat er aber nichts gesagt. Die Bundesregierung will finanzschwache Kommunen stärker unterstützen. Der Bundestag hat am Abend eine Finanzspritze von 4 Milliarden Euro beschlossen, unter anderem für die Sanierung von Bibliotheken, Kitas und Schwimmbädern. 400 Millionen Euro sollen in den Länderfinanzausgleich gehen, zugunsten der Geberländer Bayern, Baden-Württemberg, Hessen und Hamburg. Der Bundesrat muss dem Ganzen aber jetzt noch zustimmen. Union und SPD wollen ja das BAföG jetzt doch erhöhen. Die höhere Wohnpauschale verschiebt sich aber auf das Sommersemester 2027. Die Koalition begründet den Schritt mit der angespannten Haushaltslage. Nächsten Sommer soll dann die Wohnpauschale aber steigen von 380 auf 440 Euro. Vor gut einem Monat ist ja das vordere Fahrwerk einer Lufthansa-Maschine am Gate plötzlich eingeknickt. Jetzt liegt der Bericht der Flugunfalluntersuchung vor und er zeigt, es gibt deutlich mehr Verletzte als bisher angenommen. 23 statt 5, von denen die Airline bisher immer gesprochen hat.

0: Offenbar wurde ein Verriegelungsstift nicht verwendet. Der hätte verhindert, dass das Bugfahrwerk einklappen kann. Warum er nicht eingesetzt wurde, das ist allerdings noch unklar. Es ist jetzt kurz nach eins. Es ist eine sternenklare Nacht an vielen Stellen bei uns im Freistaat. Die Temperaturen angenehm. Germering in Oberbayern 17 Grad. Wir messen in Neumarkt in der Oberpfalz 16 und in Bindlach in Oberfranken 15 Grad. Der Freitag wird schön sonnig. Es geht rauf auf 27 bis 32 Grad. Sonniges Wetter, nur in der Osthälfte so ein bisschen Nordostwind. Und Badewetter erwartet uns dann am Wochenende. Da wird es noch wärmer mit bis zu 34 Grad. Und das ohne Schauer- oder Gewitterrisiko. A8 München-Salzburg zwischen Traunstein-Siegsdorf-Ost und Neukirchen hier Rehe auf der Fahrbahn. Und das gleiche auf der A70 Schweinfurt-Werneck-Bamberg zwischen Haßfurt und Knetzgau. Auch hier sind Rehe an der Fahrbahn. Allen unterwegs eine gute und sichere Fahrt.
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1: Ich bin Yves Simon. Bei Volkswagen geht's ums Sparen und das hatte schon vor der anstehenden Aufsichtsratssitzung am Abend für mächtig Ärger gesorgt. In Wolfsburg haben hunderte Beschäftigte gegen mögliche weitere Einschnitte protestiert. Betriebsratschefin Cavallo fordert von VW einen umfassenden Zukunftsplan.
2: Es geht darum, dass der Konzernvorstand einen umfassenden, ganzheitlichen Plan entwickelt, wo Themen wie Technologieführerschaft dazugehören, Produkte für die Märkte, die natürlich sehr unterschiedlich sind.
1: Und VW-Chef Blume hat am Abend bekannt gegeben, dass die Modellpalette um die Hälfte verkleinert werden soll. Über Standortschließungen hat er aber nichts gesagt.

0: Die Bundesregierung will finanzschwache Kommunen stärker unterstützen. Der Bundestag hat am Abend eine Finanzspritze von 4 Milliarden Euro beschlossen, unter anderem für die Sanierung von Bibliotheken, Kitas und Schwimmbädern. 400 Millionen Euro sollen in den Länderfinanzausgleich gehen, zugunsten der Geberländer Bayern, Baden-Württemberg, Hessen und Hamburg. Der Bundesrat muss dem Ganzen aber jetzt noch zustimmen. Das waren die Nachrichten um halb. Es ist eine sternenklare Nacht an vielen Stellen bei uns im Freistaat. Die Temperaturen angenehm. Germering in Oberbayern 17 Grad. Wir messen in Neumarkt in der Oberpfalz 16 und in Bindlach in Oberfranken 15 Grad. Der Freitag wird schön sonnig. Es geht rauf auf 27 bis 32 Grad. Sonniges Wetter, nur in der Osthälfte so ein bisschen Nordostwind. Und Badewetter erwartet uns dann am Wochenende. Da wird es noch wärmer mit bis zu 34 Grad. Und das ohne Schauer- oder Gewitterrisiko.
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1: Ich bin Yves Simon. Bei Unfällen mit E-Scootern gelten in Zukunft strengere Regeln für Vermieter. Der Bundestag hat am späten Abend eine Gesetzesänderung dazu beschlossen. Und es geht weiter mit den Bundestagsbeschlüssen. Heute wird zum Beispiel über das neue Heizungsgesetz abgestimmt. Außerdem auch über ein Recht auf Reparatur für uns Verbraucher. Ursula Winkler berichtet.
2: Geräte müssen künftig schon so gebaut sein, dass man sie reparieren kann. Der Akku etwa darf also nicht fest verschweißt oder verklebt sein, sondern muss ausgetauscht werden können. Die Hersteller werden auch verpflichtet, Produkte während der üblichen Lebensdauer zu einem angemessenen Preis zu reparieren. Eine Waschmaschine zum Beispiel sollte schon 10 Jahre lang gut funktionieren.
1: Nach der Amoktat am Welfen-Gymnasium im oberbayerischen Schongau hat die bayerische Kultusministerin Stolz die Courage der Schülerinnen und Schüler und auch der Lehrkräfte gewürdigt. Durch ihr beherztes Eingreifen konnte noch Schlimmeres verhindert werden. Der 16-jährige Ex-Schüler hatte 2 Mädchen mit einem Messer schwer verletzt. Er sitzt jetzt in Untersuchungshaft. Ihm wird unter anderem versuchter Mord in 2 Fällen vorgeworfen. Im Iran ist der getötete ehemalige Staatschef Ayatollah Ali Khamenei nach tagelangen staatlichen Trauerfeiern beerdigt worden. Nach dem israelischen Luftangriff und dem anschließenden Krieg mit den USA und Israel steuert das Land jetzt in eine politisch ungewisse Zukunft. Khameneis Sohn Mojtaba ist als neues Staatsoberhaupt eingesetzt worden. Ja, unser Staatsoberhaupt zieht heute um, weil nämlich sein angestammter Amtssitz, das Schloss Bellevue in Berlin, saniert wird, bezieht Bundespräsident Steinmeier heute ein Ausweichquartier zwischen dem Kanzleramt und dem Berliner Hauptbahnhof. Den Ortswechsel, den sieht man auch von draußen als Zuschauer, denn am Vormittag, da wird die Standarte des Bundespräsidenten, Gold mit rotem Rand und Bundesadler, vom Dach des Schloss Bellevue runtergeholt und dann am neuen Amt